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vorneweg, man kann uns ja auch schreiben, eine E-Mail, Wünsche kann man äußern, man kann auch Kritik oder auch Lob äußern, da würden wir uns sehr freuen.

Ja, Drehangel Spezial, heute mit Werner Feucht am Mikro und heute geht es eine Stunde lang um eine holländische Gruppe namens Trace. Die Gruppe Trace wurde 1974 gegründet von Rick van der Linden, Keyboarder bei Exception. Er verließ die Gruppe Anfang 1974 in Unfrieden und gründete dann zusammen mit Pierre van der Linden und mit dem Bassisten Jap van Eyck ein Trio. Und die Band brachte 3 CDs heraus und von diesen 3 CDs werde ich jetzt heute in dieser Stunde einiges spielen. Trace war ein niederländisches Progressivrock-Trio und ihre Musik ist hauptsächlich instrumental, eine Mischung aus Rock, Jazz und klassischen Einflüssen, weil er war ja früher Rick van der Linden lange Jahre bei der Gruppe Exception, wie gesagt. Und ja, die Trace war in Europa recht beliebt und hatte eine treue Anhängerschaft unter den Fans des Progressive Rock. Große kommerzielle Erfolge erzielten sie allerdings nicht. Ich starte mit ihrer ersten CD und die hieß Trace aus dem Jahre 1974 und wir hören jetzt Geilande.

Erster Song war das von dem ersten Album, Trace, Galliarde. Ja, Rick van der Linden wurde nur 60 Jahre alt, 46 geboren und 2006 verstorben. Pierre van der Linden, nur als Info, lange Zeit Schlagzeuger bei der Gruppe Focus. Er war auch damals 2003, wo sie hier gespielt haben in der Hospitalkirche, am Schlagzeug von der Gruppe Focus. Ein weiterer Titel aus dem ersten Album, und zwar Part 2, Galliarde.

Ja, das war Gaillarde Part 2. Jetzt noch ein drittes Stück von diesem Album. Das letzte Stück von diesem Album. Final Trace.

Das war das erste Album Trace aus dem Jahre 74. 1975 brachte das Trio ihr zweites Album Birds heraus. Es gab eine Besetzung am Bass. Jaap van Eyck wurde ersetzt durch Ian Mosley, der später auch bei der Gruppe Marillion spielte. Wir kommen jetzt zu diesem Longtrack aus diesem Album Birds und das Stück heißt Kingbird und geht 22 Minuten lang. Hier kommt die Gruppe Trace.

Ja, das war King Bird aus dem zweiten Album von der Gruppe Trace Birds aus dem Jahre 75. Ihr hört immer noch Triangel Spezial. Heute mit der Gruppe Trace und am Mikrofon Werner Feucht. Und 1977 brachten sie dann ihre dritte und letzte LP, in dem Fall CD, heraus. Daraus ein paar weitere Stücke. Allerdings mit dem Hinweis, dass Mosley am Bass und Pierre van der Linden am Schlagzeug das Trio verließ. Das dritte Album wurde eingespielt mit fast der gesamten Besetzung von Exception, außer dem Trompeter Rein van de Broek. Dann wurde 1977, hat sich die Gruppe aufgelöst und Rick van der Linden ging wieder zurück zu Exception. Wir hören jetzt von dem dritten Album The White Ladies den Song Doubts.

Classic Rock von der Gruppe Trace. Und jetzt wird's noch klassischer von dem Keyboarder Rick van der Linden. Pathetik kommt jetzt.

Wunderschöne Musik von der Gruppe Trace. Das nächste Stück von diesem The White Ladies Album heißt Back Home.

Ja, das war das Stück Back Home. Wir kommen so langsam zum Ende. Ihr habt eine Stunde lang die Gruppe Trace gehört, gegründet von dem Keyboarder Rick van der Linden, der von 74 bis 77 drei Alben herausgebracht hat. Er war vorher bei Exception, 78 ging er wieder zu Exception zurück. Wir hören jetzt ein vorletztes Lied und das heißt Conclusion.

Ja, Triangel Spezial könnt ihr hören als Wiederholung. Montags von 7 bis 8 Uhr für die Frühaufsteher. Und in der Mediathek steht diese Sendung eine Woche lang zu jeder Tages- und Nachtzeit. Jetzt habe ich noch Zeit für ein weiteres Stück, bevor es dann weitergeht mit Triangel on Air. Und zwar heißt das Stück Meditation for Renee. Ich sage dann Tschüss, bis gleich.

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1: Im Treffpunkt Blasmusik von Radio Störfunk mit Gregor Stehr am Mikrofon machen wir heute einen Besuch im Egerland. So heißt auch der erste Titel, komponiert von Sepp Leitinger und gespielt von Wolf-Dieter Vetter und Deine Blasmusik. Ich grüße euch herzlich und freue mich, dass ihr dabei seid, und jetzt geht's los.

Musikalisch sind wir heute im Treffpunkt Blasmusik am Ufer der Eger unterwegs und so heißt auch der nächste Titel mit Olli Müller und seine Egerländer Schmankerl. Komponiert hat diesen Titel Otwin Balzer.

Lukas Bruckmeier spielte mit seinen böhmischen Kameraden den Erfolgstitel von Ernst Mosch, Wir sind Kinder von der Eger. Jetzt hören wir einen Marsch, Frühling an der Eger, komponiert von Freek Mestrini, aufgenommen von Wolf-Dieter Vetter und Deine Blasmusik.

Wo die Eger fließt, da möchte Joschi Hagel mit seinen originalfidelen Egerländer mal wieder hin. Das Egerland ist einfach schön und diese Volksweise in der Bearbeitung von Eddie Sagert hören wir mit der Originalkapelle Egerland. Schönes Egerland.

Schönes Egerland mit der Originalkapelle Egerland. Und von dieser Kapelle hören wir einen weiteren Titel. Allerdings ist er schon viel älter, damals im Jahre 1972 noch unter der Leitung von Rudi Kugler. Es ist die Polka am Egerstrand.

Die nächste Polka wurde komponiert von Toni Scholl zusammen mit Holger Müller und Ernst Hutter, der auch das Arrangement für die Egerländer Musikanten geschrieben hat. Spaziergang in Eger. Und dann kehren wir ein in einem Wirtshaus an der Eger. Eine Polka, die Michael Kuhn geschrieben hat, gespielt von der Blaskapelle Peng.

Wir sind eingekehrt im Wirtshaus an der Eger und dort verweilen wir ziemlich lange, bis der Mond aufgeht und wir den Mondschein an der Eger genießen können. Ein Walzer von Ernst Mosch mit der Musikkapelle Disfort und dann ein zweiter Walzer, die Sterne vom Egertal von Anton Dutz mit den Pilgramsreuter.

Die Egerländer Blasmusik. Die Egerländer Blasmusik mit Allo Schnurrer. Stell dir uns das Mädchen vom Egertal vor. Und jetzt geht's weiter mit einer Komposition von Franz Bummel mit Ernst Mosch und seine Original-Egerländer-Musikanten im Tal der Eger.

Durchs Egertal, so heißt eine Polka von Rainer Stassny, gespielt von der Egerländer Blasmusik Neusiedl am See. Und dann treffen wir ein Mädel vom Egerland. Diesen Walzer hat Ernst Mosch im Jahre 1965 mit seinen Original-Egerländer-Musikanten aufgenommen.

Die Original-Hofbräuhaus-Festkapelle spielte auf der Eger eine Komposition von Wolfgang Vetter Lore. So, jetzt kommt die Blaskapelle Schabernack mit ihrem musikalischen Leiter Elmar Walter, der auch den Egerländer Brautwalzer komponiert hat.

Das war der Marsch Gruß an Eger, gespielt von der Trachtenkapelle Markt Offingen. Und jetzt kurz vor Schluss der heutigen Sendung, Treffpunkt Blasmusik, Ernst Mosch und seine originalen Straßenmusikanten mit dem Walzer Sonniges Eger.

Zum Abschluss vom heutigen Treffpunkt Blasmusik von Radio Störfunk erzählt uns die Föhrenberger Blasmusik eine böhmische Musikgeschichte, und diese Musikgeschichte hat sich Michael Kuhn ausgedacht. Damit verabschiede ich mich, freue mich, wenn ihr nächstes Mal wieder dabei seid beim Treffpunkt Blasmusik.

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2: 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Hier sind jetzt für euch die Basement Sessions, feinste Reggae, Dub, Funk, Hip-Hop und Co. mit Dubmatics aus Toronto, Kanada. Viel Spaß!

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2: Mit Daniel Marschke. Klimaexperten gehen davon aus, dass Deutschland die vorgegebenen Grenzwerte bis 2030 verfehlt. Die Zahl der Baugenehmigungen ist im ersten Quartal deutlich gestiegen und das Land Brandenburg plant einen Bürgerrat zum öffentlich-rechtlichen Rundfunk. Der Expertenrat für Klimafragen geht davon aus, dass Deutschland die gesetzlich vorgeschriebene Grenze für Treibhausgasemissionen bis 2030 verfehlen wird. Vor allem in den Bereichen Energiewirtschaft und Gebäude dürfte der Ausstoß klimaschädlicher Gase höher liegen als von der Bundesregierung vorhergesagt. So steht es im jährlichen Prüfbericht des Gremiums. Maximilian Ulrich.
3: Der Expertenrat kritisiert außerdem das im März vorgestellte Klimaschutzprogramm der Bundesregierung als unzureichend und warnt die Regierung vor weiteren Klagen gegen ihre Klimapolitik. Deutschland hat sich gesetzlich verpflichtet, bis 2045 unterm Strich keine Treibhausgase mehr auszustoßen. Beim Verfehlen bestimmter Zwischenziele drohen schon 2030 Strafzahlungen auf EU-Ebene. Der Expertenrat für Klimafragen ist ein unabhängiges Beratergremium der Bundesregierung, bestehend aus 5 Mitgliedern, die einmal im Jahr ihren Prüfbericht vorstellen.
2: Die Zahl der Baugenehmigungen für Wohnungen ist im ersten Quartal deutlich gestiegen. Wie das Statistische Bundesamt in Wiesbaden mitteilte, wurden 63.500 Objekte genehmigt. Das war ein Plus von 14,6% im Vergleich zum Vorjahreszeitraum. Die Genehmigungen für Einfamilienhäuser legten um 13,7% zu. Experten befürchten, dass die Dynamik beim Wohnungsbau wieder nachlassen könnte. Sie verweisen unter anderem auf den Irankrieg und die gestiegene Inflation. Die Bundesregierung will den Zivilschutz für den Kriegs- und Anschlagsfall massiv ausbauen. Einem Bericht der Bild-Zeitung zufolge ist dafür ein Sonderprogramm in Höhe von 10 Milliarden Euro vorgesehen. Innenminister Dobrindt sagte der Zeitung, Ziel sei eine stärkere Vernetzung von militärischer und ziviler Verteidigung. Die Mittel sollen unter anderem in zusätzliche Ausrüstung und Personal für das technische Hilfswerk fließen. Die diplomatischen Bemühungen im Iran-Krieg sind trotz der seit Anfang April geltenden Waffenruhe festgefahren. Nun droht US-Präsident Trump dem Land erneut mit Zerstörung. Für den Iran ticke die Uhr, schrieb der Republikaner auf seiner Plattform Truth Social. Teheran solle sich besser schnell bewegen, sonst werde nichts mehr übrig bleiben, fügte Trump hinzu. Der CDU-Politiker Röttgen sprach im Deutschlandfunk von einer Schaukelpolitik.
4: Einerseits immer wieder Drohungen gegen das Regime, andererseits immer wieder Beruhigung der Kapitalmärkte, damit auch der Ölpreis nicht zu hoch wird. Ankündigungen, man einigt sich, man kann sich ganz schnell einigen, dann wieder Drohung. Diese Schaukelpolitik macht er, um Zeit auch zu gewinnen, weil seine Blockadepolitik gegen Iran durchaus wirkt, aber sie braucht Zeit und Zeit ist natürlich auch der Druckfaktor, den er innenpolitisch hat, wegen des Ölpreises.
2: Der außenpolitische Sprecher der Unionsfraktion Norbert Röttgen von der CDU. Die Zahl der Hinrichtungen ist im vergangenen Jahr deutlich gestiegen. Das geht aus einem Bericht der Menschenrechtsorganisation Amnesty International hervor. Diese erfasste mehr als 2700 Exekutionen in 17 Ländern. Das sei ein Anstieg um 78% im Vergleich zum Vorjahr und der höchste Stand seit 1981. Die meisten Hinrichtungen würden in China und im Iran vollstreckt, gefolgt von Saudi-Arabien. Anna Osius.
5: 356 Verurteilte wurden im Reich von Kronprinz Mohammed bin Salman im vergangenen Jahr hingerichtet, also fast pro Tag ein Mensch. Die meisten Hingerichteten waren wegen Drogendelikten verurteilt. Meist handelte es sich dabei um Ausländer, Gastarbeiter aus Ländern wie Äthiopien, Eritrea oder Ägypten. Menschen, die keine Lobby am Golf haben, kritisieren Menschenrechtsaktivisten. Die Verfahren seien unfair, Geständnisse teilweise durch Folter erzwungen.
2: In Brandenburg soll es künftig einen Bürgerrat zur Zukunft des öffentlich-rechtlichen Rundfunks geben. Ziel ist es, die Perspektiven der Bürgerinnen und Bürger einzubringen, erklärten die Regierungsfraktionen von SPD und CDU auf Anfrage des Evangelischen Pressedienstes. Der Bürgerrat soll Empfehlungen zur Zukunft des öffentlich-rechtlichen Rundfunks erarbeiten, zum Beispiel zu Transparenz, Effizienz und regionaler Verankerung. Die Ergebnisse sollen dem Landtag vorgelegt werden. Brandenburg ist zusammen mit Berlin für die Zwei-Länder-Anstalt RBB zuständig.
1: Das Wetter.
2: Im Osten und Südosten ist es meist freundlich und trocken. Von Westen her ziehen Wolken und Regen auf. Örtlich kann es auch gewittern. Die Höchstwerte reichen von 14 bis 22 Grad.
0: Wir danken Deutschlandfunk für die Nachrichten.

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1: Es ist mal wieder Montag und ihr wisst, was das für den Störmelder bedeutet. Lisa und ich, Rosa, haben wieder gute Nachrichten für euch vorbereitet, damit ihr gut in die neue Woche startet. Heute sind es sogar 5 Stück. Wir starten da erstmal mit den Demonstrationen am Vatertag und danach wird es dann etwas wissenschaftlicher mit einer Erfindung gegen Mikroplastik. Danach stellen wir euch die Schwalbennest-Stiftung vor und am Ende sprechen wir noch über Rollstühle aus Bambus. Außerdem hört ihr, wie gesagt, eine 5. gute Nachricht. Dort hört ihr Katrin aus dem Störfunkteam. Sie berichtet nämlich hochaktuell von der Republika in Berlin. Ihr könnt also viel Vorfreude auf diese Sendung verspüren, auf all die guten Nachrichten. Und die Vorfreude wird auch noch verstärkt durch unsere gute Laune Musik dank Ashes to Amber mit Iris.

0: Ihr hört das Mittagsmagazin Störmelder hier auf Radio Störfunk mit Lisa und Rosa am Mikrofon und wir haben wie immer montags gute Nachrichten für euch vorbereitet. Da starten wir direkt mit der ersten Nachricht und die bezieht sich auf Demonstration am Vatertag. Lisa, wofür wurde denn jetzt am Vatertag demonstriert?
1: Das Motto der Demonstration, die ich meine, war Männer gegen Gewalt. Über diese Demonstration wurde auch vielfach berichtet, zum Beispiel im Spiegel, NDR, SWR oder auch in der Süddeutschen Zeitung. Normalerweise ist es ja so, dass der Vatertag mit Grillen, mit Wandern und mit Partymachen verbunden ist bei vielen Männern. Und das gab es natürlich auch dieses Jahr. Manche allerdings, die verzichteten bewusst auf diese Tradition und sind stattdessen zu Demos gegangen. Zum Beispiel auf dem Hamburger Heiligen Geistfeld und auch vor dem Brandenburger Tor in Berlin. Es waren jeweils schätzungsweise mehr als 1000 Teilnehmende auf diesen Demos, Männer gegen Gewalt. Und eben überwiegend Männer, das steckt ja auch schon im Namen drin, Männer gegen Gewalt. Dazu konnten natürlich aber auch Frauen kommen und es waren auch einige Kinder da, so schreibt es die Tagesschau. Die Forderungen dabei waren vor allem mehr Geld für Frauenhäuser, Prävention und auch Betroffenenhilfe und auch spezialisierte Kammern in Gerichten sowie die Umsetzung von nur Ja heißt Ja im Sexualstrafrecht. Und dazu gab es natürlich auch einige passende Slogans, die, wie ich finde, vor allem auch zum Nachdenken und zum Handeln anregen, wie zum Beispiel bessere Männer erziehen, auch nochmal mit Bezug zu dem Vatertag und der Vaterrolle und generell überhaupt, wie es ja, wie man eben seine Kinder erziehen sollte. Und außerdem habe ich noch einen zweiten Slogan gefunden, wie zum Beispiel, wie gut kennst du deine Jungs, der einfach nochmal darauf sensibilisieren sollte, im Freundeskreis und mit den Männern, mit denen man sich sonst trifft, einfach genauer zu schauen, wo gibt es da vielleicht auch noch Bedarf an Aufklärung und so weiter.
0: Eine gute Nachricht also, dass so viele Leute dann aufgestanden sind am Vatertag, um dann dafür zu demonstrieren. Jetzt ist ja immer die Reichweite auch ein großes Thema bei solchen Demonstrationen. Wie groß ist denn diese Bewegung Männer gegen Gewalt?
1: Die Bewegung Männer gegen Gewalt, die wird immer größer und sichtbarer, kann man sagen. Also die Demos in Hamburg und Berlin, die waren tatsächlich auch von Männern erstmals organisiert. Und ich finde, das zeigt auch so einen historischen Schritt, dass nämlich jetzt es Initiativen gibt, mehr und mehr, die eben Männer gegen Gewalt heißen oder zum Beispiel Common Boys in Hamburg. Und dass sich Männer aktiver gegen Gewalt an Frauen und queeren Menschen einsetzen, ist deshalb neu, beziehungsweise gibt das Ganze so einen neuen Schwung und auch eine neue Art, eben den Vatertag oder auch den Herrentag zu nutzen. Das Ganze ist natürlich erst der Anfang und bislang und auch immer noch, muss man sagen, sind es eher auch Frauen, die dann dazu motivieren, sich eben gegen die Gewalt einzusetzen.
0: Und trotzdem ist es ja so wichtig, dass es jetzt stattfindet und jeder in der Gesellschaft da aufsteht, um was dagegen zu machen. Kannst du uns denn nochmal genauer zusammenfassen, warum es denn so wichtig ist, dass auch Männer sich gegen Gewalt positionieren?
1: Ja, auf jeden Fall. Also Männer sind diejenigen, die, ich sag mal, noch am ehesten vom patriarchalen System profitieren. Mit Geld, mit Macht, mit Einfluss. Und es ist auch so, dass natürlich Männer diejenigen sind, die zum größten Teil diese Gewalt ausüben. Und daher ist es total wichtig, dass eben auch unter den Männern diese Bewegung ankommt und dass sie ihre Macht nutzen und im Kleinen, aber auch im Großen, auf struktureller Ebene etwas verändern zu können. Und viele sagen auch, dass es die Aufgabe und auch die Verantwortung von Männern ist, das zu tun, also eben nicht zu schweigen und stattdessen eben auf die Gewalt aufmerksam zu machen und diese auch zu verhindern, im Freundeskreis zum Beispiel.
0: Auf jeden Fall ist sehr, sehr wichtig und deshalb so umso mehr erfreulicher, dass es solche Demonstrationen gibt, ausgerechnet am Vatertag. Das hat ja sehr, sehr gut gepasst. Das war unsere erste gute Nachricht in dem heutigen Störmelder. Gleich geht's weiter, da geht's aber in etwas eine andere Richtung, nämlich in Richtung Wissenschaft. Um was es genau geht, erfahrt ihr gleich nach der Musik.
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0: Mikro sind Rosa und ich, Lisa, hier im Störmelder auf Radio Störfunk. Heute ist Montag und wir haben passend auch zum vergangenen Vatertag über die Demos Männer gegen Gewalt gesprochen. Das Ganze passt natürlich auch zu unseren Good News heute. Und im Rahmen der Good News beleuchten wir auch öftermals Themen aus der Forschung und auch zum Beispiel Erfindungen. Jetzt geht es nämlich um eine Erfindung gegen Mikroplastik. Wie sieht diese Erfindung aus, Rosa?
1: An sich muss man sagen, die sieht eigentlich aus wie einfach noch mehr Plastik. Und die Erfindung ist tatsächlich auch ein Kunststoff, aber dieser Kunststoff ist pflanzenbasiert und lässt sich auch dann benutzen wie normales Plastik eben auch. Also kann man nehmen für Verpackungen oder wie auch immer man sonst das Plastik verwendet. Aber das Besondere ist eben, dass dieser Kunststoff sich von selbst dann zersetzen kann, sobald er nicht mehr gebraucht wird oder wenn er dann doch in der Umwelt landen sollte. Und das war noch nicht alles, denn die Erfindung heißt ja Erfindung gegen Mikroplastik. Beim Zersetzen werden bestimmte Enzyme freigesetzt und die können dann bereits vorhandenes Plastik in unterschiedlichen Umgebungen abbauen, also da, wo der Kunststoff dann im Ende landet. Das kann im Boden sein, aber auch im Süß- und Salzwasser. Das ist natürlich mega praktisch, weil es gibt sehr, sehr viel Plastik in diesen Ebenen und wenn dann dieser neue Kunststoff dort landet, zersetzt er sich nicht nur selbst, sondern auch noch das, was schon vorhanden ist. Diese Erfindung ist im Rahmen von einem Projekt entstanden, das heißt Eco Purge und die ist beim Earth Prize 2026 vorgestellt worden.
0: Das klingt ja auch nochmal innovativer als die bisherigen abbaubaren Plastiklösungen, die man so kennt. Von wem stammt denn diese Erfindung?
1: Die Erfindung, die kommt von einer jungen Forscherin namens Aira Satish. Sie ist erst 18 Jahre alt, also es ist ziemlich beeindruckend, was sie da entwickelt hat. Und sie wurde jetzt bei diesem genannten Earth Prize die europäische Preisträgerin. Den gibt es in verschiedenen Stufen. Bald gibt es auch dann noch die weltweite Abstimmung, wo sie auch noch gewinnen könnte. Und sie hat bei einem früheren Projekt, was sie davor gemacht hat, erstmal untersucht, was Plastik überhaupt ist, also vor allem, dass auch sie selber versteht, aus was das zusammengesetzt ist. Und dann hat sie sich angeschaut, wie Mikro- und Nanoplastik entsteht und wie es dann eben in unseren Körper letztendlich gelangt. Und das hat sie dann natürlich sehr beschäftigt und hat dann nach Lösungen gesucht und hat dann dadurch eben diesen pflanzenbasierten und abbaubaren Kunststoff entwickelt. Durch diesen Earth Prize hat sie jetzt ca. 10.600 Euro gewonnen. Das war die Gewinnersumme.

0: Gewinner somit dann in den Ausbau der Produktion, dass der Kunststoff dann hoffentlich in größeren Mengen auch genutzt werden kann, weil man muss natürlich sagen, das war jetzt ihre Forschung, die gibt es jetzt noch nicht wirklich auf dem Markt oder wird groß verwendet. Sie selber ist natürlich eine ziemlich beeindruckende Wissenschaftlerin. Sie strebt an, einen Doktortitel in den nächsten 10 Jahren zu bekommen in Enzymtechnik oder in Biotechnologie. Und nach dieser Erfindung ist sie, denke ich, auf dem richtigen Weg.
1: Das klingt sehr, sehr beeindruckend. Und wenn du es jetzt nochmal zusammenfassen könntest, warum ist die Erfindung wichtig für die Zukunft?
0: Die ist sehr, sehr wichtig für die Zukunft, weil einfach auf der gesamten Welt ein riesengroßes Plastikproblem herrscht. Mikroplastik ist inzwischen ja fast überall schon nachgewiesen, zum Beispiel im Trinkwasser oder sogar in Muttermilch. Also Mikroplastik ist auch in jedem von uns schon angekommen. Und das ist natürlich ein großes Problem. Und was da nochmal ein Problem mit reinspielt, es gibt ca. 240 Millionen Tonnen Kunststoff, der jährlich produziert wird und dann eigentlich recycelt werden sollte. Derzeit werden aber nur 9% von dem ganzen Plastik recycelt. Das ist natürlich viel zu wenig und das andere landet halt größtenteils in der Natur, wo es sich zu Mikroplastik zersetzt, was dann wiederum in die Lebewesen gelangt. Und diese Lösung, was sie jetzt entwickelt hat, also ein Kunststoff, der sich selbst abbaut, wäre natürlich mega hilfreich. Er müsste dann natürlich in großen Mengen verwendbar sein, aber daran wird ja jetzt gearbeitet. Und deshalb kann Aira Satish ihr Projekt EcoPurge dann hoffentlich in Zukunft weiter ausbauen. Es würde auf jeden Fall sehr, sehr helfen mit diesem großen Plastikproblem.
1: Und an dieser Meldung merkt man auch nochmal, dass auch Einzelpersonen mit ihrem Engagement viel bewirken können. Auch das spielt bei unserer nächsten Good News noch eine Rolle. Wir hören allerdings noch Glorious Macklemore von Macklemore und Skylla Grey davor.

0: Mark Amber mit Good to Be sorgt für die gute Stimmung hier im Störmelder auf Radio Störfunk, passend zu unserer Good News Sendung, die Lisa und ich, Rosa, hier immer montags machen. Gerade haben wir da schon über die zweite Good News gesprochen. Da ging es um Aira Satesh. Sie hat eine Erfindung gegen Mikroplastik entwickelt. Und jetzt soll es weitergehen mit einer anderen spezifischen Good News und die betrifft die Schwalbennest-Stiftung. Aber die müssen wir natürlich erstmal besser kennenlernen.
1: Ganz genau. Das ist eine Stiftung, die sich gerade in der Gründungsphase befindet und sie sichert mit ihrem Stiftungsfonds die Wohnungsnotfallsituation für Frauen und sorgt damit für menschenwürdige Unterkünfte und auch neue Perspektiven für obdachlose Frauen, die sich oftmals in sehr prekären Situationen befinden. Die Stiftung ist vom Sozialdienst katholischer Frauen e.V. Diözese Rottenburg-Stuttgart. Ich mache es nochmal ganz kurz. SKF, also der Sozialdienst katholischer Frauen. Und die haben eben die Schwalbennest-Stiftung ins Leben gerufen.
0: Und der Name Schwalbennest ist ja nicht einfach ein Name, dem man jeden Tag über den Weg läuft. Wie kam es denn zu dem Namen und vor allem auch zur Gründung?
1: Ja, man muss sagen, dass die Gründung auch nicht nur vom Sozialdienst der katholischen Frauen hervorging. Vielleicht erinnert sich der ein oder andere auch noch an den Menschen, der trotz seiner Obdachlosigkeit vor Weihnachten im letzten Jahr 200 Euro Pfandgeld an alleinerziehende Mütter gespendet hat. Dieser Mensch war Schwalbe, so nennt er sich, und er lebt seit fast 30 Jahren auf der Straße. Er kennt daher viele obdachlose Menschen und auch die ganzen Gefahren, die es auf der Straße gibt. Und seine selbstlose Spende an den SKF damals ging viral und war dann auch deutschlandweit bekannt, weil darüber auch viel berichtet wurde, zum Beispiel auch vom SWR. Viele schlossen sich dann mit Spenden an. Es wurden insgesamt noch 10.000 Euro gesammelt, zudem auch Isomatten und Schlafsäcke. Das schreibt der SWR aktuell. Und zwar ist es so, dass dank dieser ganzen Unterstützung dann auch die Initiative aufkam, dass man eben das Schwalbennest gründet. Das Logo besteht aus zwei Schwalben, die eben ein Nest bauen und darin sitzen, und dabei steht die Schwalbe natürlich für den Mann, der das anfangs gespendet hat, und das Nest einfach für einen sicheren Ort oder ein Zuhause und eine Wohnung, die man schaffen möchte. Insgesamt besteht zwischen Schwalbe und der Stiftung ein sehr enger Austausch, und ihm ist auch besonders wichtig, dass die Hilfe dort ankommt, wo sie tatsächlich gebraucht wird, bei den Menschen und ganz konkret.
0: Also eine sehr, sehr bewegende Geschichte, vor allem über den Schwalbe, der so selbstlos gehandelt hat. Was können wir denn aus dieser Geschichte mitnehmen, beziehungsweise was zeigt uns diese Geschichte?
1: Neben dem Aspekt, dass es wirklich eine sehr berührende Geschichte ist, kann man daraus mitnehmen, dass es manchmal eben gar nicht viel braucht. Eine Person oder eine Tat kann schon ausreichen, um etwas Großes anzustoßen, was dann auch langfristig und nachhaltig wirkt. Und was natürlich als zweites daraus hervorgeht, ist, dass auch wenn man selbst vielleicht nicht viel hat, kann man einen Beitrag leisten, die Gesellschaft besser zu machen. Für Schwalbe war das in dem Fall eben das Spenden von 200 Euro, die er selber nicht mehr brauchte. Und man muss natürlich an der Stelle trotzdem sagen, dass es die Aufgabe der Politik ist, sich für bezahlbares Wohnen einzusetzen. Das soll damit gar nicht klein geredet werden, sondern ich möchte hier einfach nochmal hervorheben, was für eine schöne Initiative ist, und die Situation kann sich im Großen und im Kleinen somit verbessern.
0: Es gibt also wirklich viele Menschen, die alles in ihrer Reichweite eben tun, um die Welt zu einem besseren Ort zu machen. Zwei haben wir euch jetzt schon vorgestellt, nämlich Schwalbe und Aira Satesh, und einen dritten haben wir auch noch in der nächsten guten Nachricht. Da reisen wir etwas weiter weg, wieder von Deutschland, nämlich nach Äthiopien. Um wen es da geht und was er eigentlich bewirkt, das erfahrt ihr gleich noch nach einem weiteren Song.

0: Ihr hört das Mittagsmagazin von Radio Störfunk mit Rosa und mir, Lisa, und natürlich mit unseren guten Nachrichten. Ihr habt eben mehr zur Schwalbennest-Stiftung erfahren und jetzt machen wir nochmal in einem ganz anderen Thema weiter. Es geht nämlich jetzt noch um Rollstühle aus Bambus. Wo gibt es denn die Rollstühle aus Bambus?
1: Da schauen wir mal ein bisschen weiter wieder weg von Deutschland und gehen nach Äthiopien. Dort gibt es sie nämlich, genauer gesagt in der Hauptstadt, in Addis Abeba, und da nochmal, wenn man genauer hinschaut, in der Werkstatt von Abel Haile Georgis. Er ist 35 Jahre alt und ist der Chef von dem Startup Bamboo Labs. Er ist Ingenieur und er baut eben diese Bambusrollstühle dort. Man muss dazu sagen, in der Werkstatt finden sich auch noch andere Gerätschaften aus Bambus, zum Beispiel aber auch Fahrräder.
0: Und jetzt die Rollstühle, wie sehen die aus?
1: Die sehen etwas anders aus als herkömmliche Rollstühle. Die Form, die ähnelt eher einem Dreirad, beziehungsweise auch so wie so einem Go-Kart, würde ich mal beschreiben. Die bestehen natürlich aus dem Bambusgestell, das ist das Hauptbestandteil. Und daran sind dann eben drei Räder befestigt. Ein ganz schön kleines Rad vorne an der Spitze, was ich eben so drehen kann. Und zwei größere Räder, die sind eben links und rechts vom Sitz befestigt. Der befindet sich dann etwas höher als die beiden Räder und der ist aus Lederpolster gemacht. Und auf der Rückseite von diesem Sitz sind eben noch zwei Griffe befestigt an den Bambusstangen zum Schieben von dem Rollstuhl. Und das Design an sich, muss man sagen, ist eher schlicht gehalten. Es gibt aber zwei Aufkleber, die stechen einem eher noch ins Auge mit dem Slogan Made in Ethiopia. Das ist eben sehr, sehr wichtig. Und man muss auch noch sagen, das stimmt natürlich auch, denn fast alles an diesen Rollstühlen kommt aus der Region oder aus unmittelbarer Nähe von seiner Werkstatt. Denn Bambus wächst in Äthiopien wirklich im Übermaß und diese Bambusstäbe, die er für die Rollstühle verwendet, werden verbunden mit äthiopischem Sisal. Und dann gibt es auch noch natürlich das Lederpolster. Die stammen aus der Werkstatt von einem Freund nebenan. Und die Schrauben, die verwendet werden, die fertigt Haile Georgis selbst sogar in der Werkstatt an seiner Drehbank. Nur die Räder, die müssen importiert werden aus China. Das ist sehr, sehr teuer, weshalb die Rollstühle eben eher wie drei Räder funktionieren, denn er spart dabei an einem vierten Rad.
0: Und warum stellt der Ingenieur ausgerechnet eben diese Bambusrollstühle her?
1: Da hat er berichtet im Interview mit der Zeitung Geo, dass er vor ein paar Jahren nach seinem Abschluss vom Ingenieurstudium in Äthiopien eben einen Mann mit gelähmten Beinen gesehen hat. Und der ist eben durch die schlammigen Straßen gekrochen. Und er hat ihn dann gefragt, wo denn sein Rollstuhl sei. Und der Mann hat gemeint, die Rollstühle seien in Äthiopien ein Luxus, was sich nur reiche Menschen leisten können. Und das hat ihn so bewegt, dass er eben beschlossen hat, selber welche zu bauen. Er konnte dann die Arbeit mit Bambus einen Monat lang an der Technischen Uni in München kennenlernen, im Rahmen von einem Entwicklungsprogramm. Und die Bambusrollstühle sind letztendlich jetzt sein Herzensprojekt geworden, obwohl er nicht wirklich viel Profit mit dem Projekt macht, muss man sagen. Bei Einzelaufträgen, also wenn Einzelpersonen die Rollstühle bestellen, macht er kaum Gewinn. Bei größeren Chargen, wenn dann zum Beispiel NGOs bei ihm Rollstühle bestellen, sind es dann ca. 25 Euro Profit, die er pro Rollstuhl macht, also nicht wirklich viel. Das aber, hat er dann extra gesagt, der finanzielle Aspekt steht für ihn im Hintergrund. Wichtiger ist für ihn das Gefühl, den Menschen vor Ort eben helfen zu können, denn man muss sagen, die werden dringend benötigt, die Rollstühle.
0: Einen kleinen Einblick in die Fertigung dieser Rollstühle haben wir jetzt ja schon bekommen. Warum ist denn seine Arbeit so wichtig?
1: Die ist sehr, sehr wichtig, denn laut Geo gibt es in Äthiopien 1,5 Millionen Menschen, die auf einen Rollstuhl angewiesen sind. Das sind sehr, sehr viele und leider, muss man sagen, werden es wahrscheinlich auch noch mehr durch brutale Konflikte, die es eben gerade in dem Land gibt und es seit 2020 vor allem gab, und die finden vor allem im Norden statt. Und es gibt leider wenige NGOs, die bisher Rollstühle verteilen. Die größte davon beispielsweise verteilt im Jahr 700 Stück. Das ist natürlich gar nicht ausreichend für die 1,5 Millionen Menschen, die einen Rollstuhl bräuchten. Diese Rollstühle sind außerdem aus der Schweiz importiert worden und dann aufbereitet, und da kostet einer über 200 Euro. Und da gibt es natürlich dann auch eine lange Warteliste an Menschen, die die benötigen. Die Bambusrollstühle von ihm, die sind günstiger mit 80 bis 140 Euro und durch den Bambus natürlich auch nachhaltiger. Deshalb ist es sehr, sehr wichtig, dass es jetzt dieses Projekt und diese Werkstatt dort gibt. In seinen eigenen Worten eine lokale Lösung für unsere lokalen Probleme.
0: Danke, dass du uns diese lokale Lösung vorgestellt hast hier in den Good News. Es geht gleich noch weiter mit einem nächsten Bericht, nämlich berichtet Katrin von der Republika in Berlin. Bis dahin hören wir noch Good Day von 21 Pilots.

0: a good day, dank der Good News hier im Störmelder von Radio Störfunk. Wie angekündigt, hört ihr jetzt gleich noch Katrin. Sie berichtet uns nämlich von der Republika in Berlin.
1: Hallo zusammen, Störfunk ist für euch in Berlin, aber nicht einfach zum Sightseeing, nein, sondern auch der diesjährigen Republika. Das ist eine Konferenz, die 3 Tage geht und sich mit dem Thema Digitales in allen Farben und Formen befasst. 3 Tage internationales, buntes Publikum und ganz viele verschiedene Themen. Es gibt Schwerpunkte, einmal Politik und Gesellschaft, Wissenschaft und Technologie, Medien und Öffentlichkeit, also da spitzt Störfunk natürlich besonders die Ohren für euch, Kunst und Kultur, Wirtschaft und Innovation, Bildung und Lernen. Das sind die großen Blöcke, aber man kann auch schauen nach kleineren Themen wie Aktivismus, Feminismus oder Diversität. Jeden Tag gibt es jede Menge Veranstaltungen. Insgesamt an den 3 Tagen in diesem Jahr sind es 662 Stück. Es gibt Podiumsdiskussionen, Vorträge, Live-Podcast-Aufnahmen, kleine Stand-Up-Talks und natürlich alle möglichen Formate, Video, Film, Fernsehen und Funk. Ja, wir werden für euch jetzt die nächsten Tage immer wieder berichten. Gleich geht's hier live los mit der Eröffnungsrede. Die Republika wurde 2007 gegründet und zwar von Betreibern des Blogs Spreeblick und Netzpolitik.org. 4 Leute haben sich zusammengetan und seitdem gibt es jedes Jahr diese Konferenz. Dieses Jahr steht sie unter dem Motto Never Gonna Give You Up. Und das ja, bezieht sich auf den Einzelnen, auf gute, positive, menschliche und menschenfreundliche Politik, Aktionen und Vereine. Also zum einen, neben den ganzen Konferenzen kann man natürlich auch verschiedene Vereine kennenlernen, mit denen reden. Also natürlich Netzpolitik.org ist da, Greenpeace ist zum Beispiel da, aber auch viele kleinere Geschichten. Und ich werde auf jeden Fall heute noch zu einem Vortrag gehen, wie die KI den Dokumentarfilm verändert. Denn wie ihr euch vorstellen könnt, ist die KI auf jeden Fall ein großes Thema hier. Und was mich auch besonders freut hier auf der Berliner Republika ist, hier sind unglaublich viele Schulklassen unterwegs. Das heißt, wirklich junges Volk mit guten Fragen und die können sich sehr viele nette Ideen hier abholen, glaube ich. In diesem Sinne, stay tuned, weil Störfunk hören ist gut fürs Karma und die nächsten Tage wird es weitergehen mit kleinen Infos zum Thema Republika und was wir für euch so entdeckt haben. Danke!
0: Danke dir, Katrin, dass du für Störfunk vor Ort bist und uns jetzt immer wieder von der Republika berichtest und alles, was du so mitnimmst, einfach weitergibst. Hier im Störmelder gibt's jetzt noch die Veranstaltungstipps und das Wetter mit Rosa und mir.
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3: Für alle Kunstbegeisterten unter euch habe ich einen Kunsttipp, nämlich von 14 bis 16 Uhr könnt ihr die Ausstellung Nirgendwo von Heidi Hahn im Neuen Schloss in Geildorf besuchen und der Eintritt ist auch frei. Oder ihr geht heute von 18 bis 19 Uhr in die Halle Akademie der Künste, auch hier ist der Eintritt frei und hört euch den Vortrag von Peter Rick Old Man Odyssey an. Das ist ein Reisebericht von seiner Reise, die war mehr als 2000 Kilometer lang von Deutschland bis zur Insel Ithaka, das hat er in 24 Tagen gemacht, mit dem Fahrrad und mit täglichen Zeichnungen.
4: Das Wetter für das Sendegebiet von Radio Störfunk.
0: Die gute Nachricht, im Laufe der Woche wird es immer wärmer. Heute sind die Höchsttemperaturen bei 15 Grad. Es ist auch leichter Regen angesagt und zudem stark bewölkt. Nachts kann es dann bis zu 3 Grad abkühlen.

0: Eine neue Woche ohne gute Nachrichten hier im Störmelder. Die Meldungen, die Rosa und ich, Lisa, uns heute ausgesucht haben, waren die Demos am Vatertag unter dem Motto Männer gegen Gewalt. Dann haben wir über eine Erfindung gegen Mikroplastik gesprochen. Außerdem ging es um die Schwalbennest-Stiftung für Frauen in Wohnungsnot und auch um Rollstühle aus Bambus. Dank Katrin haben wir auch noch einen kurzen Bericht von der Republika in Berlin erhalten. Bei Störfunk gilt natürlich auch kein Montag ohne Störfleck. Die heutige Stimme im Störfleck, die dürfte euch auch bekannt vorkommen, denn der Poetry Slammer Richard König präsentiert euch eine Stunde lang die bunten, verrückten und bezaubernden Facetten moderner Literatur. Apropos Literatur, damit geht's gleich um 13 Uhr weiter in der Sendung Eselsohr von Heike Kubicki. Viel Spaß und einen schönen Nachmittag.
1: Tschüss!

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Schön, dass ihr wieder zum Eselsohr auf Radio Störfunk eingeschaltet habt. Welches Buch habe ich heute für euch dabei? Es heißt Das achte Leben für Brilka von Nino Haratischvili. Ich hoffe, ich habe es schon richtig gesprochen. Ich habe schon geübt. Erschienen in der Frankfurter Verlagsanstalt im Jahr 2014. Und dieses Buch wiegt in der Taschenbuchausgabe knapp ein Kilo. Also beim Lesen leichte Verletzungsgefahr. Um nur ein Zitat aus Spiegel Online zu erwähnen, das lautet: Dieser Roman erzählt auf prächtige Weise von Liebe und Hass, Aufstieg und Fall des Kommunismus und von einem Geheimrezept von Kakao, das nur die Frauen in der Familie kennen. Bleibt dran!

0: Jonathan Green.
1: Ja, das war von der neuen Scheibe. Scheibe sagt man ja gar nicht mehr, von Tull. Und der Titel war Paddington Green. Und ihr hört das Eselsohr auf Radio Störfunk. Und heute spreche ich über das achte Leben für Brilka von Nino Haratischvili. So spricht man sie nämlich. Und dieser Roman erzählt sehr emotional und zärtlich und äußerst fantasievoll acht außergewöhnliche Schicksale, die sich jeweils in einem Buch wiederfinden. Buch 1 heißt Stasia, Buch 2 Christine, Buch 3 Kostja, Buch 4 Kitty, dann das 5. Elen und 6 und 7 Daria und Nizza und eben das 8. bleibt für Brilka. Diese Familiengeschichte wird von Nizza, so heißt die Tochter, also die Tochter von Elen, aus den verschiedenen Perspektiven der starken Frauen ihrer Nichte erzählt, eben der Brilka. Und das Buch startet im Jahr 1900 in Georgien mit der Geburt von Stasias. Anastasia heißt sie, aber sie wird Stasia immer nur genannt. Und sie ist die Tochter eines angesehenen Schokoladenfabrikanten. Und damit beginnt eine über 6 Generationen durch alle Revolutionen und Kriege des 20. Jahrhunderts bis in die Gegenwart erzählte Familiensaga. Wir befinden uns zu Beginn im russischen Zarenreich in einer sehr wohlhabenden Familie. Der Vater entwickelt in seiner Konditorei das Rezept für eine unwiderstehliche heiße Schokolade. Und wenn die immer gekocht wird in dem Buch, dann habe ich das Gefühl, es duftet danach. Und diese Schokolade spielt eine ganz eigene Rolle in der Erzählung. Und diese beiden Schwestern, Stasia und Christine, sehen in ihrer Jugend zunächst einer verheißungsvollen Zukunft entgegen. Doch dann brechen der Erste Weltkrieg und auch die Russische Revolution aus. Dann erfolgt im Buch ein Sprung ins Jahr 2005 nach dem Fall der Mauer und der Auflösung der UdSSR herrscht in Georgien Bürgerkrieg. Und Nizza, Stasias Urenkelin, ist zu dem Zeitpunkt nach Berlin ausgewandert. Und plötzlich bleibt ihre Nichte, die ins postsowjetische Chaos hineingeboren worden ist, nach einer Reise nach Holland einfach im Westen und sie weigert sich beharrlich nach Tiflis zurückzukehren. Und so erhält Nizza die Aufgabe, Brilka aufzuspüren. Und wie schon gesagt, ist es Nizza, die Brilka in diesem Werk die ganze Familiengeschichte erzählt und sie trägt in dem Buch die eigenen Geschichten und die, die ihr erzählt werden, sowie die sie eben auch nachrecherchiert hat, zusammen. Und ich will natürlich nicht alle Bücher erzählen, aber im ersten Buch, das von Stasia handelt, wird immer von ihrem Traum berichtet, dass sie als Tänzerin nach Paris gehen möchte. Leider erfüllt sich dieser Traum nie, aber noch 100-jährig, denn sie wird wirklich sehr alt, tanzt sie still unter dem heimischen Apfelbaum und trotzt ihr Leben ab. Und im zweiten Buch wird von Stasias Halbschwester Christine erzählt, die für ihre Schönheit, die sie in den Bannkreis des obersten Geheimdienstlers gebracht hat, später einen hohen Preis zahlen muss. Im dritten Buch erfahren wir von Stasias Tochter Kitty, die alles verliert und doch im Londoner Exil ihre Stimme findet und eine Karriere als Songschreiberin und Sängerin macht. Mit Stasias Kindern Kostja und Kitty Yashi erreicht die Erzählung die Zeit Stalins und den Zweiten Weltkrieg. Kostja wird Marineoffizier und verliebt sich in Leningrad, doch seine Liebe kommt während der Belagerung durch die Deutschen ums Leben. Kittys Freund Andro Eristavi schließt sich oppositionellen georgischen Kräften an, die mit den Deutschen zusammenarbeiten. Ich möchte nicht so viele Details verraten, denn das Buch ist so fesselnd geschrieben, dass es uneingeschränkt von mir zu empfehlen ist. Im vierten Buch erfahren wir dann viel über Kittys Bruder Kostja, der sich perfekt mit dem politischen System arrangiert. Das fünfte Buch erzählt von Kostjas rebellischer Tochter Elaine und ihren ungleichen Töchtern Daria und Nizza. Auch diese beiden Töchter bekommen jeweils ein Buch gewidmet. Und so schildert der Roman viele historische Ereignisse sowie historische Personen. Insbesondere verfolgt der Roman den Aufstieg der Georgier, Josef Stalin als Generalissimus und eben Laurenti Beria, der im Buch stets als kleiner, großer Mann betitelt wird. Und ich habe mir den mal angeschaut im Internet. Der war nicht unbedingt sehr attraktiv. Und er war echt einer der heftigen Chefs oder der heftigste Chef der Geheimdienste in der Sowjetunion. Und seine Position machte ihn zu einer Schlüsselperson des Terrors, der sogenannten stalinistischen Säuberungen. Wobei er sein Amt erst in deren Spätphase übernahm. Neben zahlreichen weiteren Verbrechen und Massenmorden wie dem Massaker in Katyn war er maßgeblich verantwortlich für die Deportation mehrerer sowjetischer Volksgruppen in den 40er Jahren, in deren Folge mindestens 500.000 Menschen starben. Sein eigentlicher Klarname kommt im Buch erst ganz zum Schluss und ich habe mir überlegt, wer ist das, der kleine große Mann? Und obwohl das Buch, wie ich schon gesagt habe, 1 Kilogramm wiegt und über 1200 Seiten hat, fällt es leicht, der Geschichte zu folgen. Und im Lauf der Erzählung verbindet man sich oder habe ich mich wirklich mit diesen verschiedenen Charakteren, diesen Frauen der Familie verbunden. Und ich war wirklich traurig, als ich die letzte Seite umgedreht hatte und das Buch von mir zu Ende gelesen war. Ich hing regelrecht noch ein bisschen nach. Am Ende des Buches findet sich eine Grafik, eine sogenannte Familientafel, eine Übersicht über die wichtigsten Personen und deswegen empfehle ich wirklich die Taschenbuchausgabe. Im Gebrauchtmarkt habe ich diese für etwas über 10 Euro erworben, aber bestimmt befindet sich das Buch auch in der örtlichen Stadtbibliothek. Und zum allerersten Mal habe ich die Geschichte des 20. Jahrhunderts mit den beiden Weltkriegen, der Russischen Revolution, aus der Sicht eines osteuropäischen Landes gelesen. Und das fand ich wirklich spannend. Und Harald Civili schildert den Aufstieg und den Fall des Kommunismus von der vorrevolutionären Zeit bis ins Nachwende-Europa aus der Perspektive dieser georgischen Familie, die ebenso verstrickt wie im Widerstreit ist mit den Totalitarismen, Tragödien und Umbrüchen dieses aus meiner Sicht gottverlassenen 20. Jahrhunderts, das für mich in die jüngste Geschichte bisher als ein kriegerisches und brutales eingegangen ist. Ja, und bevor ich euch auch ein bisschen was vorlesen kann, oder vorlesen werde, spiele ich den nächsten Titel und wo ist er hin? Das soll ja eigentlich, genau. Okay, jetzt kommt Shaggy und Sting.

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Und das war natürlich Zuccaro und Paul Young, Senza una Donna. Ja, vielen Dank an dieser Stelle nochmal an die Frankfurter Verlagsgesellschaft, die mir eine 3-minütige Leseprobe unproblematisch gestattet. Und zur Orientierung, was ich euch jetzt vorlese, ich hatte ja schon erwähnt, dieser Schinken, diese 1200 Seiten, 1 Kilo Buch, dauert übers ganze 20. Jahrhundert. Und hier befinden wir uns gerade im Jahr 1945, als kurz vorm Ende des Zweiten Weltkriegs nochmal sich unser Adolf Hitler zu Wort meldete. War ja nicht unserer, den haben wir ja bekommen. Und was ich dabei erwähnen möchte, die Kapitel sind nicht nummeriert, sondern jedes Kapitel hat vorangestellt ein Zitat. Und dieses heißt, aus dem ich jetzt vorlese, der Tod eines Mannes ist eine Tragödie, aber der Tod von Millionen nur eine Statistik. Und dieses Zitat stammt von dem Generalissimus und also ist von Stalin. So, und es beginnt. Die Ereignisse der hinter uns liegenden 12 Monate haben mich gezwungen, meine ganze Aufmerksamkeit und Arbeitskraft der einzigen Aufgabe zu widmen, für die ich seit vielen Jahren lebe, dem Schicksalskampf meines Volkes. In dieser Stunde will ich daher als Sprecher Großdeutschlands gegenüber dem Allmächtigen das feierliche Gelöbnis ablegen, dass wir treu und unerschütterlich unsere Pflicht auch im neuen Jahr erfüllen werden, des Felsen

hatte Berlin für Stalin einen enormen symbolischen Wert. Außerdem wollte er bei der Neuaufteilung der Welt und nach dem Verlust der Staatssouveränität Deutschlands nicht mit leeren Händen dastehen, sondern schaffte Fakten. Doch zunächst wurde Auschwitz von sowjetischen Truppen befreit. Ukrainische Einheiten fanden dort 648 nicht bestattete Leichen vor und etwa 7600 lebende Tote rochen den scharfen Geruch des Giftgases Zyklon B. Am 3. Februar erlebte Berlin den schwersten Bombenangriff der US-Streitkräfte. 22.000 Todesopfer waren die Folge. Am 13. Februar wurde Dresden vernichtet. Diesmal das gemeinsame Werk der britischen und der amerikanischen Luftstreitkräfte. Die unzähligen Bombenopfer konnten wegen schwerster Verbrennungen nicht mehr identifiziert werden. Die Trümmermenge betrug 18 Millionen Tonnen. Ende Februar stießen die Westalliierten bis zum Rhein vor. Das Wunschkonzert lief weiterhin im deutschen Radio. Ein von Goebbels angeordnetes Rundfunkprogramm mit Schlager- und Operettenmusik, unterbrochen von Kriegsmeldungen. Am 16. Februar fror der Schweizerische Bundesrat alle in der Schweiz befindlichen nationalsozialistischen Vermögenswerte ein. Im März besetzten die Amerikaner Frankfurt. Die Luftangriffe gingen über ganz Deutschland weiter. Der ohrenbetäubende Lärm war das Wiegenlied jenes Winters. Im gleichen Monat begann man in Frankreich mit Prozessen gegen Kollaborateure. In fragwürdigen Gerichtsverfahren wurden Tausende verurteilt und hingerichtet, andere kahlgeschoren und an öffentlichen Plätzen ausgestellt und beschimpft. In diesen Wochen starb ein durchsichtig gewordenes Mädchen in Bergen-Belsen an Typhus, das erst kurz zuvor zusammen mit ihrer Schwester aus Auschwitz dorthin gebracht worden war und dem man bescheinigt hatte, eine kranke, aber potenziell wiederherstellungsfähige Person zu sein. Sie starb, ohne zu wissen, dass ihr Tagebuch sie überleben würde. Ja, ich finde, das schildert ganz toll, wie sie eigentlich schreibt, also wie sie die historischen Ereignisse verwebt in dem, was sie erzählt. Gut, und jetzt hört ihr als nächstes ein Lied von Eric Clapton und Mark Klopfner.

wollte auch etwas aus dem Land spielen, in dem eben dieses Buch spielt. Und das ist eben eine gregorianische Lounge, wie ich gefunden habe. Also ihr seid immer noch beim Eselsohr. Ich habe bereits über das Buch, jetzt weiß ich gerade, das achte Leben erzählt. Mein Gott. Und eine Leseprobe gehalten. Und jetzt möchte ich noch ein bisschen was über die Autorin erzählen. Über Nino Haracivili, die 1983 in Tiflis geboren ist und eine der bedeutendsten Stimmen der deutschsprachigen Gegenwartsliteratur ist. Und sie lebt aktuell in Berlin. Und sie ist eben Autorin, Theaterregisseurin und Dramaturgin und erhielt unter anderem den Literaturpreis des Kulturkreises der deutschen Wirtschaft, den Anna-Segers-Preis und auch den Bertolt-Brecht-Preis. Und sie wuchs in Tiflis auf und die Ausnahme bilden nur die Jahre 1995 bis 1997. In dieser Zeit lebte sie in Deutschland, weil ihre Mutter vor dem Bürgerkrieg zusammen mit ihr geflohen war. Und im Alter von 14 geht sie dann allein zurück nach Georgien und besucht dort aber eine Schule mit erweitertem Deutschunterricht. Deswegen beherrscht sie diese Sprache so gut. Als Jugendliche gründete sie bereits das Fliedertheater, eine deutsch-georgische Theatergruppe, für die sie von 1998 bis 2003 regelmäßig Stücke schrieb und auch inszenierte. Dann studierte sie noch Filmregie an der staatlichen Schule in Tiflis und später sogar in Hamburg noch Theaterregie an der Theaterakademie. Aber ihr Durchbruch, ihr internationaler Durchbruch, gelang ihr wirklich mit diesem Epos Das achte Leben für Brilka. Und es gibt weitere Werke, die noch erschienen sind. Aber was ich noch bemerken möchte, zum einen wurde dieses Buch auch ins Thalia-Theater gebracht, 2017 bereits. Und die Theaterfassung dauerte über 5 Stunden lang, also da brauchte man wirklich Sitzfleisch. Aber bemerkenswert ist, dass sie nach dem russischen Überfall auf die Ukraine im Februar 2022 die westliche Staatengemeinschaft aufgefordert hat, die angegriffenen Ukrainer zu unterstützen. Und sie wandte sich allerdings gegen den Boykott russischer Kultur sowie russischer Künstler, die nicht das Regime Putins unterstützten. Und sie hat da auch so ein Essay- und Redenband Europa wach aufgeschrieben und ich glaube, das muss ich mir mal reinlesen. Ja, und bevor ich euch noch erzähle, warum ich dieses Buch für die Sendung ausgewählt habe, gibt es noch einen kleinen kurzen Titel von Alter Bridge, mein Gott,

schön bis zum letzten Moment, Walter Bridge. Ja, warum habe ich dieses Buch ausgewählt? Nicht nur, weil es so dick und fett ist, aber es wurde mir vor ein paar Jahren schon von Philipp empfohlen und an dieser Stelle ein Dankeschön und viele Grüße an Philipp. Es schlummerte mehrere Jahre in meinem E-Reader und plötzlich in diesem Herbst fiel mir ein, dass das da ja noch drin steckt und dann habe ich es gelesen. Und mir hat die Sprache, die Erzählform gefallen und für mich war klar, viele handelnde Personen haben Ähnlichkeiten zu Menschen, die es wirklich gegeben hat, die vielleicht sogar noch leben. Und ihre Beschreibungen, Ninos Beschreibungen, sind so bildhaft, dass ich auf einmal Lust bekam, nach Georgien zu reisen. Ist vielleicht politisch gerade nicht so einfach, aber die Landschaften müssen wunderschön sein. Und diese Autorin deckt wirklich ein weites Spektrum erzählerischer Perspektiven ab. Teilweise erinnern die Passagen an ein Sachbuch und über direkte Ansprachen an die titelgebende Brilka, die immer wieder angesprochen wird in dem Buch, bis hin zur Schilderung des Innenlebens der verschiedenen Frauen der Protagonisten. Und insbesondere entsteht da eine ganz tolle Spannung, die für mich ihresgleichen sucht. Und immer wieder wendet sich die Autorin oder eigentlich in dem Fall die erzählende Nizza an Brilka, die letzte Nachkommen aktuell der Familie ist. Und dabei gelingt es der Autorin immer wieder, Momente zu beschreiben, die Konflikte tragisch und zugespitzt sichtbar werden lassen. Es war richtig spannend. Teilweise habe ich gemerkt, wie mir der Blutdruck anstieg. Und das Nachdenken über die Entscheidungsmöglichkeiten in diesen Momenten und die Unmöglichkeit, sich für das Richtige zu entscheiden, kehren immer wieder. Und die Handlung läuft konsequent immer wieder auf Katastrophen zu, die Verhältnisse zwischen den Figuren prägen und der Erzählerin lebensphilosophische Erkenntnisse ermöglicht. Und dazu noch ein Zitat, das mir so gefallen hat. Das lautet: Natürlich wussten beide, dass sie sich belogen, jede auf ihre Weise. Aber es ließ sich leben mit dieser Lüge, während die Wahrheit unsicher war und keine eindeutigen Antworten lieferte, sondern nur Hass und Selbstverachtung hinterließ. Nein, die Wahrheit lähmte, während die Lüge befreite. Und das Zitat befindet sich auf Seite 841. Und beschreibt die Situation zweier Frauen, die jede ihre Geschichte aus ihrer Sichtweise nachhängt. Und was ganz deutlich in dem Buch hervortritt, ist, dass die vorhergehenden Generationen ein Muster für die der Nachfolgenden gibt. Und das Zusammenfügen von fremden Erinnerungen, die erst dann einen Zusammenhang ergeben, wenn aus vielen einzelnen Teilen ein Ganzes entsteht. Und wir alle, ob wissend oder unwissend, tanzen innerhalb dieses Gesamtbildes unseren eigenen Tanz, einer geheimnisvollen Choreografie folgend. Und das war auch Teile aus dem Buch. Und diese Erkenntnis hat die Erzählerin zum Ende des Romans, als ihr Großvater endlich erfährt, eben Kostja, was mit seiner großen Liebe geschehen ist, die er verliert, obwohl er sie liebt. Und damit möchte ich einfach nochmal aufzeigen, wie schön die Sprache dieses Buches ist und dokumentieren, warum ich dieses Buch für mich als mein Lieblingsbuch des Jahres 2025 bezeichnen möchte. Und ich glaube wirklich daran, dass das Erlebte unserer Vorfahren auch uns im Leben in irgendeiner Art und Weise beeinflusst oder auch führt. Ja, soweit. Und bevor ich mich dann verabschiede, mit einem Zitat, wie immer, und noch der üblichen Abmoderation, hört ihr jetzt noch Porcupine Tree.

Ja, das war's schon wieder mit dem Eselsohr und das war Porcupine Tree. Und ich habe euch, wie gesagt, heute über dieses fette Buch, was 7 cm dick ist, 14 cm breit und 20 cm lang und 1 kg wiegt, das 8. Leben, erzählt für Brilka. Und ich möchte noch ein Zitat loswerden. Und das lautet wie folgt: Es ist durchaus möglich, überwältigend wahrscheinlich könnte man vermuten, dass wir über das Leben und die Persönlichkeiten von Menschen stets mehr aus Romanen lernen werden als von der wissenschaftlichen Psychologie. Und das hat ein Professor für Linguistik am MIT in Boston, Noam Chomsky, gesagt. Fand ich irgendwie ganz gut. Also, das war's mit dem Eselsohr. Ihr könnt mich nachhören eine Woche lang auf der Mediathek www.störfunk.de. Auf die Mediathek gehen, bis zum Donnerstag runterscrollen. In der Horizontale findet ihr das Eselsohr um 17 Uhr. Und um 13 Uhr am Montag wird meine Sendung im laufenden Programm nochmal wiederholt. So, und bevor ich den Platz räume für Joxe und Sascha, hört ihr, die sind nämlich schon da, hört ihr jetzt noch von Kämmel ein Stück. Macht's gut, tschüss.

0: So, listen up to Radio Stiftung, to your show with the Better Together Vibes. Welcome.
1: Welcome, welcome, people.
0: Herzlich willkommen zu unserer zweiten
1: Dancehall-Session.
0: So sieht's aus.
1: Wir haben uns lang vorgenommen und wir haben uns schon so drauf gefreut und haben wieder richtig, richtig schön Shit mit am Start.
0: Richtig schön Bock auf die Good Vibes von Dancehall, die sie uns geben, in Better Together Vibe.
1: Und man muss, denke ich, gleich mit der Legende starten. Die gute alte Legende, Sean Paul. Und passend zu diesem wunderschönen Frühlingsbeginnwetter heute, denke ich, kann er mit seinem Kleber uns ein tanzendes Bein
0: ans Ohr schwingen.
1: Ans Ohr schwingen. Viel Spaß mit Like Glue von Sean Paul.

0: Yeah, yeah, yeah, das war, was war das gerade? Das war Murder, She Wrote von Chakademus and Pleas. Wahnsinn.
1: Wahnsinn, wir tanzen hier durchs Studio. Es ist so geil.
0: Eine Party hier einfach.
1: Wahnsinn.
0: Wir hoffen, wir können den Vibe ein bisschen durch das Radio nach Hause bringen und euch auch ein bisschen zu animieren. Let loose, Feierei.
1: Einfach die Sorgen durch die Hüfte ausscheiden.
0: Janik, du musst festgenommen werden für den Spruch. Hörst du es immer noch? Die Bullen sind schon auf dem Weg.
1: Nein.
0: Was war das gerade? Wir machen auf jeden Fall weiter, weil ich fand.
1: Los geht's mit Charlie Black, Guide Your Party Animal.
0: Gute.
1: Und ich glaube, da sind wir heute alle. Und los geht's.

0: war von, wem war das nochmal? Spice. Bomberklad.
1: Bomberklad, das ging mal wieder richtig rund.
0: Vorwärts.
1: Ich glaube, wir haben hier einen Puls von 180. Und ich hoffe ihr auch. Wir hoffen ihr auch. Und ihr habt genauso Spaß wie wir. Und
0: ja, Mann. Some Reggae Music, Dancehall Music Vibe, Love hier in the Clears. We nice. Dancing Music.
1: Reggae Music. Let's go. So. Let's go mit No Letting Go von Wayne Wonder, LL Cool J.
0: Aber hey, Moment, wir wollen doch auch unsere Hörer nicht No Letting Go lassen.
1: Wir wollen euch natürlich nicht gehen lassen.
0: Deswegen schaltet doch einfach in 2 Wochen wieder ein. Auf www.radiostörfunk.de im Livestream oder auch noch in der Mediathek.
1: Oder auf einem guten analogen Weg unter der 97,5 in Schwäbisch Hall oder in Kreuzheim unter der 104,8 beim Cruisen. Weiter geht's mit No Letting Go, ein etwas frühere Track. Viel Spaß.

0: So, das war die Nina Sky mit Chabba mit Move Your Body. Der Song ist von 2004, 12. April 2004. Ist auch schon eine gute Zeit her mittlerweile, ne?
1: Definitiv.
0: 20 Jahre alt wird der Song im April. Und ich denke, ein ähnlich alter Track kommt als nächstes. Und zwar Never Leave You von
1: Lumidi. Ja.
0: Was verbindet dich mit dem Track, Chris?
1: Boah, was ist denn das jetzt für eine Frage? Was mich mit dem Track verbindet, yeah, dass der den gleichen Beat hat wie nämlich, ich kann das von hier mit meinen schlechten Augen gar nicht mehr erkennen, aber
0: Move Your Body.
1: Move Your Body und aber auch davor
0: No Letting Go.
1: Ja, Mann, genau. Das ist das, was mich mit dem verbindet.
0: Schöner, ruhiger Drive, aber irgendwie auch ja, euphorisierend.
1: Ich muss zugeben, der jetzige Beat mit seinem Saxophon hängt mir so im Ohr, dass ich gar nicht an den anderen gerade denken kann. Das hat Alborosie auch sehr gut hinbekommen.
0: Ja, sein Album von 2023 zusammen mit Schenkendub, wo sie ein Album produziert haben, nur mit Instrumentals. Wunderschön.
1: Phänomenal gut.
0: Und die Schenkendub sind die Jungs mit den Instrumenten und Alborosie eben der Producer mit den Beats.
1: Top, top, top.
0: Gute Kombination.
1: But, hear me now. Der Grund, warum ich versucht habe, heute so ein bisschen die jamaikanische Sprache nachzuahmen, ist, oder das Patois, wie man sagt, ist, weil es auf einem englisch basierenden Kreolsprache ist und mit westafrikanischen Einflüssen, wo ich auf unsere Show Better Together zurückkommen will, weil englisch basierte Kreol mit westafrikanischen Einflüssen gibt einfach einen viel cooleren, smootheren Klang, den wir hier in dieser Musik vertreten haben und einfach wunderschön rüberkommt. Deswegen listen up to, was kommt als nächstes?
0: Never Leave You von Lumidi.
1: Bombeklart.
0: Yeah.

0: So, das war Temperature, passend zur Temperatur hier im Raum. Und Gimme the Light von Sean Paul nochmal als krönenden Abschluss.
1: Mit Buster Bass.
0: Buster Bass.
1: Buster Rhymes.
0: Wir sind leider schon wieder am Ende unserer Stunde angekommen. Mhm.
1: So sieht's aus.
0: Und
2: schön
0: haben noch ein schön was. Und haben noch einen letzten Track, einen Klassiker mit dabei und wollen euch damit in den Abend verabschieden. Schaltet wieder ein in 2 Wochen, wenn es wieder heißt Better.

Ja, willkommen zu einer neuen Ausgabe der Kunstpause hier auf Radio Störfunk mit Ralf Snorra am Mikrofon. Vorher habe ich es jetzt tatsächlich vergessen bei Jingle, aber jetzt habe ich sozusagen nachgeholt. Heute mal wieder selten geworden in letzter Zeit eine Klassik-CD, die ich vorstellen möchte, die bei Sony Classical erschienen ist. Arkadi Volodos hat hier die D-Dur-Sonate, Deutschverzeichnis 850 von Franz Schubert eingespielt und von Robert Schumann die Kinderszenen Opus 15. Und ich weiß ja sozusagen, eigentlich erscheint die erst am 1. Mai, diese CD. Also wir sind ein bisschen der Zeit voraus, aber ich mache es die Vorstellung jetzt schon, weil Arkadi Volodos ist am 1. Mai auch nicht nur begleitet er nicht nur das Erscheinen seiner CD, seiner neuesten, sondern er ist auch in der Tauberphilharmonie in Weikersheim zu hören. Und darauf wollte ich dann doch hingewiesen haben. Und wir hören jetzt einfach mal in den ersten Satz der D-Dur-Sonate von Franz Schubert hinein, Allegro vivace überschrieben.

Ja, im Booklet zu dieser CD antwortet Arkadi Volodov auf einige Fragen. Die erste war zu, warum jetzt Live-Aufnahme und was er daran bevorzugt. Volodov dazu: Eine Live-Aufnahme ist ein flüchtiger, zerbrechlicher und ein einzigartiger Moment der Wahrheit, dessen Magie sich im Studio niemals ganz reproduzieren lässt. Sobald das rote Licht angeht, setzt mein Herz aus, hat Sofronitsky gesagt. Und Horowitz meinte, auf Rachmaninows Platten gehe die Hälfte des im Konzert Gehörten verloren. Vor Publikum zu spielen, befreit vom lähmenden Zwang zur Perfektion. Im Studio kann man sich korrigieren und immer wieder neu anfangen, aber dieser Luxus ist auch eine Falle. Im Konzert dagegen hat man keine andere Wahl, als weiterzuspielen und die ganze Fülle der Musik auszuleben, mit ihren Risiken, ihren Unvollkommenheiten und ihrer Wahrheit. Welche Sonaten von Schubert er spiele, darauf meinte Volodov: Zu Hause spiele ich sie alle öffentlich, aber nicht. Da trage ich eine größere Verantwortung, das gilt erst recht für Aufnahmen. Davon gibt es schon so viele, der Markt ist gesättigt. Bevor man eine weitere neue Version hinzufügt, sollte man sich also sicher sein, dass man etwas Eigenes zu sagen hat. In jungen Jahren habe ich mich mit den weniger bekannten Werken Schuberts beschäftigt, um sie dem Publikum nahezubringen. Ich habe auch einige seiner großen Werke aufgenommen, die Sonaten in G-Dur, Deutschverzeichnis 894, und A-Dur, Deutschverzeichnis 959, die C-Moll-Sonate, Deutschverzeichnis 958, und die Bidur-Sonate, Deutschverzeichnis 960, habe ich bisher nicht eingespielt, weil ich mit meiner Interpretation nie ganz zufrieden war. Ich warte lieber noch. Was das Schwierigste an Schuberts Klavierwerken sei, da meinte Volodov: Das Schwierigste an Schubert ist seine Reinheit, seine absolute Transparenz. Wie Mozart vermittelt er den Kern der Aussage in wenigen Noten. Das verlangt Einfachheit und Tiefe vom Interpreten, denn man hört alles. Seine Persönlichkeit und geistige Welt zeigen sich in der Stille. Er ist nackt. Und wie Debussy sagte, Musik ist das, was zwischen den Noten liegt. Die D-Dur-Sonate, Deutschverzeichnis 850, beginnt mit einem Allegro vivace. Ist das nicht zu schnell, wird Volodov weitergefragt. Tempo ist etwas Relatives, antwortet er. Wir wissen zum Beispiel, dass Beethoven seine Werke gegen Ende seines Lebens langsamer gespielt hat. Wie das bei Schubert war, ist nicht bekannt. Aber das Tempo ist ohnehin nicht so wichtig. Viel wichtiger ist der Puls, der von Natur aus lebendig und variabel ist. Schuberts Musik ist außerordentlich vielfältig und muss entsprechend flexibel gespielt werden. Das ist nicht immer eine bewusste Entscheidung. Manchmal merke ich es erst später, dass ich das Tempo etwas verlangsamt oder beschleunigt habe, weil die Phrasierung, das Atmen der Musik es erforderte. Es wäre absurd, sich beim Tempo strikt an Metronomzahlen zu halten. Musik ist eine Sprache, keine Gleichung. Ja, und die nächste Frage bezog sich auf Yehudi Menuhin, den Violinvirtuosen. Yehudi Menuhin meinte, bei Schubert brauche man nur wenige Bewegungen, um das Tor zur Ewigkeit zu erreichen. Dazu meinte Volodov, ja, so spielte zum Beispiel Richter, mit hypnotischer Intensität und schier unendlich gedehnter Zeit. Andere Interpreten gehen die Werke agiler an, mit häufigen Tempowechseln, denn dieser Musik wohnt eine unglaubliche Sensibilität inne. Es gibt hier keine absolute Wahrheit, auch wenn alles schwarz auf weiß notiert zu sein scheint. Das musste zum Beispiel Alexander Goldenweiser erfahren. Als er Rachmaninows zweites Klavierkonzert unter der Leitung des Komponisten spielte, sagte ihm dieser: Mach hier kein Diminuendo. Goldenweiser entgegnete erstaunt: Aber das ist doch so notiert. Daraufhin Rachmaninow: Vergiss, was ich notiert habe. Das ist ein wunderbares Beispiel für die Bedeutung des Hier und Jetzt, für die Freiheit, die jede Interpretation besitzen muss. Das Wichtigste ist, eine Vision zu haben. Der größte Fehler wäre, dogmatisch zu sein. Musik ist viel flexibler, als man meint. Ja, so viel dieser kleine Auszug aus dem Booklet zur CD mit Schuberts D-Dur-Sonate, Deutschverzeichnis 850 und Robert Schumanns Kinderszenen Opus 15. Wir hören jetzt noch aus dieser Schubert-Sonate den zweiten Satz, quasi manchmal auch ein Tor zur Ewigkeit.

Das war der zweite Satz Con Moto aus Franz Schuberts Klaviersonate in D-Dur, Deutschverzeichnis 850, gespielt von Arkadi Volodos auf seiner neuesten CD, die bei Sony Classical erschienen ist. Eine Live-Aufnahme, die schon eine ganze Weile her ist eigentlich, vom 22. Juni 2022 in der Fondation Louis Vuitton in Paris das Ganze aufgenommen. Ja, und natürlich gibt es in dieser Schubert-Sonate auch noch die Kinderszenen von Robert Schumann, und da wurde Volodos dazu befragt, ob man sich eine kindliche Seele bewahrt haben muss, um diese Kinderszenen spielen zu können als Erwachsener. Er meint, ich glaube, diese Stücke versteht man mit zunehmendem Alter immer besser. Vielleicht sehnt man sich im Alter stärker nach seiner Kindheit zurück. Es geht hier nicht darum, wie ein Kind zu spielen oder ein naives Bild von einem Schaukelpferd zu malen. Es liegt viel tiefer und ist fast schon metaphysisch. Es geht darum, dieses kindliche Staunen wiederzufinden, diesen reinen, ehrlichen Blick auf die Welt, nachdem man sein ganzes Leben lang sucht. Und gefragt, welche seine Lieblingskinderszenen sind, antwortet Volodos: Es ist unmöglich, sich für eine zu entscheiden, denn jede Szene zeigt eine wichtige Facette des Zyklus. Jede ist wie ein aufblitzendes Stück Kindheit. Mir scheint aber, dass Schumann dem ersten Stück besonders zugetan war, denn es findet sich als eine Art verstecktes Echo in mehreren anderen Stücken wieder. Dann gibt es noch Der Dichter spricht. Hier erleben wir einen Blick aus weiter Ferne, als würde ein Gott die Welt durch die Augen eines Kindes betrachten. Wir hören jetzt noch drei Stücke hier in der Kunstpause auf Radiostörfunk aus der Aufnahme von Volodos von Robert Schumanns Kinderszenen, und zwar Die Träumerei, Ritter vom Steckenpferd und Der Dichter spricht, den er jetzt selber erwähnt hat, als letztes dieser Stücke.

Das war der Dichter spricht aus den Kinderszenen von Robert Schumann, gespielt von Arkadi Volodos, der am 1. Mai um 19.30 Uhr in der Tauberphilharmonie in Weikersheim zu hören sein wird. Eine Einführung ins Konzert gibt es um 19 Uhr. Gespielt wird er von Schubert die Sonate G-Dur, deutsches Verzeichnis 894 von Frédéric Chopin, Mazurken aus Opus 33, 41 und 63 und das Prälude in Cis-Moll Opus 45 sowie die Klaviersonate Nummer 2 in B-Moll Opus 35 von Chopin. Ja, es gibt noch einige Karten, so wie ich da jetzt reingeschaut habe. Hinten rechts vor allem, ganz hinten gibt es noch einige Karten. Weiter vorne rechts auch noch ein paar. Also man muss sich nur trauen, dort auch in das Konzert zu gehen. Ja, wir sind nach wie vor in der Kunstpause auf Radio Störfunk und ich mache jetzt sozusagen einen stilistischen Bruch, der aber nicht nur totaler Bruch ist, weil das nächste Stück ist zwar Jazz, aber ein verjazztes Volkslied liegt dem Ganzen zugrunde, das auch zu Schumanns Zeit oder vielleicht etwas später entstanden sein dürfte. Kein schöner Land in dieser Zeit, heißt es, und das Edgar Knecht Trio hat dem Ganzen den Titel Beautiful Countries gegeben, denn die neueste CD, die bei GLM Music erschienen ist, heißt Colors of Europe. Und das Edgar Knecht Trio, das sind, na, wo habe ich sie denn? Natürlich Edgar Knecht selber, Klavier, auch Synthesizer, Tobias Schulte, Drums und Percussion und Till Spohr am Kontrabass. Und sie haben einige Gastmusiker mit dabei. Ich muss es gerade mal schauen, ob auf dem ersten, ja, da, auf dem ersten ist der italienische Akkordeonspieler Luciano Biondini mit dabei. Beautiful Countries, also.

Ja, so klingen die Beautiful Countries, kein schöner Land in dieser Zeit. Und es wurden auch noch andere musikalische Vorbilder verarbeitet. Eine französische Idee gibt es zum Beispiel zur Ballade Imaginaire. Zum Catcher in the Rye gibt es von Karl Reinecke die Roggenmuhme als Grundlage. Und zu Arturiana gibt es von Manuel de Falla Asturiana als Grundlage. Und da hat das Trio dazu geschrieben, de Falla meets Pink Floyd. Und mit dabei ist mit den dreien noch der Gitarrist, der spanische Gitarrist Pau Figueres.

Das Ettenknecht-Trio mit Colors of Europe bei GLM Music erschienen und bei X-Jazz Music ein kleiner Ausblick auf die nächste Sendung, die Jazzformation Singular mit Premier Matin. Am Mikrofon verabschiedet sich bis in 14 Tagen Ralf Snorawa.

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hallo und einen wunderschönen guten Abend hier, wunderschönen guten Montagnachmittag hier bei Radio Störfunk. Schön, dass ihr eingeschaltet habt und alle Leute, die vielleicht sich das später in der Mediathek anhören, dass ihr später eingeschaltet habt. Wir haben Mitte Mai, noch circa einen Monat bis Sommerbeginn, und draußen steht die Welt im Zeichen des Umbruchs und des Neubeginns, und wir haben heute die große Freude, die nächste Stunde ganz im Zeichen des gesprochenen und geschriebenen Wortes, Lyrik, Gedichte und so weiter und so fort mit euch verbringen zu dürfen. Ihr seid dabei, ich bin dabei, ich freue mich sehr. Damit ihr jetzt überhaupt wisst, wessen Stimme ihr gerade lauscht, damit ihr wisst, wer die nächste Stunde mit euch spricht. Mein Name ist Richard König. Ich hatte schon mal die Freude, hier einen Störfleck zu gestalten, wollte natürlich unbedingt wieder, und hier bin ich wieder. Ich lebe auch hier im wunderschönen Schwäbisch Hall, bin 31 Jahre alt und habe die große Freude, nebenberuflich schon seit beinahe einem Jahrzehnt jetzt, 2017, als Autor, Bühnenpoet und Poetry Slammer mich zu verdingen und Erfahrungen zu sammeln. Ich kann es nur sehr empfehlen, mache Poetry Slammer seit 2017 und habe mittlerweile, ich habe vorhin mal nachgezählt, um nichts Falsches im Radio zu sagen, knapp 420 Auftritte schon hinter mir, das meiste davon Poetry Slams, Bühnenauftritte, Moderation, Lesebühnen und so weiter. Oder vielleicht auch mal im Radio. Man kann es nur empfehlen. Und habe auch schon die Freude, mehrere Veröffentlichungen, Textanthologien und Textsammlungen zum Thema Lyrik, Gedichte, Poetry Slam Texte mein eigen nennen zu dürfen. Und im vergangenen Jahr, und dann hört auch dieser kleine Werbeblock zur eigenen Person auf, Bescheidenheit ist nämlich eine Tugend, das wissen wir alle. Denn im vergangenen Jahr, im Mai genauer gesagt, wurde mein Debütroman, welchen ich mit einem Kollegen Elias Rath zusammen geschrieben habe, veröffentlicht beim Spicker Verlag letzten Mai. Der Roman heißt Das Köttbullar-Desaster, aber dazu gern später mehr. So, jetzt wisst ihr, mit wem ihr es zu tun habt, die nächste Stunde, wessen Stimme ihr hört, aber was wird jetzt überhaupt passieren? Was wird die nächste Stunde passieren? Eine kleine Vorschau möchte ich euch gern geben. Ich möchte zum einen erzählen, was ist eigentlich Poetry Slam? Ich habe den Begriff jetzt ein paar Mal verwendet. Was genau gehört da dazu? Die Kultur dahinter, was sind die Regeln? Und dementsprechend für Leute, die interessiert sind, was sind die Möglichkeiten, auch selbst auf die Bühne zu gehen, eigene Texte vorzutragen, sich selber zu verwirklichen auf der Bühne. Und danach habe ich die Freude, man ist ja zwangsläufig auch geprägt von bisherigen Texten und der deutschen Kulturlandschaft im Bereich Texte, Literatur. Wir sind ja nicht umsonst das Land der Dichter und Denker. Danach habe ich die Freude, ein paar Texte vorzutragen und zu präsentieren aus der deutschen Gedichtgeschichte, wenn man so will, ein kleines Potpourri an Gedichten, welche ich mag, und zwischendrin, je nachdem, was die Zeit zulässt, vielleicht noch das Einstreuen aller möglichen kleinen Anekdoten aus meiner Zeit vor, hinter, rechts, links, unter der Bühne, je nachdem, was sich ergibt. Ich freue mich auf jeden Fall, dass ihr da seid, und möchte an der Stelle übergehen zum ersten Song, dafür, wo das Radio erfunden wurde. Wir befinden uns bei einem Sänger, das Lied kam vor 2 Jahren raus, einer der bekanntesten und konstantesten deutschsprachigen Sänger der letzten 25 Jahre. Zum einen bekannt für seine Band als Mitgründer und Frontsänger von seiner Reggae- und Dancehall-Band Seed, dürfte den meisten Begriff sein. Und auch durch sein Soloalbum Stadtaffe von 2008, was damals die Charts in Deutschland komplett aufgemischt hat, haben die meisten wahrscheinlich noch im Ohr. Und der folgende Song stammt vom Nachfolgealbum Love Songs von 2023 und beweist, dass der Junge es immer noch drauf hat. Hier ist Peter Fox. Ein Auge blau, viel Spaß.

So, und hier sind wir wieder zurück, hier bei Radio Störfunk, genauer gesagt beim Störfleck am heutigen Montagnachmittag. Das war Peter Fox, ich bin Richard König und habe die Freude, mit euch diese Stunde voll von Gedichten, Lyrik und Texten zu verbringen. Ich hatte es vorhin schon angekündigt, ein paar Mal den Begriff verwendet, Poetry Slam. Was bedeutet das eigentlich? Den meisten dürfte es mittlerweile ein Begriff sein, aber für den einen oder anderen, der vielleicht damit nichts zu tun hat oder unter einem Stein gelebt hat, sei hier kurz zu erklären. Ein Poetry Slam ist ein moderner Dichterinnen- und Dichterwettstreit, wo Menschen mit selbstgeschriebenen Texten auf die Bühne gehen. In verschiedenen Städten ist es quasi das, was vor 300 Jahren der heiße Scheiß war, und zwar von Hof zu ziehen und die Königsgilde vor Ort mit Texten zu beeindrucken oder mit Blödsinn zu beeindrucken. Das machen diese Leute quasi immer noch. Das heißt, in der Kultur, in der nerdigen Kultur der deutschen Dichter und Denker, und da reihe ich auch mich ein. Denn es sind Menschen, die mit selbstgeschriebenen Texten auf der Bühne gehen und dann gegeneinander antreten, denn das Publikum hat die Entscheidungsgewalt in den Händen mit ihrem Applaus und entscheidet darüber, welche Texte ihnen am besten gefallen und welcher Poet, welche Poetin dann in eine zweite Runde kommen, nochmal gegeneinander im Finale antreten und dann Sieger oder Siegerin des Abends wird und damit natürlich unendlich viel Ruhm, Ehre, Qualität angeben, Schnaps oder so gewinnen kann. Und wer mit einem Lächeln breit nach Hause geht. Aber im besten Fall haben wir am Ende alle eine gute Zeit. In der Regel haben das auch alle und insbesondere das Publikum. Und wie es sich für etwas gehört, was aus Deutschland stammt. Nein, das stammt nicht aus Deutschland. Was in Deutschland erfolgreich ist, so hat es Regeln. Poetry Slam hat insgesamt drei Regeln, sehr einfach zu benennen, sehr einfach zu formulieren. Die erste Regel ist selbsterklärend, das sind selbstgeschriebene Texte, die auf der Bühne vorgetragen werden. Das heißt, die Person, die sich auf die Bühne stellt, muss den Text auch selber verfasst haben, sonst wäre es auch relativ witzlos, weil sonst könnte man einfach auf die Bühne gehen und alle würden die gleichen Songtexte von Eminem oder Goethe oder das Tagebuch ihrer Schwester vorlesen. Und obwohl das mit dem Tagebuch, das wäre wahrscheinlich ganz interessant, um ehrlich zu sein, je nachdem, was drinsteht. Aber die Texte müssen selbst geschrieben sein. Die zweite große Regel ist das Zeitlimit. Das ist meistens 6 oder 7 Minuten. Das wird vorher vom Veranstalter und dem Moderator klar geäußert und bekannt gegeben, damit alle die gleiche Zeit als Spielwiese haben, wie lange sie ihre Texte gestalten können. Es gibt keinen Mindestzeit, also man könnte auch 1 Minute 2 von der Bühne gehen, aber es gibt ein maximales Zeitlimit, meist 6 oder 7 Minuten. Und die dritte Regel beim Poetry Slam, wenn man auf die Bühne geht, ist, es sind keine Requisiten oder Verkleidungen oder sonstiges, was den Vortrag unterstützt, erlaubt. Das heißt, man darf nicht entscheiden, wenn man das nie im Alltag anhat, einen riesen Federhut aufzuziehen, dann auf der Bühne auf einmal den aufzuziehen oder Instrumente mitnehmen, sich verkleiden oder mit brennenden Hamstern jonglieren. All diese Sachen stehen nicht im Fokus. Es soll die Person, die auf der Bühne steht, das Medium, von dem sie abliest, sei es Textblatt oder Handy, und der Text selber im Mittelpunkt stehen, und deswegen wird alles andere, was Requisiten, Verkleidung oder Ähnliches angeht, nicht erlaubt auf der Bühne. Kurze Anmerkung dazu, man hat die Möglichkeit natürlich vom Blatt abzulesen, das ist der Klassiker. Mittlerweile haben sich auch einige Leute angeneigt, vom Handy abzulesen. Ich persönlich bin da jetzt nicht so Fan von, weil ich mag irgendwie gutes altes Papier, aber ich kann auch die Argumentation natürlich verstehen, wer vom Handy ablesen möchte, um nachhaltig zu agieren und nicht viel Papier zu verbrauchen. Aber tatsächlich habe ich das ganz einfach geregelt. Ich druck meine Texte nämlich nur einmal aus und dann halten die mir ewig 8, 9 Jahre. Die sind wirklich, von alten Texten sind Textblätter in meinem Ordner, die haben mehr Löcher wie Text, um ehrlich zu sein. Und dann habe ich gedacht, ja, passt das auch. Und Poetry Slam, wo kommt es überhaupt her? Wie lange gibt es das schon? Es ist tatsächlich gar nicht, man denkt es, aber es ist noch gar nicht, er ist gar nicht so jung. Es ist nämlich in den 1980er Jahren in Chicago entstanden, in Amerika. Und hat dann seinen Siegeszug angetreten, etwa 10 Jahre später, in den 1990er Jahren, wenn man so will. Und hat sich weltweit verbreitet. Und dadurch hat sich entwickelt, dass tatsächlich die deutschsprachige Szene im Laufe der Zeit und dann bis in die 2010er hinein die zweitgrößte Poetry Slam-Szene nach der englischsprachigen wurde und hat sich so auch seit 2016 zu einem immateriellen Weltkulturerbe, immateriellen Kulturerbe der UNESCO gemausert. Ist also mittlerweile längst nicht mehr ein Nischenelement, eine Nischenkulturveranstaltung, sondern hat die breite Masse erreicht. Highlight dieser Sparte, wenn man so will, sind die Meisterschaften, die jährlich stattfinden, sowohl auf Bundeslandebene
finden die statt, sei es hier in BW, NRW, fast alle Bundesländer haben eine eigene oder mit einem anderen Bundesland zusammen eine Landesmeisterschaft. Und dann gibt es noch darüber hinaus die größten Meisterschaften im deutschsprachigen Raum, das sind die internationalen deutschsprachigen Meisterschaften, die finden auch jährlich statt und international ist hier betont, denn da ist es sowohl Poeten aus Deutschland, Poeten und Poetinnen aus Deutschland, Schweiz, Österreich, ich glaube ein Startplatz geht an deutschsprachig Belgien, ein Startplatz geht deutschsprachig Norditalien, also Tirol, Liechtenstein hat einen deutschsprachigen Startplatz und so kommen alle Leute, die Deutsch auf deutschen Bühnen sprechen, auf deutschsprachigen Bühnen, kommen da zusammen, um unter sich den Meister, die Meisterin des Jahres auszubaldowern. Und am Ende haben alle eine gute Zeit, ist wie ein Klassentreffen. Ich hatte selber auch schon die Freude, zweimal dabei zu sein. Einmal 2019 in Berlin, das war wunderschön. 2023 in Bochum war auch sehr, sehr schön. Obwohl sich das bei der Stadt nicht unbedingt erahnen lässt, das war eine tolle Erfahrung. Und ist dann wie ein jährliches Klassentreffen. Und vielleicht an der Stelle kurz Werbung. Dieses Wochenende ist es nämlich soweit, das sind die baden-württembergischen Meisterschaften im Poetry Slam hier in Karlsruhe, also im Badenland. Und die Veranstaltungen sind Freitag, Samstag. Es gibt noch Tickets im Internet, bin ich mir ziemlich sicher. Wer Lust hat, da vorbeizugehen, sollte das auf jeden Fall tun, um zu schauen, was denn so die Creme de la Creme, wenn man so will, des baden-württembergischen Poetry Slams auf die Bühne zaubert. So, und jetzt könnte man meinen, dass einige Leute den Begriff Poetry Slam schon im anderen Kontext gehört hat, und zwar von anderen Leuten, die sie vielleicht eh schon mögen in der deutschen Kulturlandschaft, von Moderatoren oder Kabarettisten, die so ihre Anfänge gefunden haben. Das ist nämlich tatsächlich sehr beeindruckend, wenn man bedenkt, dass einige der führenden, das ist eine schwierige Formulierung, ich meine der bekanntesten deutschen Bühnen, Künstler im Bereich Comedy, Kabarett, Fernsehen, Moderation, tatsächlich ihre ersten Erfahrungen gesammelt haben, auf Poetry Slam Bühnen so ihre Anfänge gefunden haben und ihre Talente schmieden konnten. Zum Beispiel ein Felix Lobrecht, bekannt aus der Comedy-Bereichen, auch als Podcaster, Till Reiners, mittlerweile fester Moderator im Fernsehen, auch Comedy, Lisa Eckert, Satirikerin, Kabarett, Hesebrugger bekannt, hat die Heute-Show moderiert oder ist Teil der Heute-Show, wenn ich mich nicht irre. Moritz Neumeier hat eigene Sendungen, solo unterwegs. Sie haben alle ihre ersten Anfänge gefunden und ihre ersten Sporen verdient, wenn man so will, auf den Poetry Slam Bühnen. Das heißt, man kann eigentlich ganz Fug und Recht sagen, so ein bisschen eine Talentschmiede für die nächste Generation. Verzeihung, von Persönlichkeiten, die sich auf der Bühne verdingen und in Deutschland dann auch bekannt werden. So, jetzt habe ich schon viel darüber geredet, auch viel Theoretisches, aber was ist denn eigentlich das Tolle daran? Warum mache ich denn den Spaß? Warum sollte man sich das antun? Warum sollte man hingehen? Warum sollte man auch auf die Bühne gehen? Ganz einfach, die Möglichkeiten der Texten auf der Bühne sind unendlich. Also alles ist möglich, es ist eine bunte Überraschungstüte von allem, was möglich ist. Also wenn es jetzt nicht komplett rassistisch, sexistische Kackscheiße ist, dann ist es alles erlaubt. Lyrik, Prosa, ernst, lustig, sozialkritisch, politisch, völlig bescheuert. Also es kann durchaus sein, dass in einem Zeitraum von einer halben Stunde kommt erst der komplett witzig bescheuerte WG-Party-Text, wo es um Blumentöpfe geht, über den tief traurigen Antikapitalismus, Antikriegstext bis hin zu einem völlig skurril abgedrehten dadaistischen Gedicht, bei dem auf einmal nur noch ein Vokal verwendet wird und die Person sich im Kreis dreht auf der Bühne und nur noch A sagt. Und ja, habe ich gesehen, ist hervorragend. Also wirklich beeindruckend, weil man denkt es nicht, aber absurd sein und es auch noch gut funktionieren lassen, ist eine Kunst. Das ist beeindruckend, wirklich. Und das ist das Schöne, es ist eine Überraschungstüte, alles ist möglich auf der Poetry Slam Bühne und deswegen weiß man auch, dadurch, dass es Zeitlimit gibt und mehrere Auftritte hintereinander, wenn es mir nicht gefällt, ja, sei es drum, 6 Minuten ist vorbei. Wenn es mir gefällt, oh schade, 6 Minuten ist vorbei. Aber das ist auf jeden Fall eine Überraschung und am Ende haben alle eine gute Zeit und kommen hoffentlich einen Monat später oder 2 wieder zusammen. Neue Texte, neue Leute, gute Laune. Da denkt man sich, selbst der Schwabe muss dann zugeben, ach, dafür hat sich der Eindruck gelohnt. Besser wie zu Hause zum 8. Mal, keine Ahnung, die ARD-Mediathek durchzugucken oder was auch immer. Das ist auch der Grund, warum ich persönlich so eine Freude daran habe. Nicht, weil es mich vor der ARD-Mediathek bewahrt, nein, die hat mittlerweile gar nicht so schlechte Filme, sondern weil ich die Abwechslung halt liebe, die Poetry Slam anbietet, die Poetry Slam möglich macht. Das ist so, ich habe darin so ein bisschen mein Medium, meine Möglichkeit entdeckt, meine eigenen Gedanken zu versprachlichen, zu verdichten, auszudrücken und dann in Textform auf die Bühne zu bringen. Und das Tolle ist halt, man erhält sehr viel, sehr schnell Rückmeldungen, man bekommt Feedback, man sieht die Reaktionen und es bereitet einem auch einfach schöne Momente, wenn man danach einen Dialog hat. Einen aus dem Publikum und sagt, hey, das, was du da gesagt hast, hat mich voll getroffen, das hat mich voll beeindruckt, das hat bei mir das und das ausgelöst, du kommst ins Gespräch und das ist einfach toll, weil es auch sehr interaktiv ist und das Publikum sich durchaus danach, gibt es auch keine Berührungsängste oder so, durchaus mit dir ins Gespräch kommt, was halt toll ist und das ist halt
die Möglichkeit, sich auszutauschen über das, was man schreibt. Und außerdem, außerdem hat man natürlich die Möglichkeit, es ergibt sich dann meistens im Laufe der Monate und Jahre, wenn man dabei bleibt und auch Spaß daran hat, ergeben sich komischerweise ganz andere Möglichkeiten auf einmal. So habe ich, also hätte ich ja nie gedacht, als ich damals zum ersten Mal auf einer Bühne stehe und aufgeregt war wie Sau, dass dann irgendeiner mal später fragt, hey, tritt doch mal bei mir auf oder hey, möchtest du bei unserer Hochzeit auftreten? Ich bin auch schon mehrfach bei Hochzeiten aufgetreten, ist der Wahnsinn. Und dann stehst du da und denkst, wie ist das denn passiert? Und auf einmal triffst du dich mit einem Ehepaar, mit einem baldigen Ehepaar, besprichst mit denen ihre Kennenlerngeschichte, schreibst darüber einen Text, trägst auf ihre Hochzeit vor und hast die Zeit deines Lebens. Und das ist halt der Wahnsinn. Du hast die Möglichkeiten, wie ich jetzt hier zum Beispiel im Radio zu sitzen und Spaß zu haben. Bei Weihnachtsfeiern schon aufgetreten, bei Hochzeiten. Ich hatte schon Unterrichtsbesuche, habe einen Workshop gegeben an Schulen zum Thema Lyrik und Gedichte. Oder wenn nach dem Auftritt eine Lehrerin zu dir kommt, 8. Klasse, und sagt, boah, ja, ich muss mit meinen Schülern gerade zum 100. Mal Gedichtsinterpretation. Und die haben gar keine Lust. Die schlafen ein, wenn ich Goethe auch nur den ganzen Namen ausspreche. Wie wäre es, könntest du dir vorstellen, mit dem Thema Poetry Slam, bisschen Dynamik, bisschen Junge in die Klasse zu kommen, ein bisschen Stimmung zu machen und ein bisschen für die Sprache zu faszinieren. Das sind natürlich tolle Möglichkeiten, die es dir anbietet. Wenn du einfach nur am Anfang ein paar Gedichte vorlesen wolltest und dann gibt es dir solche Möglichkeiten, ist toll. Deswegen kann ich es wirklich nur jedem empfehlen. Und deswegen an der Stelle auch nochmal betont, die Möglichkeit selbst mitzumachen ist enorm hoch, weil es ist ein offenes Format, es ist ein niederschwelliges Format. Es gibt in den meisten Poetry Slams offene Listen, Plätze für Newcomer, Locals, da kann man sich einfach manchmal bei der gleichen Abend beim Veranstalter melden oder fürs nächste Mal Kontakte austauschen, das wird auch immer geduzt, das ist eine Kultur- und Kunstszene, wo sehr auf Direktheit und Dudes-Mentalität gesetzt wird und dann kann man sich bei den Veranstaltern einfach melden und selbst mal auf die Bühne gehen, das ist durchaus nicht unwahrscheinlich, dass man dem schreibt im Mai und im Juli stehen wir einmal auf der Bühne und ist so, okay, das ging schnell. Und wenn man dann, wird man dann süchtig, so wie ich, und hört gar nicht mehr auf. Oder man merkt, okay, nee, gut, dass ich es ausprobiert habe, ist nicht meine Welt. Ich glaube, ich gehe nach Hause und gucke mir nochmal die ARD-Mediathek an. Aber dann weiß man auf jeden Fall danach, wie sagte meine Oma immer, muss ins Wasser springen, um zu wissen, ob es kalt ist. Das heißt, man muss auch erstmal es ausprobieren, dann weiß man, ob es einem taugt oder nicht. Und ich habe schon Leute gesehen, die sind da so aufgegangen. Das ist der Wahnsinn. Also auch introvertierte Persönlichkeiten, zurückhaltende Persönlichkeiten, die auf der Bühne auf einmal eine Seite an sich entdeckt haben und ausgelebt haben. Das war einfach eine helle Freude, dabei zuzuschauen. Das heißt, meiner Meinung nach für jeden absolut zu empfehlen. So, und an der Stelle kommen wir auch schon wieder zum nächsten Song. Diesmal anders wie vorher ist es ein Lied von einem relativ unbekannten Solokünstler. Er kommt zwar auch aus Deutschland, aber schreibt und singt seine Lieder in englischer Sprache. Und das ist ein Solokünstler, den ich erst Ende letzten Jahres entdeckt habe, Empfehlung von einem Freund. Grüße gehen raus an Adrian Brommer an der Stelle, die Legende. Und der hat mir den empfohlen und ist richtig geil, wirklich. Er fühlt sich im Genre des Pop-Punk, Alternative Rock zu Hause, haut extrem starke Songs raus. So wie auch der folgende Song, den ich jetzt abspielen möchte, aus dem Jahr 2021. Hier kommt Emmerich mit Sad Songs. Viel Spaß.

So, das war Sad Songs von Emmerich, deutschsprachiger Solokünstler, den man auf jeden Fall auf dem Schirm haben sollte. Wenn er weiter solche Songs macht, wird es noch richtig, richtig große Nummer. Und ich hatte vorhin schon über Poetry Slam geredet, das ganze Format und was für Texte da möglich sind. Und dann wäre es jetzt natürlich auch ein bisschen komisch, nicht auch einen eigenen Text vorzutragen, um mal so ein bisschen zu zeigen, wie es klingen kann, wie Poetry Slam Texte klingen können oder auch nicht auf die Möglichkeit hin, dass der ein oder andere denkt, ah, okay, das war nicht übel. Und wenn nicht, dann denkt man so, ah, okay, ich will was Besseres hören, gehe ich doch zum nächsten Poetry Slam. Dann hat es auch seinen Zweck erfüllt. Und dafür habe ich einen bisschen älteren Text rausgesucht, welchem immer noch sehr am Herzen liegt. Das ist ein Text, der sich auch in gesprochener Form meiner Meinung nach sehr gut zuhören lässt, den man auch in gesprochener Form sehr gut genießen kann. Denn andere Texte, die basieren auf der Bühne, das ist ja auch direkte Bühnenkunst, auch der große Vorteil, fußen deutlich mehr auf einer Performance auf der Bühne, wo man auch den Körper, die Stimme, die Bewegung dazu braucht, deutlich mehr. Und dieser Text hier ist aber weniger von seiner Performance und mehr vom Text abhängig. Und es handelt sich dabei um den eher ernsten Text und beschäftigt sich grundlegend mit den Thematiken des Vermissens und auch des Abschiedsnehmens, so Themen, die man leider zwangsläufig im Laufe des Lebens als Mensch immer wieder sich mit auseinandersetzen muss, sich immer wieder mit beschäftigen muss, mal mehr, mal weniger. Das heißt, Themen, die grundlegend menschlich sind, und der Text trägt den Titel Häuserdächer Kanten von mir. Ich werde ihn jetzt vortragen. Viel Spaß. Häuserdächer Kanten. Weit oben, fast fernab von dem sich niemals satt sehenden Blick der Stadt standen, zwischen dreckigen Häuserdächer Kanten mit den Köpfen voll Gedanken, die sie verbanden, zwei Gestalten. Im kalten Abendwind. Dort oben, über dem Lärm der Stadt erhoben, wo sie wie Könige über den Häuserkronen thronten, zwischen Dreck und Fantasie, standen sie frei von Ketten, als verschwommene Silhouetten vor dem kalten Himmelgrau, gehüllt in Zigarettenrauch auf dem Dach des höchsten Plattenbaus und blickten zu den Sternen rauf. Dort, an jenem Tag, an jenem Ort, viele Meter überm Straßengraben, nicht leserlich die Straßen nahmen, womit den ersten Nebelschwaden die Reste des letzten Tages starben. Und sicherlich erinnerst du dich, die zwei Gestalten mit Lächeln im Gesicht, dort oben und beleuchtet vom Straßenlaternenlicht, das waren du und ich, wir beide waren mal wieder dort, auf dem Dach, unserem Lieblingsort, wo wir uns schon immer trafen. Weil wir meinten, dort war das Leben am besten zu ertragen, der perfekte Ort für all die Fragen, die uns plagten, denn es gab sie halt immer mal wieder. Diese Phasen an manchen Tagen, da waren uns alle Menschen, alle Dinge, alle Fragen einfach irgendwie zu viel. Und wir trieben ohne Ziel auf den Alltagswegen durchs Leben und es fiel wirklich schwer, die Mundwinkel zu einem Lächeln zu heben. Und genau dann kamen wir hierher, um einfach drüber zu reden. Und ich meine, ja, es war uns beiden mehr als klar, dieser Ort ist eigentlich nur ein altes, hässliches Dach. Klein, grau, dreckig, flach, ein Schlag in den Magen des ästhetischen Geschmacks, vielleicht alles in allem gerade mal so 6 Quadratmeter groß und dabei die eine Hälfte voller Rost und die andere voller Moos. Aber das war uns völlig egal. Es blieb trotzdem unsere erste Wahl, denn dieses Dach, das nur wir beide kannten, dort oben zwischen den dreckigen Häuserdächerkanten, auf dem nicht mal die Tauben gerne landen, empfanden wir als unser ganz persönliches Paradies, an dem, während der Wind uns durch die Haare blies, du für mich sangst und ich für dich schrieb. Hier oben fühlten wir beide uns endlich lebendig und einem anderen Menschen gegenüber verständlich. Wir konnten über alles reden, stundenlang alles preisgeben von Anfang an, und ich hoffte damals dann, dass diese gemeinsame Zeit zu zweit für immer und ewig so bleibt.

Himmelstahl saßen wir beide wieder alleine da, ein allerletztes Mal, und mir war eigentlich schon klar, dass das, was du jetzt machst, mich ganz schön krass wie starker Bass mit harter Kraft treffen wird. Denn du hattest diesen Blick, diesen unvergesslichen Blick in deinen Augen, fernab von Hoffnung oder Glauben, und mit deinen Wangen, viel zu rot, deinen Augen viel zu tot, schautest du mich an, wie vorher keiner. Gingst auf mich zu, nur ein kleiner Schritt, und teiltest mir mit ruhigen Worten deine Entscheidung mit. In diesem Moment wurdest du Zeuge, wie ein Teil von mir zusammenkracht. Aber du meintest, du hast es dir auch nicht leicht gemacht und alle Dinge von stark bis schwach schon 10.000 Mal durchgedacht, aber Minus und Minus gibt nun mal nicht Plus. Also kamst du zu dem einzig für dich logischen Schluss. Dieses Leben, das hat einfach keinen Zweck. Du willst hier weg, dieses ewige Schwimmen im gottverdammten Dreck, du willst hier raus. Und da reichen nun mal weder ich noch dieses Dach irgendwie aus. Du hast mir stundenlang deine Entscheidung wieder und wieder erklärt. Und nach langem Bitten und Betteln habe ich mich schließlich nicht mehr dagegen gewehrt. Denn nach all dieser gemeinsamen Zeit mit dir zu zweit sah ich an diesem Abend zum ersten Mal deine Stirn sorgenfaltenfrei, deine Augenlider nicht schwer wie Blei, deine Mundwinkel nicht so, als würdest du gleich weinen, und deine Hand zum ersten Mal nicht zitternd, wie sie nach meiner greift. Und so sah ich es schließlich ein und merkte, du warst für deine Entscheidung bereit. Seit damals ging nun einige Zeit ins Land. Doch bis heute denke ich immer noch ständig dran und habe diese Momente, an denen ich innerlich angespannt einfach nicht anders kann. Dann spüre ich diesen starken Drang, nimm das Telefon in die Hand, wähl die Nummer, ruf dich an. Obwohl ich ja ganz genau weiß, du gehst nicht ran, denn da, wo du bist, hat's ja leider keinen Empfang. Und weißt du, erst vor kurzem, am Ende des Abends eines ziemlich warmen Sommertages, bin ich mal wieder hoch auf unser Dach gestiegen und bin eine ewige Zeit dort sitzen geblieben. Und was soll ich sagen? Es hat sich eigentlich überhaupt nichts geändert. Es ist immer noch dieser kleine, dreckige Fleck hinter einem rostigen Geländer, aber ohne dich ist es doch irgendwie ein komplett anderer Ort. Aber hey, ich verspreche dir, ich bin jetzt wieder häufiger dort, so wie damals. Unser Dach, gleicher Ort, gleiche Zeit. Tu mir doch den Gefallen und komm mal wieder vorbei. Vielen, vielen Dank fürs Zuhören. Das war mein Text Häuser, die ich erkannten, der schon ein wenig älter ist, mir aber immer noch sehr viel bedeutet. Ich danke fürs Zuhören, und mit diesem Eindruck und mit diesem Gefühl gehe ich über in den nächsten Song. Mit dem folgenden Song gehen wir nicht nur ein paar Jahre zurück, genauer gesagt ins Jahr 2007. Also war ich damals 12 Jahre alt, wenn ich richtig gerechnet habe, sondern wechseln auch das Genre. Zur Folge jetzt ein Lied einer irisch-amerikanischen Band, welche sich im Folk-Punk, Irish-Folk und Rock zu Hause fühlt. Sie produzieren dabei Songs, man kann gar nicht anders, die gehen super schnell ins Ohr, machen brutal viel Spaß und zwingen einen fast schon dazu, mit der Hüfte mitzuwippen, ob man will oder nicht. Hier folgt aus dem Jahr 2007 der Song The State of Massachusetts von der Band Dropkick Murphys. Viel Spaß.

Ja, wir sind zurück hier beim Störfleck, hier beim Radio Störfunk. Schön, dass ihr noch dabei seid oder jetzt erst eingeschaltet habt. Ihr kamt auf jeden Fall zur richtigen Zeit bei diesem Wahnsinnssong States of Massachusetts von Dropkick Murphys. Ein Song, der einem gar nichts anderes übrig lässt, außer mitzuwippen und eine gute Zeit zu haben. Jetzt, ich habe es vorher schon angedeutet, jetzt habe ich die große Freude, ein paar fremde Gedichte, Gedichte, die nicht von mir stammen, sondern Gedichte, die ich sehr mag, die ich sehr zu schätzen weiß und die mich inspiriert haben, vorzustellen. Ist natürlich, es dürfte wahrscheinlich den meisten so gehen, als Bühnenpoet oder Autor oder überhaupt irgendjemand, der mal irgendwie in deutscher Sprache geschrieben hat, ist es natürlich unmöglich, nicht sich einzureihen, auch in diese lange und auch bezaubernde Tradition deutscher Dichter und Denker und aus dem wahnsinnigen Fundus von Literatur und der Gedichtlandschaft Deutschlands sich inspirieren zu lassen, Vorbilder zu finden, natürlich sich auch zu verlieben an vielen Stellen, Lieblingsautoren, Lieblingsautorinnen zu finden und die auch ein bisschen anzuhimmeln. Das geht auf jeden Fall mir so. Und auf diesem Weg habe ich natürlich auch eine ganze Reihe von Lieblingstexten aufgesammelt und mir gemerkt und bin heute noch großer Fan davon. Und einige davon habe ich jetzt die große Freude vorzutragen, ein bisschen zu präsentieren, auch die Person dahinter ein klein wenig, aber natürlich vor allem auch der Fokus auf den Text. Ist quasi ein Potpourri, wenn man so will, von meinen persönlichen Lieblingsgedichten. Als ich letztes Mal hier war, hatte ich schon eine ganze Reihe von Texten vorgetragen und habe mich tatsächlich an die gleichen Autoren gehalten, weil ich halt einfach Fan bin. Und deswegen möchte ich anfangen mit drei Gedichten von Joachim Ringelnatz. Ringelnatz dürfte natürlich den meisten als humoristischer Autor und Dichter ein Begriff sein. Und Ringelnatz, der in den 1880ern gelebt hat und nur wenige Jahre vor Beginn des Zweiten Weltkriegs verstorben ist, also Zeitzeuge einer sehr, sehr taffen, einer sehr, sehr schwierigen Zeit war, aber sich davon nicht hat unterbringen lassen und dafür erstaunlicherweise extrem leichtfüßig, extrem humoristische Gedichte geschrieben hat. Mal skurril, mal expressionistisch, immer geistreich, immer witzig, immer clever. Deswegen bin ich ein großer Fan. Und ich möchte den ersten Text von ihm vortragen, der heißt Mein Wannenbad. Es muss mal wieder sein. Also, ich steige hinein in ca. 2 Kubikmeter See. Bis über den Bauch tut es weh. Das Hähnchen plätschert in schamlosem Ton. Ich atme und schnupfe den Fichtozon. Beobachte, wie die Strömung läuft, wie dann klamm langsam mein Schwamm sich besäuft und ich ersäufe, um allen Dürsten gerecht zu werden, verschiedene Bürsten. Ich seife, schrubbe, ich spüle froh und suche auf Ausguck vergebens nach einem ertrinkenden Floh, doch fort ist der Hausjuck. Ich lehne mich weit und tief zurück, genieße schaukelndes Möwenglück, da taucht aus der blinkenden Fläche wie eine Robinson-Insel plötzlich ein Knie, dann massig mein Bauch. Eines Walfisches Speck. Und nun auf Wellen, nach meinen Belieben, herangezogen, davongetrieben, als Wogenschaum spielt mein eigenster Dreck. Und da, auf dem Gipfel neptunischer Lust, klebt sich der Waschlappen mir an die Brust. Brust, Wanne und Wände möchten zerspringen, denn ich beginne nun dröhnend zu singen, die allerschwersten Opernkaliber. Das Thermometer steigt über Fieber, das Feuer braust, der Ofen glüht, aber ich bin schon so abgebrüht, dass mich gelegentlich Explosionen, wenn's an mir vorbeigeht, erfreuen, weil manchmal dabei was entzwei geht, was Leute betrifft, die unter mir wohnen. Ich lasse an verschiedenen Stellen nach meinem Wunsch flinke Bläschen entquellen, erhebe mich mannhaft ins Duschengebraus, ich bücke mich, der Stöpsel strülpst sich hinaus und während die Fluten sich gurgelnd verschlürfen, spannt mich das Bewusstsein wie himmlischer Zauber, mich überall heute zeigen zu dürfen, denn ich bin sauber. Ja, das Wannenbad von Ringelnatz. Schwer, schwer nicht zu respektieren, wie er es schafft, das Bad in einer Wanne so wunderschön in Gedichtform zu beschreiben. Der nächste Text, sehr kurz, aber wie ich finde auch sehr schön, der Stein. Ein kleines Steinchen rollte munter von einem hohen Berg herunter. Und als es durch den Schnee so rollte, ward es viel größer, als es wollte. Da sprach der Stein mit stolzer Miene, jetzt bin ich eine Schneelawine. Er riss im Rollen noch ein Haus und 7 große Bäume aus. Dann rollte er ins Meer hinein und dort versank der kleine Stein. Der Stein von Ringelnatz. Und noch ein letzter Text von Joachim Ringelnatz, der, wenn man mal Bilder von ihm googelt, auf jedem Bild so ein enorm spitzbübisches Grinsen hat. Das ist ein kleiner Randfakt an der Stelle. Enorm spitzbübisches Grinsen, der Junge. Das Samenkorn. Ein Samenkorn lag auf dem Rücken. Die Amsel wollte es zerpicken, aus Mitleid hatte sie es verschont und dafür wurde sie reich belohnt. Das Korn, das auf der Erde lag, das wuchs und wuchs von Tag zu Tag. Jetzt ist es schon ein hoher Baum und trägt ein Nest aus weichem Flaum. Die Amsel
hat das Nest erbaut. Dort sitzt sie nun und zwitschert laut. Das Samenkorn von Ringelnatz. Kommen wir zum nächsten Dichter und Denker. Auch da hatte ich das letzte Mal schon die Freude, zwei Texte vorzutragen. Genau das gleiche möchte ich auch jetzt tun. Zwei Gedichte von diesem jungen Mann, nicht jungen Mann, bereits verstorbenen Mann. Knapp 100 Jahre vor Ringelnatz lebte nämlich ein anderer deutscher Dichter und Denker, welcher quasi, das wissen wir wahrscheinlich alle noch aus dem Deutschunterricht, können wir es noch zitieren, als letzter Vertreter und zugleich Überwinder der Romantik gilt, bis heute einer der bedeutendsten deutschen Dichter darstellt. Dabei handelt es sich um niemand Geringeres als Heinrich Heine. Ein Dichter, welcher nicht nur die Alltagssprache lyrikfähig gemacht hat in einer Form, wie es vorher nicht so war, sondern dessen Werke auch ähnlich wie Ringelnatz, aber nochmal mit romantischer Durchzug meiner Meinung nach von einer unnachahmlichen Leichtigkeit und Eleganz durchzogen ist. Ich persönlich habe mehrere Gedichtbände von ihm daheim, auch einem, der sich auf Liebesgedichte spezialisiert, sind ein paar sehr tolle. Also wenn mich mal ein Mensch so liebt, wie Heinrich Heine Leute geliebt hat, hoi, hoi, hoi, der wird weggeheiratet, aber sofort. Und hier folgt. Aber er hat auch die traurigen Facetten der Romantik gezeigt und der folgende Text beschreibt das. Ein Text von ihm. Ein Jüngling liebt ein Mädchen. Ein Jüngling liebt ein Mädchen. Die hat einen anderen erwählt. Der andere liebt eine andere und hat sich mit dieser vermählt. Das Mädchen heiratet aus Ärger den ersten besten Mann, der ihr in den Weg gelaufen. Der Jüngling ist übel dran. Es ist eine alte Geschichte, doch bleibt sie immer neu und wem sie just passiert, dem bricht das Herz in zwei. Wer kennt es nicht? Ein weiterer Text, diesmal romantischer mit traurigem Ende, also dem vorherigen ähnlich, aber mit einer anderen Färbung. Wenn ich an deinem Hause des Morgens vorübergehe, so freut's mich, du liebe Kleine, wenn ich dich am Fenster sehe. Mit deinen schwarzbraunen Augen siehst du mich forschend an. Wer bist du und was fehlt dir? Du fremder, kranker Mann. Ich bin ein deutscher Dichter, bekannt im deutschen Land. Nennt man die besten Namen, so wird auch der meine genannt. Und was mir fehlt, du Kleine, fehlt manchen im deutschen Land. Nennt man die schlimmsten Schmerzen, so wird auch der meine genannt. Dieser Text von Heinrich Heine. Jetzt noch ein letztes Gedicht, diesmal ein relativ langes, von Friedrich Schiller. Mir fällt nur gerade auf, dass ich den Text noch in meiner Tasche habe, noch nicht rausgeholt habe. Das heißt, ich gehe jetzt schon über zu einem Song und lese den Text einfach danach aus dem Buch, wie ich es dabei habe. Denn ein komplett langen Text von Friedrich Schiller abzuschreiben, wenn man auch einfach aus dem Buch vorlesen kann, was man daheim hat, ist natürlich Schwachsinn. Deswegen gehen wir an dieser Stelle zum vierten Song über. Und nach diesen deutschen Gedichten und bevor noch ein weiteres von Friedrich Schiller folgt, muss nun natürlich auch ein deutschsprachiger Song folgen, ganz klar, das ist natürlich die Regel der Logik. Dabei handelt es sich um ein Lied aus den 1980er Jahren, genauer gesagt Punkt 1980, Höhe der neuen deutschen Welle, manche melancholisch blicken darauf zurück, manche nicht. Ich bin auf jeden Fall großer Fan, hier kommt Goldener Reiter von Joachim Witt.

So, wir sind zurück. Herzlich willkommen zurück beim Störfleck, hier Radio Störfunk, eurem freien und unabhängigen und bunten Radiosender hier in Schwäbisch Hall, Crailsheim und Umgebung. Verzeihung, ich bin froh, noch die Möglichkeit zu haben, in die letzten 12 Minuten dieser Stunde mich ein wenig um Lyrik und Gedichte zu kümmern. Ich habe es gerade eben schon angekündigt, ich möchte noch ein Gedicht vortragen von Friedrich Schiller. Ist das wahrscheinlich bekannteste von all den vorgetragenen Gedichten heute. Grund dafür ist natürlich, dass man halt Friedrich Schiller ist. Einer der bedeutendsten deutschsprachigen Lyriker und Dichter aller Zeiten. Zu Schiller muss man wahrscheinlich nicht viel sagen, wissen wir alle. Zweite Hälfte 17. Jahrhundert, nicht lang gelebt, aber sehr reich an Erfahrungen, sehr reich an Texten, großen Textschatz. Und genauso wenig, wahrscheinlich zum Gedicht muss man wahrscheinlich genauso wenig sagen, welches ich jetzt vortragen möchte. Es ist aus dem Jahr 1799, relativ langes Gedicht, und es ist das Lied von der Glocke, das wäre auch sehr interessant. Das Lied von der Glocke von Friedrich Schiller. Festgemauert in der Erden steht die Form aus Lehm gebrannt. Heute muss die Glocke werden, Frischgesellen sei zur Hand. Von der Stirne heiß, rinnen muss der Schweiß, soll das Werk den Meister loben, doch der Segen kommt von oben. Zum Werke, das wir einst bereiten, geziemt sich wohl ein ernstes Wort. Wenn gute Reden sie begleiten, dann fließt die Arbeit munter fort. So lasst uns jetzt mit Fleiß betrachten, was durch die schwache Kraft entspringt. Den schlechten Mann muss man verachten, der nie bedacht, was er vollbringt. Das ist's ja, was den Menschen zieret, und dazu ward ihm der Verstand, dass er im inneren Herzen spüret, was er erschafft mit seiner Hand. Nehmt Holz vom Fichtenstamme, doch recht trocken lasst es sein, dass die eingepresste Flamme schlage zu dem Schweich hinein. Kocht des Kupfers Brei, schnell das Zinn herbei, dass die zähe Glockenspeise fließe nach der rechten Weise. Was in des Dammes tiefer Grube die Hand mit Feuers Hülfe baut, hoch auf des Turmes Glockenstube, da wird es von uns Zeugen laut. Noch dauern wird's in späten Tagen und rühren vieler Menschen Ohr und wird mit dem Betrübten klagen und stimmen zu der Andacht Chor. Was unten tief dem Erdensohne das wechselnde Verhängnis bringt, das schlägt an die metallene Krone, die es erbaulich weiterklingt. Weiße Blasen seh ich springen, wohl die Massen sind im Fluss, lasst's mit Aschensalz durchdringen, das befördert schnell den Guss. Auch von Schaume rein muss die Mischung sein, dass vom reinlichen Metalle rein und voll die Stimme schalle. Denn mit der Freude Feierklange begrüßt sie das geliebte Kind auf seines Lebens erstem Gange, denn es in Schlafes Arm beginnt. Ihm ruhen noch in Zeitenschoße die schwarzen und die heiteren Lose, der Mutter Liebe zarte Sorgen bewachen seinen goldenen Morgen. Die Jahre fliehen pfeilgeschwind, vom Mädchen reißt sich los der Knabe, er stürmt ins Leben wild hinaus, durchmisst die Welt am Wanderstabe, fremd kehrte heim ins Vaterhaus. Und herrlich in der Jugend brangen, wie ein Gebild aus Himmelshöhen, mit züchtigen, verschämten Wangen sieht er die Jungfrau vor sich stehen. Da fasst ein namenloses Sehnen, des Jünglings Herz erirrt allein, aus seinen Augen brechen Tränen, er flieht der Brüder wilder rein. Errötend folgt er ihren Spuren und ist von ihrem Gruß beglückt, das Schönste sucht er auf den Fluren, womit er seine Liebe schmückt. Oh, zarte Sehnsucht, süßes Hoffen, der erste Liebe goldene Zeit, das Auge sieht den Himmel offen, es schwelgt das Herz in Seligkeit. Oh, dass sie ewig grünen bliebe, die schöne Zeit der jungen Liebe. Wie sie schon die Pfeifen bräunen, die Stäbchen tauche ich ein, sehen wir überglast erscheinen, wird zum Gusse fertig sein. Jetzt, Gesellen, frisch, prüft mir das Gemisch, ob das Spröde mit dem Weichen sich vereint zum guten Zeichen. Denn wo das Strenge mit dem Zarten, wo Starke sich und Mildes parten, da gibt es einen guten Klang. Drum prüfe, wer sich ewig bindet, ob sich das Herz zum Herzen findet. Der Wahn ist kurz, die Reue ist lang. Lieblich in der Bräute locken spielt der jungfräuliche Glanz, wenn die hellen Kirchenglocken laden zu des Festes Glanz. Ach, das Leben, schönste Feier, endigt auch den Lebensmai, mit dem Gürtel, mit dem Schleier reißt der schöne Wahn entzwei. Die Leidenschaft flieht, die Liebe muss bleiben, die Blume verblüht, die Frucht muss treiben, der Mann muss hinaus ins feindliche Leben, muss wirken und streben und pflanzen und schaffen, erlisten, erraffen, muss wetten und jagen, das Glück zu erjagen. Da strömt herbei die unendliche Gabe, es füllt sich der Speicher mit köstlicher Habe, die Räume wachsen. Es dehnt sich das Haus und drinnen waltet die züchtige Hausfrau, die Mutter der Kinder und herrschet weise im häuslichen Kreise und lehret die Mädchen und wehret den Knaben und regt ohne Ende die fleißigen Hände und mehre den Gewinn mit ordnendem Sinn.
und füllet mit Schätzen die duftenden Laden und dreht um die schnurrende Spindel den Faden und sammelt im reinlich gekletterten Schrein die schimmernde Wolle, den schneegeeigten Lein und füget zum Guten den Glanz und den Schimmer und ruhet nimmer. Und der Vater, mit frohem Blick, von des Hauses weitschauendem Giebel, überzählet sein blühend Glück, siehet der Pfosten ragende Bäume und der Scheune gefüllte Räume und die Speicher vom Segen gebogen und des Kornes bewegte Bogen, rühmt sich mit stolzem Mund. Fest, wie der Erde Grund gegen des Unglücks Macht, steht mir des Hauses Pracht. Doch mit des Geschick des Mächten ist kein ewiger Brunnen zu flechten und das Unglück schreitet schnell. Wohl, nun kann der Guss beginnen. Schön gezacket ist der Bruch, doch bevor wir's lassen rinnen, betet einen frommen Spruch. Stoß den Zapfen aus, Gott bewahr das Haus, rauchend in des Henkels Bogen, schließ's mit feuerbraunen Wogen. Wohltätig ist des Feuers Macht, wenn sie der Mensch bezähmt, bewacht, und was er bildet, was er schafft, das dankt er dieser Himmelskraft. Doch furchtbar wird die Himmelskraft, wenn sie der Fessel sichernd rafft, ein Hertritt auf der eigenen Spur, die freie Tochter der Natur. Wehe, wenn sie losgelassen, wachsend ohne Widerstand, durch die vollbelebten Gassen wählt den ungeheuren Brand. Denn die Elemente hassen das Gebild der Menschenhand. Aus der Wolke quillt der Segen, strömt der Regen, aus der Wolke ohne Wahl zuckt der Strahl, hört ihr Wimmern hoch vom Turm, das ist Sturm. Rot wie Blut ist der Himmel, das Licht des Tages glut, welch Getümmel, Straßen auf, Dampf, Wald auf, flackern steigt die Feuersäule, doch der Straße lange Zeile, wächst es fort mit Windeseile, kochen wie aus Ofens Rachen, glühen die Lüfte, Balken krachen, Pfosten stürzen, Fenster klirren, Kinder jammern, Mütter irren, Tiere wimmern unter Trümmern. Alles rennet, rettet, flüchtet. Taghell ist die Nacht gelichtet, durch der Hände lange Kette, um die Wette fliegt der Eimer, hoch im Bogen, Spritzen, Quellen, Wasserwogen, heulend kommt der Sturm geflogen, der die Flamme brausend sucht, prasselnd in die dürre Frucht, fällt sie in des Speichers Räume, in der Sparren dürre Bäume, und als wollte sie ihm wehen, mit sich fort der Erde Wucht, reißen in gewaltger Flucht, wächst sie in des Himmels Höhen, riesengroß, hoffnungslos, weicht der Mensch der Götter Stärke, müßig sieht er seine Werke und bewundernd untergehen. Leergebrannt ist die Stätte, wilder Stürme, raues Bette, in den öden Fensterhöhlen wohnt es Grauen und des Himmels Wolken schauen hoch hinein. Einen Blick nach dem Grabe seiner Habe sende noch der Mensch zurück, greift fröhlich dann zum Wanderstabe, was Feuers Wut ihm auch geraubt, ein süßer Trost ist ihm geblieben, erzählt die Häupter seiner Lieben, und sie, ihm fehlt kein teures Haupt. In die Erd ist aufgenommen, glücklich ist die Form gefüllt, wird's auch schön zutage kommen, dass es Fleiß und Kunst vergilt. Wenn der Kuss misslang, wenn die Form zersprang, ach, vielleicht indem wir hoffen, hat uns Unheil schon getroffen. Dem dunklen Schoß der heiligen Erde vertrauen wir der Hände Tat, vertraut der Sämann seinen Saat und hofft, dass sie entkeimen werde. Zum Segen nach des Himmels Rat noch köstlicheren Samenbergen, wir trauernd in der Erde Schoß und hoffen, dass er aus den Särgen erblühen soll zu schönem Los. Von dem Dome, schwer und bang, tönt die Glocke, Grabgesang, ernst begleiten ihre Trauerschläge einen Wanderer auf dem letzten Wege. Ach, die Gattin ist's, die Teure. Ach, es ist die treue Mutter, die der schwarze Fürst der Schatten weggeführt aus dem Arm des Gatten, aus der zarten Kinderschar, die sie blühend ihm gebar, die sie an der treuen Brust wachsen sah mit Mutterslust. Ach, des Hauses zarte Bande sind gelöst auf immer da, denn sie wohnt im Schattenlande, die des Hauses Mutter war. Denn es fehlt ihr treues Walten, ihre Sorgen wacht nicht mehr. An verwaister Stätte schalten wird die fremde Liebe leer. Bis die Glocke sich verkühlet, lass die strenge Arbeit ruhen, wie im Laub der Vogel spielet, mag sich jeder gütlich tun. Winkt der Sterne Licht, ledig aller Pflicht, hört der Pursch die Vesper schlagen, Meister muss sich immer plagen. Munter fördert seine Schritte fern im wilden Forst der Wanderer, nach der lieben Heimathütte blökend ziehen heim die Schafe und der Rinder, breitgestirnte glatte Scharen kommen brüllend, die gewohnte Stelle füllend. Schwer herein schwankt der Wagen, kornbeladen, bunt von Farben, auf den Garben liegt der Kranz und das junge Volk, der Schnitter, fliegt zum Tanz, Markt und Straßen werden stiller und des Lichts Geselle Flamme sammeln sich die Hausbewohner. Unter Stadttor schließt sich knarrend, schwarz bedeckt sich die Erde, doch den sichern Bürger schrecke nicht die Nacht, die den Bösen grässlich wecke, denn das Aug des Gesetzes wacht. Heilige Ordnung, segenreiche Himmelstochter, die das Gleiche frei und leicht und freudig bindet,
die der Städtebau gegründet, die herein von den Gefildern, rief den ungesellgen Wildern, eintrat in der Menschenhütten, sie gewöhnt zu sanften Sitten. Und das teuerste der Bande wob den Trieb zum Vaterlande. 1000 fleißige Hände regen, helfen sich in munterm Bund und in feurigem Bewegen werden alle Kräfte kund. Meister rührt sich und Geselle in der Freiheit heilgem Schutz, jeder freut sich seiner Stelle, bietet dem Verächter Trutz. Arbeit ist des Bürgers Zierde, Segen ist der Mühe Preis, ehret den König seiner Würde, ehret uns der Hände Fleiß. An der Stelle, das ist jetzt sehr unangenehm, fällt mir auf, dass ich nicht mehr die Zeit habe, das Gedicht zu Ende vorzutragen. Ich habe mich zeitlich etwas verschätzt und habe verschätzt, wie lang Schiller seine besten Gedichte geschrieben hat. Wen interessiert, wie es weitergeht und wie das Gedicht endet, der kann es überall im Internet finden. Und zwar Friedrich Schiller einfach googeln und das Lied von der Glocke. Und mit diesem etwas übereilten Ende, was mich aber sehr freut, denn lieber hat man zu viel gesagt als zu wenig. Nein, das macht keinen Sinn. Lieber hat man Zeit voll ausgefüllt, als sie am Ende zu strecken. Das wollte ich sagen. Habe ich jetzt noch die große Freude, mich bei euch zu verabschieden. Vielen Dank fürs Zuhören, für diejenigen, die etwas Freude empfunden haben, vielleicht beim Klang meiner Stimme, beim Vortragen von Texten, von Gedichten, bei diejenigen, die eventuell eine Freude empfunden haben, bei der Vorstellung, sich selber mal bei dem Poetry Slam einzutragen. Meldet euch gerne. Meldet euch gerne bei mir. Irgendwie. Dann kann ich euch Auftrittskontakte weitergeben. Es war mir auf jeden Fall eine Freude, mit euch eine Stunde lang meine Leidenschaft teilen zu dürfen. Fürs Gesprochene, fürs geschriebene Wort euch etwas vortragen zu dürfen. Und in dem Sinne wünsche ich euch allen ein tolles Frühjahr. Bleibt gesund, lasst euch nicht unterkriegen und hoffentlich hören wir uns bald mal wieder hier im Radiostörfunk, eurem freien, bunten und unabhängigen Radiosender für Schwäbisch Hall und Umgebung. Viel Spaß!

0: Ja. Hallo, hallo. Herzlich willkommen zu Geschichte im Ohr. Es ist wieder Montag, 17 Uhr, hier im Radio Störfunk. Und das heißt Musikgeschichte mit Herz, Tiefgang und manchmal auch einem pretty coolen österreichischen Schmäh. Ich bin der Dominik. Schön, dass ihr eingeschaltet habt. Ja, heute geht es um einen Mann, der eigentlich nie Musiker sein wollte, sondern Kunstfigur. Einer, der von sich sagte, ich bin nicht Falco. Falco ist ein Produkt und ich verkaufe ihn. Die Rede ist natürlich von Falco, geboren als Johann Hölzel 1957 in Wien. Er hatte ein absolutes Gehör, spielte als Kind Klassik und Jazz, doch ihn zog es eher in die Szene von David Bowie, Lou Reed und New Wave. Seine Inspiration kam nicht aus dem Austropop, sondern eher aus den Straßen Wiens und aus den Bars, wo er sich rumtrieb, eher so im Underground. Sein Debütalbum Einzelhaft von 1982 war schon sehr düster, smart, aber auch provokant und klang so ganz und gar nicht nach deutschsprachig. Nicht Schlager, nicht Austropop, keine heile Welt, sondern Großstadt, Nachtleben. Ja, und ein wenig Identitätssuche. Aber wer hat das nicht? Aber genau daraus ist dann auch so, ja, wie gesagt, das erste Album entstanden, Nachtleben. Und da habe ich euch jetzt gleich mal ein paar Lieder mitgebracht. Und zwar einmal Der Kommissar und Auf der Flucht. Also viel Spaß mit Falco und Der Kommissar, danach Auf der Flucht.
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0: Hoppala, da war ja noch was drinne. Moment, das haben wir gleich. Immer diese Intro-Schleife. Also jetzt aber. Viel Spaß mit Falco und Der Kommissar.

So, willkommen zurück. Da sind wir wieder bei Geschichte im Ohr, hier auf Radio Störfunk. Heute geht's um Falco. Gerade eben haben wir gehört, der Kommissar und auf der Flucht. So, beide von dem Album Einzelhaft, welches 82, oder war das 82? Ja. Welches 82 erschienen ist. Nach dem Erfolg von Einzelhaft begann Falco dann auch irgendwann mal international wahrgenommen zu werden. Ich meine, so als Österreicher ist das schon nicht schlecht, würde ich mal sagen. doch 85 passierte was, was niemand vorhergesehen hatte. Aus Johann Hölzel, aus Falco, wurde eine globale Marke. Er veröffentlichte sein drittes Album, Falco 3, und darauf befand sich der Song, der alles verändern sollte, und ich glaube, den kennen wir alle. Beziehungsweise, ja, ich glaube, keins dieser Lieder, welche ich heute hier spiele, kennt man nicht. Das kann ich mir kaum vorstellen. Aber die Rede ist natürlich von Rock Me Amadeus. Der einzige deutschsprachige Hit, der je Platz 1 in den USA Billboard Charts erreichte. Und also das ist schon auch mal so eine Hausnummer. Ich meine, das haben nicht mal Rammstein, Nena oder Tokyo Hotel geschafft. Nee, nur Falco. Hammer, oder? Klasse. Falco hatte Mozart genommen und ihn in Pop verwandelt und damit internationales Kulturgut remixfähig gemacht. Und, naja, Vienna Calling war die Fortsetzung. Eine Ode an Wien, an Mode, an Kulturszene, aber mit Falcos elegantem Zynismus. Aus dieser Phase hören wir nun Rock Me Amadeus und Vienna Calling. Viel Spaß und bis gleich.

wunderschön. Rock Me Amadeus und Vienna Calling von Falco. Hier bei Geschichte im Ohr. Auf Radio Störfunk. Ja, jetzt haben wir schon ein bisschen was gehört. Und ja, nach diesen Liedern wird man natürlich auch sehr, sehr bekannt. Vor allen Dingen gerade, wenn es dann halt auch Platz 1 in Billboard-Charts in USA ist. Ja, dann kann es schon auch mal passieren, dass so das Privatleben sehr in den Blickpunkt der Medien gerät. Insbesondere die Schwangerschaft seiner späteren Ehefrau Isabella Witkowitsch, die er zum Zeitpunkt der Zeugung kaum gekannt hatte. Und ja, die dann im März 86 eine Tochter zur Welt brachte. Zwei Jahre später, 1988, heirateten die beiden in Las Vegas. Die Ehe hielt nur ein knappes Jahr. Im Herbst 1993 ergab ein Vaterschaftstest, dass Falco nicht der leibliche Vater des Mädchens war. Kontakt zu ihr bestand aber weiter. Ja, ich könnte mir das schon vorstellen, alleine durch seine Vergangenheit. Er wuchs als Einzelkind auf, hat als einzigstes von vier Kindern, glaube ich, überlebt. Wenn ich das richtig... Nein, das einzige von Drillingen, genau. Und ja, das kann man sich dann schon gut vorstellen, das möchte dann auch niemanden weitertragen und möchte man dann auch schon da sein. Jetzt bin ich aber hier total verrutscht. Genau, von der Klatschpresse weiterhin verfolgt, zog sich Falco irgendwann mal in die Dominikanische Republik zurück, wo er an seinem neuen Falco-Album arbeitete. Die Frage ist nicht, was mache ich hier? Die Frage ist, was lasse ich in der Zeit, in der ich da bin, zu Hause für einen Blödsinn aus? Falcos Aussage. Ja, leider Gottes ist er dann auch am 6. Februar 1998 verstorben. Ja, aber vorher hat er uns noch ein paar richtig, richtig schöne Lieder dagelassen. Wir springen wieder zurück ins Jahr 1988, als das Album Wiener Blut rauskam. Und genau von diesem Album habe ich jetzt auch noch zwei Lieder mitgebracht, die mir besonders gut gefallen. Und zwar einmal natürlich Wiener Blut und im Anschluss danach Tricks. Also viel Spaß mit Wiener Blut und danach Tricks von Falco. Und bis gleich.

Matrix und Wiener Blut. Beides vom Album Wiener Blut. Absolut klasse. Und ja, ich muss auch schon sagen, ich glaube, nach diesem Album war klar, die Frage, die er sich gestellt hatte, bleibe ich Popstar oder werde ich Künstler? Ich glaube, das hat sich damit erledigt gehabt. Er wurde einfach eine Kunstfigur. Ja. Und das... Jetzt habe ich selber den Faden verloren. Ja, und das ist auch das, was ist was das Massentaugliche an diesem Album eigentlich so nicht so sein wollte. Es wollte bissig sein, es wollte gesellschaftskritisch sein, teils düster, teils wienerisch, voller schwarzem Humor und Selbstdemontage. Und ich würde sagen, es ist auch ziemlich gut gelungen. Ich würde sagen, Falco zeigt in dem Album viel mehr, also dass er viel mehr kann, als nur Hits zu machen, sondern einfach mal ein bisschen Haltung, Kunst, Tiefgang, Provokation, frech, einfach mal komplett alles rauslassen. Viele denken, Falco wäre nach den 80er Jahren verschwunden, aber haben wir ja schon mitgekriegt. Das stimmte nicht. Er entwickelte sich weiter, wurde reflektierter, düsterer, vielleicht sogar ehrlicher. 1992 erschien das Album Nachtflug. Mit einem neuen Sound, ein bisschen sphärischer, ein bisschen elektronischer und auch melancholischer. Ja, ich habe da mal zwei Lieder für den nächsten Musikblock mitgebracht. Das wäre einmal natürlich das Titellied Titanic und das Titellied Nachtflug. Mein Gott, es verwirrt mich bloß, weil ich auch die Titanic als Single irgendwo daheim habe. Und dann natürlich als zweites Titanic. Falcos kritischer Blick auf Gesellschaft, Absturz und Größenwahn. Ja, also würde ich jetzt einfach mal sagen, viel Spaß mit Titanic und im Anschluss Nachtflug. Bis gleich.

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Und zwar egal, welche Sendungen da drinnen sind. Ist ja das Tolle daran. So, jetzt haben wir gerade gehört. Entschuldigung, da hat sich der Frosch eingemischt. Wir hatten gerade gehört, Nachtflug und jetzt habe ich es schon wieder vergessen. Es ist furchtbar, wenn man sich gerade auf irgendwas, kennt ihr das, wenn man sich gerade auf irgendwas konzentriert hat und ja, Moment, Titanic, natürlich. Man muss bloß auch im Skizzenblock ein klein bisschen weiter nach vorne blättern, dann steht sie auch wieder da. So, ja, wir hatten es ja schon davon, dass er dann in die Dominikanische Republik gegangen ist. Ja, 6 Jahre später, als er dann dahin gegangen ist und nach Nachtflug, starb Falco beim Autounfall in der Dominikanischen Republik mit nur 40 Jahren. Das ist schon ziemlich, ziemlich tragisch. Doch kurz nach seinem Tod erschien ein Album mit einem sehr emotionalen Song. Out of the Dark, Into the Light. Da sind Zitate drinne in dem Lied, die ziemlich viel offen lassen, ob das jetzt ein Selbstmord war oder nicht, ob es ein Unfall war. Er hat ja auch immer wieder gesagt, dass er ein Drogenproblem hatte, ein Kokainproblem. Ja, und dann diese Zeile in diesem Lied, muss ich denn sterben, um zu leben? Das ist schon, ja, es sind einige solche Zeilen, wo man zwischendrin denkt, war das Absicht, war es ein Unfall? Kann man nicht so sagen. Und ja, das wäre auch einer der Lieder, die ich jetzt für den Schluss mit vorbereitet habe. Das nächste Lied, auch aus dem Album Out of the Dark, ist Egoist. Also es ist auch eins meiner absoluten Lieblingslieder. Falco bleibt einfach ein Unikat zwischen Genie und Wahnsinn, Kunst und Pop, Wien und Weltbühne. Kein Sänger wie er, vor oder nach ihm, hat sowas gemacht. Ja, wir kommen jetzt auch leider schon hier zum Ende, denn ich würde jetzt einfach einen Dreierblock an Musik machen, beziehungsweise vielleicht melde ich mich gleich nochmal, aber mir ist nämlich aufgefallen, ich habe eins meiner absoluten Favorite-Lieder total vergessen zu spielen, und zwar ist das natürlich Falco mit Genie, und das holen wir jetzt nach. Genau, und im Anschluss dann auch gleich Out of the Dark und Egoist. Viel Spaß, und ja, wenn ich mir das so angucke, ich glaube, das reicht zeitlich nicht, und somit würde ich mich auch verabschieden, und ja, wir hören uns nächste Woche bei einer neuen Sendung Geschichte im Ohr. Bis dahin, habt eine schöne Woche. Tschüssili.

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In den letzten Monaten ist die Zahl der vermissten Personen dramatisch angestiegen. Die jüngste Veröffentlichung der lokalen Polizeibehörde berichtet von einem weiteren tragischen Fall. Es handelt sich um ein 19-jähriges Mädchen, das zuletzt vor 14 Tagen gesehen wurde. Die Polizei schließt die Möglichkeit nicht aus, dass es sich hier um ein Verbrechen handelt.

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Ihr wisst Bescheid mit dem längsten Jingle hier, denke ich. Und ja, ich heiße euch herzlich willkommen hier auf der 97,5 in Schwäbisch Hall, der 104,8 in Crailsheim oder online auf stefunk.de. Den Livestream anklicken. Ja, was gibt's heute? Was habe ich heute im Programm? Ha, ihr hört schon. Ja, ich habe letztes Wochenende einen Ausflug zum Vinylflohmarkt gemacht und wunderschöne Platten eingesammelt. Grüße gehen raus an Karlsruhe, da war ich nämlich auf dem Vinylflohmarkt von der Kulturküche und habe da einige Schätze, die ich euch heute präsentieren möchte. Ja, es wird auf jeden Fall Soli Funky erstmal. Die erste Nummer jetzt nach dem Intro ist Chuck Jackson mit 2 Feet from Happiness. Und ein bisschen Soul dabei, es wird funky. Lasst euch überraschen, also. 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

diesen zwei kraftvollen Stimmen. Chuck Jackson als erstes. 2 Feet from Happiness. Genau. Und danach habt ihr von That's Soul Nummer 8 gehört. Auch eine richtig schöne Nummer. Power of Love von Joe Simon. Ja, wird's jetzt ein bisschen instrumentaler. Aber trotzdem ganz schön heiß. Puccio Rollins habe ich jetzt hier. Italiener. Instrumentale Nummer. Wunderschön. Und genießt's. Lehnt euch zurück. Cruise im Auto. Und genießt's. Puccio Rollins mit Northern Lights.

Leon Haywood, einige Songs, Mann. Ja, puh, ihr hört es jetzt schon. Wir gehen jetzt langsam Richtung Hip-Hop auf dem Vinylflohmarkt. Habe ich nämlich nie

Ja, das war gerade Common mit dem Song Book of Life. Ja, ich glaube, das ist einer seiner ersten Alben. Von Common kann man einige Sachen gemacht. 1994 kam es raus, genau. Und ja, das Album ist echt eine richtig schöne Nummer. Ich würde jetzt noch einen bekannten Song auf jeden Fall noch spielen, nämlich I Used to Love Her. Und damit viel Spaß mit Common.

Yes, ja, ihr seid hier bei Larry FM. Oh, wir sind schon richtig schön in der Hip-Hop-Stunde angekommen. Am Anfang gab es schön viel Soul und Funk für euch auf die Ohren. Und ja, ich habe gerade ein bisschen vom Common-Album gespielt, vom Resurrection-Album von Common. Und danach habt ihr noch so ein paar schöne Tracks gehört. What They Meant von Cranked Agent und Pete Rock.

sind am Ende der Sendung angekommen. Was ihr gerade gehört habt, waren auch Pete Rock und CL Smooth mit Searching, und zwar in dem Remix. Wunderschön. Und jetzt klingen wir hier noch ganz entspannt aus. Ja, heute war es wieder ein wunderschöner Mix. Am Anfang habt ihr viel Soul und es ging ab und kommen gehört, auch Rap. Und ich verabschiede mich. Und wir hören uns in 2 Wochen wieder, wenn es heißt Larry FM. Hier auf Radio Störfunk. Also, haltet die Ohren steif, schaltet immer schön ein, wenn

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5: Genau, tja, so sieht's aus.
6: Schnallt euch an.
5: Yes.
6: Es wird eine holprige Fahrt. Ich weiß gar nicht, aus welchem Film das ist.
5: Das müssen
6: ich hab's
5: wir
6: zusammengeschnitten, aber ich hab's fast vergessen, das meiste zumindest. Könnte aus Sunset Boulevard sein.
5: Okay, das können wir ja prüfen bis zum nächsten
6: genau,
5: Mal, wenn wir wieder zusammen...
6: Genau, wir prüfen mal unseren eigenen Trailer, genau, was da vorkommt.
5: Wenn wir wieder Zusammensendung machen, weil, Ladies and Gentlemen, entweder ist jetzt Montagabend 19 Uhr oder Samstag High Noon und es gibt Moving Pictures, eine Stunde Kino und Film satt mit
6: Wolfgang
5: und Katrin an den Mikros, 97,5 für Schwäbisch Hall, 104,8 für Kreuzheim und natürlich wherever you are, www.störfunk.de, dem freien Radio eures Vertrauens. Und ich hoffe auch, dass Wolfgang und ich euer Vertrauen haben, entweder weil ihr sagt, was die erzählen, darauf ist Verlass, oder ihr sagt...
6: Oder das Gegenteil, das ist
5: genau,
6: auch gut.
5: Genau, das ist auch gut. Hauptsache, ihr könnt euch gut zu uns positionieren, so wie wir uns zu verschiedenen Filmen und dem aktuellen Kinoprogramm für in und um Schwäbisch Hall und Crailsheim positionieren.
6: Genau, es ist ja immer, also ich höre sehr viele Podcasts und da habe ich dann auch immer meine Personen, denen ich, dem einen vertraue ich, dem anderen nicht so. Man merkt dann irgendwann, die Geschmäcker sind gleich und heftet sich dann an einen dran. Das geht aber auch manchmal schief. Wäre auch komisch, ne? Wir haben alle einen anderen Geschmack und wir haben unterschiedliche Interessen. Und wir haben für euch heute ein paar Film-News dabei. Magst du anfangen? Oder?
5: Genau, ich habe nur überlegt, wollen wir erstmal einen Song machen, weil du hast doch gleich was zum Wachwerden dabei, oder?
6: Ja, zum Wachwerden, ja. Ja, ich habe mich sehr gefreut und zwar ein 15-jähriger Traum ist wahr geworden. Es gibt ein neues Album von Social Distortion.
5: Da.
6: Das letzte Album kam 2011 und das hat schon 8 Jahre gedauert vor dem letzten und er hat gemeint, diesmal dauert es nur 2 Jahre und gedauert hat es dann halt 15.
5: Wissen wir,
6: macht
5: wieso?
6: Aber nichts. Ja, Mike Ness ist zurück, ist jetzt mittlerweile auch schon ein bisschen älter, sieht so gut aus wie ever, hat Kehlkopfkrebs gehabt.
5: Oh.
6: Und ist jetzt wieder da und singt fast besser als vorher, das ist total verblüffend und das war so ein bisschen nach Hause zurückkommen. Das erste Album, was ich von denen gehört habe, war White Heat, White Light, White Trash von 1996. Und das haben wir abgefeiert 1996 wie blöde. Und deswegen bin ich sehr, sehr froh, dass es jetzt endlich da ist. Born to Kill. Und den Song, den ich jetzt gleich spiele, den habe ich vorgestern, also das Album kam erst am 8. raus, habe ich vorgestern im Auto gehört, als ich nachts Richtung Künzelsau gefahren bin. Und dann hatte ich so ein bisschen Gänsehaut, weil das war irgendwie wie so, ja, man kommt wieder heim nach 15 Jahren, das war schon sehr, sehr cool. Das ist der beste Song vom Album Born to Kill von Social Distortion mit dem Titel Tonight. Hat auch Song gepasst, ich bin nachts gefahren.
5: Ja genau, also Song ab

0: Ja, das neue Album von Social Distortion. 15 Jahre, sie sind zurück und es ist richtig gut.
1: Sehr schön. And now for something completely different, wie ihr das hier bei Moving Pictures schon kennt. Was haben das Kanu, das Manitou und Amrum gemeinsam?
0: Wasser.
1: Ah, das klingt ja schon mal ziemlich gut, aber es sind tatsächlich auch zwei deutsche Filme. Und das Interessante ist, es gibt praktisch für Deutschland wird immer geguckt, es gibt so eine klassische Kinocharts, also eine Mischung aus Mainstream, internationalen Produktionen und Arthouse. Und tatsächlich sind das jeweils die Filme, die in Deutschland im Jahre 2025 auf Platz 1 gelandet sind. Also das Kanu des Manitou, naja, aber Amrum von Fatih Akin auf Platz 1 von deutschen Kinobesucherinnen und Besuchern dahin katapultiert, ist ziemlich cool. Und es ist seit 2016 das erste Mal wieder, dass ein Film aus Deutschland auch die Arthouse-Charts sozusagen anführt. Und insgesamt, ihr wisst ja, ne, das Kino ist tot, es lebe das Kino. Man kann ganz klar sagen, dass die deutsche Kinobranche sich sehr gefreut hat über das Jahr 2025. Wir machen mal kurz einen kleinen Rückblick. Und zwar wurden bis Silvester knapp 90 Millionen Tickets verkauft. Das ist schon mal ziemlich gut, finde ich.
0: Ja.
1: Und damit hat es praktisch gegenüber 2024 einen Zuwachs von gut 2% gegeben, also überhaupt an Kinotickets. Und es gibt sogar einmal wird dann noch geguckt, also wie viele Leute waren im Kino und das sind zum Beispiel also 7% mehr gewesen als 2024. Das heißt, wir sind jetzt bei 25% vom Besuch, also Marktanteil. Und dann wiederum auch der Anteil deutscher Filme innerhalb des Kinos, der ist auch nochmal gestiegen und zwar um 8 Prozentpunkte auf 27%. Also das heißt, 2024 waren gerade mal 19% der in den Kinos gezeigten Filme in Deutschland produziert oder deutsche Filme. Das hat sich also letztes Jahr ziemlich gewandelt. Und interessanterweise habe ich festgestellt, also die Kinocharts von Platz 1 bis 10 wäre jetzt ein bisschen viel, aber du, Wolfgang, hast zum Beispiel Mission Impossible, The Final Reckoning gesehen.
0: Ne, der ja, ist zum Beispiel
1: auf Platz 10. Auf Platz 7 hast du auch gesehen Jurassic World, die Wiedergeburt,
0: oder? Muss man gar nicht.
1: Okay, aber immerhin auf Platz 7. Auf Platz 4 Zumania 2, hast du den auch schon gesehen? Okay, da, den hat zum Beispiel meine Jugend gesehen, die fand den ganz nett. Und
0: ja, der erste war ja durchaus nett, ne? Ich sag
1: also
0: nur,
1: ich fand den ersten,
0: hier
1: fand
0: Faultiere.
1: Um gleich mal zu synchronisieren. Und
0: perfekt
1: eben,
0: nachgemacht.
1: Yeah, ich kann voll slow. Und auf Platz 1 eben das Kanu des Manitou, der also in unseren Filmkritiken nicht besonders gut wegkam. Hattest du den gesehen? Auch nicht, ne?
0: Nee. Nee,
1: ich auch nicht, auf gar keinen Fall. So, und Arthouse Charts, da haben wir schon mehr Überschneidungen, zum Beispiel One Battle After Another,
0: ja,
1: ist da auf Platz 9.
0: Der läuft
1: 9
0: unter Arthouse, okay, interessant.
1: Ja, na, kommt auf die Produktion an und so weiter. Dann, was ich gesehen habe, auf Platz 7 zum Beispiel Wunderschöner. Auf Platz 6, wir haben beide den Film Konklave gesehen, definitiv auch sehenswert.
0: Ja, sehr, sehr gut.
1: Und auf Platz 5 immerhin In die Sonne schauen.
0: Mhm.
1: Ja, immerhin. Und auf Platz 3, 22 Bahnen, hier auch alles in voller Breite, Länge und mit viel Freude besprochene Filme hier bei Moving Pictures, der Kinosendung eures Vertrauens. Und wie gesagt, Arthouse Charts, um das mal so zu betiteln, auf Platz 1 Amrum.
0: Like a Complete Unknown, das war nochmal?
1: Das war diese Bob Dylan-Geschichte.
0: Ja, die habe ich auch gesehen.
1: Mit dem Chalamet, genau. Entschuldigung, das habe ich jetzt vergessen hier anzu. Das auf Platz 2.
0: Da waren die ersten 20 Minuten sehr, sehr schön.
1: Okay, was war die ersten?
0: Naja, das war das Treffen mit Woody Guthrie im Krankenhaus.
1: Ah, okay.
0: Danach, naja.
1: Okay, aber immerhin, 20 Minuten. Also interessant, ist echt was geboten und interessanterweise auch, wenn man sich die Arthouse-Filmauswahl anguckt, ist es so, dass 2/3 der Filme aus Europa kamen, die im Arthouse favorisiert wurden und nur ein knappes oder ein gutes Viertel aus den USA, was wiederum ganz anders ist, so im Mainstream-Kino. Und zum Beispiel auch für Programmkinos, wie es zum Beispiel das Kino im Scharfstein hier in Schwäbisch Hall ist, gibt es die AG Kino-Gilde. Und die hat sich auch sehr gefreut, weil allein die Programmkinos haben in 2025 einen Zuwachs gehabt von 5,5% an Besucherinnen und Besuchern. Yeah, yeah, yeah. Das gefällt mir sehr gut. Es lebe das Kino, kann ich an dieser Stelle nur sagen.
0: Und, hast du da irgendwie einen Vergleich, wo wir stehen im Vergleich zu vor der Pandemie?
1: Nein, aber tatsächlich war es so, dass mehrere Jahre gesagt wurde, dass wir noch nicht an den Zahlen vor der Pandemie dran
0: waren. Okay, das wäre nochmal interessant, ob wir da jetzt schon sind oder nicht.
1: Genau. Also 2019 war da eben einfach ein extrem starkes Jahr nochmal. Und dieser Vergleich wird in dem Text, den ich jetzt hier vorliegen habe bei Moving Pictures auf Radio Störfunk, nicht erwähnt. Aber es gibt so drei Sätze, die den Abschluss finden in dem EPD-Filmheft, und das würde ich kurz vorlesen. Die Zahlen zeigen, das Kino bleibt ein wichtiger Kulturort mit einem vielfältigen Angebot und wachsendem Interesse, gerade auch beim jungen Publikum. Yes! Gleichzeitig bleibt die Sicherung der Zukunftsfähigkeit der Kinos durch Investitionen und Förderung eine zentrale Aufgabe für Politik und Branche. Ihr denkt dran, ne? Das Private ist politisch, auch wenn dieser Slogan ursprünglich aus der feministischen Politik der 1970er, End-60er Jahre stammt. In diesem Sinne, immer schön fleißig ins Kino gehen, und da könnt ihr ja hier dann bei Moving Pictures ungefähr zu Beginn der zweiten Stundenhälfte damit rechnen, dass wir hier die vier kleinen Kinos in und um Schwäbisch Hall und Crailsheim für euch beleuchten. Heute an dieser Stelle ganz wichtig, also 11. in der Woche vom 11. Mai, also in der Woche vom 18. Mai wird diese Sendung auch nochmal laufen. Das heißt, wir haben heute, da werde ich so ein bisschen so Binge-Watching-Style schnell reden, damit wir für zwei Wochen für euch das Programm, ja, über das Radio für euch auf die Bühne oder auf die Leinwand bringen.
0: Genau, deswegen dürft ihr heute auch nur so halb zuhören, weil ihr habt nächste Woche nochmal Zeit, das Ganze nochmal zu hören.
1: Oder zumindest solltet ihr, aber natürlich würde ich euch empfehlen, auch für diese Woche, also ab Donnerstag, den 14., sind schon wieder Filme im Programm, die es sich auf jeden Fall lohnt zu merken. Das solltet ihr natürlich nicht verpassen. Und ja, Can I Call You Tonight? Fragt Dayglow. Und danach legen wir hier los mit unseren ersten Filmgeschichten.

0: Ihr hört Radio Störfunk, Moving Pictures, die Kino- und Filmsendung mit Katrin und Wolfgang. Ja, ich habe zwei Kleinigkeiten, und zwar habe ich die Woche den ersten Trailer gesehen von Christopher Nolans neuen Film Die Odyssee.
1: Wissen wir schon, wann der kommt?
0: Ich glaube im November, ich bin mir aber jetzt nicht ganz sicher. Naja, auf jeden Fall, Christopher Nolan, Oppenheimer war ja ein Riesending, obwohl da eigentlich nur Menschen gesprochen haben und sonst nicht viel passiert ist. Aber bei so einem Historienschinken, ne, so ein Sandalenfilm ist das ja dann fast schon, da habe ich dann aufgehorcht, weil ich habe in letzter Zeit auch, ich habe mir sogar die 4K Blu-ray von dem Hurr besorgt. Also dem, um mal Gerhard Pohl zu zitieren, Ben Hur.
1: Ah, okay, ich dachte, okay, und, das hat jetzt gedauert.
0: Genau,
1: ja.
0: Und habe auch Gladiator vor kurzem mal gesehen und bin da so ein bisschen angefixt. Spartacus auch von Kubrick. Und deswegen dachte ich jetzt, wow, da schlägt das in die richtige Kerbe. Habe mir den Trailer, der jetzt, glaube ich, vorgestern rauskam, angeguckt vorhin und bin total, naja, wie soll ich sagen, underwhelmed.
1: Oh, das klingt aber nicht gut.
0: Also ich habe jetzt erwartet, dass es ein Riesenspektakel mit epochalen Bildern ist und bin irgendwie, ich weiß nicht, entweder haben sie nichts gezeigt in dem Trailer oder, also das hat mich alles optisch gar nicht abgeholt. Also ich hätte jetzt erwartet, dass der Trailer mich da schon mal komplett plättet mit Szenen und man sieht mal sogar kurz den Zyklopen, aber das war jetzt auch nicht so. Und Matt Dillon als Odyssey, also als Hauptdarsteller, der passt irgendwie auch nicht so und ein paar andere Charaktere mit bekannten Schauspielern.
1: Hilf uns mal kurz auf Matt Dillon, woher kennt man den?
0: Warte mal, ich guck mal gerade ganz
1: ich jetzt
0: kurz.
1: Ein bisschen, ich hänge immer bei Matt Damon.
0: Matt Damon, der ist es auch.
1: Ah, okay, der Blonde.
0: Hast du mich erwischt. Es sind noch ein paar andere Schauspieler mit drin, die so gar nicht passen wollen bei mir. Also irgendwie bin ich da mittlerweile sehr skeptisch, weil das war einer der Filme, wo ich mich so am meisten drauf gefreut habe. Und dann so vor ein paar Monaten kam der erste Teaser, der war schon so, naja, da zeigen sie ja jetzt mal gar nichts Spektakuläres. Und im Trailer, der jetzt über 2 Minuten ging, war das auch nicht so. Und da bin ich jetzt mal gespannt, wie der denn so rüberkommt.
1: Aber ist das dann so ein bisschen Nolan-Style, so dieses Düstere dann auch? Also lässt sich das schon so erahnen?
0: Ja, das kann man schon so ein bisschen sehen. Und Okay. Das wird ja ein gigantisches Spektakel, weil das der erste Film ist, der komplett in IMAX gedreht wurde. Also quasi mit gigantisch großer Leinwand. Und ja, da gibt es einen interessanten Battle an den Kinokassen. Der hat nämlich den gleichen Release-Date wie der neue Marvel Avengers Schlag mich tot Film. Und die beide weichen nicht von diesem Platz ab, wo die, ne, von dem Release-Date. Und die IMAX-Kinos haben sich aber alle Odyssey gesichert. Das heißt, der Avengers wird da nicht laufen und deswegen ist Disney jetzt sauer und schmiedet da so ein paar Pläne. Bin ich mal gespannt. Also es wird keinen Barbenheimer geben, ne, weil die zwei sich nicht grün sind, so wie es damals bei dem Barbie und dem Oppenheimer, aber das war so ein Kult-Zusammendings, wo dann alle ins Kino gelaufen sind und sich die beiden angeguckt haben. Naja, ich bin sehr gespannt, aber nicht mehr ganz so wie vor ein paar Wochen auf Christopher Nolans Die Odyssee.
1: Wobei ich ja sagen muss, also ich könnte ja mit Oppenheimer auch nicht viel.
0: Na, ich auch nicht. Aber
1: also Dunkirk, A. War zum Niederknien, ne? Christopher Nolan, aber jetzt Oppenheimer.
0: Aber da hätte ich jetzt mehr erwartet. Aber mal gucken, vielleicht haben sie nichts gezeigt im Trailer. Kann ja auch sein. Dann habe ich noch was gesehen, würde ich euch kurz empfehlen, läuft bei HBO. Und zwar, es gab ja vor 2 oder 3 Jahren, glaube ich, diesen Film Free Solo, diese Dokumentation, wo Alex Honnold im Yosemite Nationalpark diesen El Capitan, also diese Wahnsinnswand quasi hochgeklettert ist, und Free Solo heißt freies Klettern ohne Sicherungsseil. Na, und das ist, und diese El Capitan gilt so als die Königsdisziplin im Freiklettern, und das war der erste, der das geschafft hat. Und jetzt gibt's eine Serie, und zwar über einen Free Climber. Genau, mach mal den Plastikgedöns hier weg. Über einen Freeclimber namens Dean Potter, habe ich noch nie von gehört. Der hat jetzt eine eigene Serie bekommen, The Dark Wizard. Und das ist so einer der, ich würde mal sagen, das ist so der Punkrocker des Freeclimbings gewesen zu der Zeit. Immer so auf on the edge, also so auf dem Grat zwischen Tod und Leben. Also was der so gemacht hat, Freeclimbing, dann über so ein Seil irgendwelche Schluchten rübergehen.
1: Und immer halt ohne Sicherung, ne?
0: Ja, teilweise ohne Sicherung, dann auch Base-Jumping.
1: Das ist das mit dem Anzug? Nee.
0: Naja, wo du halt dann quasi von irgendwo runter mit einem Fallschirm springst, also von irgendwelchen Klippen oder Bergen. Und dann später noch dieses Wingsuit-Jumping, wo du quasi mit diesem, wie so ein Flughörnchen, ne, dann so fliegst und dann...
1: Das meinte ich mit dem Anzug, genau. Ja.
0: Ja, vierteilige Serie über sein Leben. Wer jetzt nicht wissen will, wie es ausgeht, aber das ist jetzt kein Geheimnis, wenn man sich in der Szene auskennt, der ist 2015 beim Wingsuit-Jumping quasi an einer Klippe zerschellt mit einem Bekannten zusammen. Und
1: also die sind also, beide gestorben oder sind sie zusammengestoßen?
0: Ja, sie sind beide geflogen und das ist, guckt es euch an, das ist auf jeden Fall, also ich habe gestern die letzte Folge geguckt und habe schon so ein paar Tränchen in den Augen gehabt, weil es ist schon krass, wie das dann ausgeht, die Geschichte. Und er heißt nicht umsonst The Dark Wizard, weil er hat sehr dunkle Seiten in seinem Leben erlebt quasi und hat aber auch unglaublich krasse Sachen gemacht und es gibt sehr, sehr viel Filmmaterial über ihn und das sind einfach Szenen drin, also ich habe das teilweise dann bei mir im Keller am Beamer geguckt, um nochmal so dieses boah, das geht aber tief runter Gefühl zu bekommen, weil da bin ich ja sehr anfällig, ich kann ja sowas gar nicht. Und ich habe echt geschwitzt bei manchen Szenen, obwohl ich wusste, dass er erst 2015 quasi gestorben ist und nicht da bei der Aktion, die man gerade sieht auf dem Bildschirm. Aber das ist unfassbar. Also was auch schön ist, es wird so seine Vergangenheit beleuchtet und man kriegt schon so ein bisschen mit, warum er da manchmal auch quasi auf Messerschneide sich bewegt. Aber eine sehr interessante Persönlichkeit, nicht immer einfach, ganz, ganz schwierig. Ganz viele Freunde haben mit ihm gebrochen während dieser Zeit, weil er auch nicht einfach war. Aber einfach so dieses, was der menschliche Körper irgendwie so leisten kann oder schafft, ja, das ist schon echt krass. Wow. The Dark Wizard, eine vierteilige HBO-Serie, 4 Stunden. Und ist echt sehenswert. Ich fand auch diesen Film Free Solo total großartig, weil Alex Honnold ist so quasi dann später so dieser Rivale von Dean Potter gewesen. Ja, die haben sich dann also quasi so ein bisschen, also waren sich auch nicht immer grün und haben sich dann immer so herausgefordert mit den neuen Dingen, die sie sich so ausgedacht haben.
1: Das ist ja witzig. Das heißt, du hast jetzt zwei ganz unterschiedliche Dinge erzählt, aber auch in Bezug auf Odyssee, auch dieser Moment des sich nicht grünseins. Interessant. Ja. Ja, also bei mir kann ich jetzt sagen, ich würde gerne für euch kurz, oder entschuldige, bin ja, ich jetzt reingekriegt?
0: Ich bin fertig.
1: Okay. Und zwar letzte Woche bei Moving Pictures wurde ja die japanische Regisseurin Kinuyo Tanaka kurz vorgestellt, hier so als Mediathek-Tipp. Und das hat mich jetzt doch so ein bisschen angefixt und für euch habe ich jetzt, natürlich für mich auch, gebe ich ja zu, habe ich einen ihrer Filme geschaut, nochmal ganz kurz. Also Kinuyo Tanaka war eigentlich erstmal Schauspielerin, sie war 50 Jahre, stand sie vor der Kamera, sie hat 250 Filme gemacht und von 1953 bis 1962 hat sie selber 6 Filme als Regisseurin durchgeführt und sie war damals die einzige aktive Regisseurin in diesem goldenen Zeitalter des japanischen Films und ihr wird vor allem auch zugesprochen, also erstmal fantastische Geschichten, Frauenpower und auch ein kühner Blick auf die Männer, habe ich in einem Artikel gelesen, fand ich irgendwie sehr nett. Und der Film, den ich mir angeschaut habe, ist von 1961, also gegen Ende ihrer 6 Filme oder ihrer Zeit als Regisseurin, Die Nacht der Frauen. Und wer sich da nicht grün war, um da mal den Bogen zu schlagen, das war die japanische Politik und die Bordelle. Also 1957 hat Japan beschlossen, sämtliche Bordelle zu schließen, um einen Zugriff auf die Prostituierten zu bekommen. Das ist wieder so ein Moment, ne? Also die Männer wollen das Angebot und die Personen, die das Angebot anbietet, sind dann die Bösen. Und dieser Film handelt davon, wir haben so einen kleinen Vorspann, da sehen wir Zeitungsartikel und natürlich nachgestellt, also Reenactment, wie du immer so schön sagst, Wolfgang, wie dann eben die Polizei die Frauen einsammelt, teilweise aus Häusern holt, teilweise von der Straße wegholt. Und einsteigen tun wir dann in so einem Erziehungsheim, wo wir dann zusammen mit der Leitung einer Gruppe Frauen folgen, die dann sehen, was die Frauen so machen. Also sie waschen und sie nähen und sie sollen eben Haushaltshilfen werden und sie sollen wieder in die Gesellschaft eingegliedert werden. Der Film von 1961 ist natürlich in Schwarz-Weiß und was ich richtig cool finde, alle die Filme sind original mit deutschem Untertitel. Das heißt, ihr seid so richtig drin. Das finde ich schon mal super. Und wir folgen dann innerhalb des Films die Nacht der Frauen einer jungen Frau, nämlich Kumiko, wie sie im Prinzip mehrere Anläufe begehen wird, um aus dieser Bordell- und der Prostituiertengeschichte rauszukommen. Also sie ist wirklich engagiert und die Regisseurin Tanaka zeigt uns eben, wie sie an der Gesellschaft zerschellt. Und zwar verschiedene Modellsituationen. Also einmal wird sie bei einer Familie in einem Laden arbeiten, einmal wird sie dann in so einer Art Fabrik arbeiten, wo sie mit Frauen dann auch so in so einem Haus dann zusammenwohnt, also wo Wohnen und Arbeiten an einem Ort ist. Und als letztes wird sie dann, das fand ich natürlich sehr schön, in einer Baumschule für Rosen arbeiten. Da scheint sich dann das Blatt zu wenden und wir lernen noch so ein paar andere Gedanken der Gesellschaft gegenüber ehemaligen Prostituierten kennen. Aber auch da wird sie dann an einem gewissen Punkt einen Schnitt tun und sich einer anderen Frauengemeinschaft zuordnen. Das will ich gar nicht verraten, weil ich möchte euch das nicht, ich möchte euch eher dazu bewegen, den Film anzugucken, weil es ist natürlich wahnsinnig spannend, wenn man sich überlegt, 1957 hat Japan die Bordelle geschlossen, ja. Ich bin Regisseurin, ich stand selber vor der Kamera und nur vier Jahre

0: Revolution steht, und ich finde, das passt auch in die 1960er Jahre, ist die Zigarette. Ich weiß nicht, ob du dich noch daran erinnern kannst, Wolfgang, wir haben immer wieder mal das Thema, also zum Beispiel selbst in Denver Clan, in dieser Serie aus den 80ern, da haben die Bösewichte gesoffen, aber sie haben nicht geraucht. Also Rauchen war dann immer noch mal so ein
1: Tick, ja, so ein was bisschen andere, was Outlaw. Ja, genau.
0: Ja, und das, dieses kleine Stilmittel verschafft sich der Film, um dann ohne große Worte so die innere Rebellion dieser Frauen auch zu zeigen. Ja? Also sehr fein gemachter Film. Also auch geschichtlich war es für mich jetzt mal interessant, da einen Einblick zu bekommen. Wir beide haben ja immer Nippon Connection, immer wieder japanische Filme. Also Kinuyo Tanaka hat 6 Filme gemacht. Alle 6 Filme sind, ja, ich will, dass ihr ins Kino geht, aber die gibt es jetzt gerade auf der Arte Mediathek. Alle im Original mit deutschem Untertitel und lässt sich auch gut lesen.
1: Die werden gar nicht synchronisiert sein, nehme ich mal an.
0: Ja, das denke ich auch.
1: Sonst wären die da synchro.
0: Genau, und Die Nacht der Frauen war jetzt einer der Filme, die ich angeguckt habe. Vielleicht wird das so eine lose Reihe. Also das Schöne ist auch, ich gebe es zu, die sind alle so um die 1,5 Stunden bis auf einen. Das heißt, kann man ganz gut gucken. Und interessant ist auch, sie hat mehrere Filme, ich glaube 4 Stück in Schwarz-Weiß gedreht und sogar dann noch 2 in Farbe. Also ich finde, das ist ja auch nochmal eine besondere Auseinandersetzung für eine Regisseurin, Regisseur.
1: Ja, 60er Jahre war aber Farbe schon.
0: Genau,
1: normal,
0: aber sie hat sich, ich vielleicht wegen der Geschichte, ich weiß nicht, aber es gibt 4 Filme, die sie auf jeden Fall noch in Schwarz-Weiß gedreht hat.
1: Ja, es gab ja viele, die sich da lang schwer getan haben. Auch Charlie Chaplin hat ja den großen Diktator noch in Schwarz-Weiß gedreht, obwohl er bedrängt wurde von allen Seiten, den doch in Farbe zu machen.
0: Ja, das stelle ich mir echt nicht so einfach vor, weil du siehst ja ganz anders, du überlegst ja ganz anders in Schwarz-Weiß.
1: Das ist übrigens interessant, da sind vor Jahren mal Aufnahmen von den Dreharbeiten zu Der große Diktator aufgetaucht, mit einer quasi Handkamera gefilmt in Farbe. Und da siehst du, krass, dass diese, oder? Soldaten, die dann da rumlaufen, halt alle rosa Hosen anhaben, weil das halt von der Farbe her immer diese Schwarz-Weiß-Töne ergibt. Na, das sieht total bekloppt aus, weil die alle knallbunt irgendwie angezogen sind und überhaupt nicht dazu zu dem Szenen. Also ja. Ich stelle mir das auch schwer vor, dann da vernünftig zu schauspielern, wenn da alles so in komischen Farben dann war.
0: Ja, das glaube ich. Und vor allem witzigerweise sind wir jetzt ja gerade hier auch bei Moving Pictures in so einem Dunstkreis. Also wir hatten ja den Nouvelle Vague. Du hast ihn vorgestellt. Ich habe letzte Woche noch mal kurz drüber gesprochen, in Schwarz-Weiß. Jetzt komme ich mit so einer filmhistorischen Geschichte in Schwarz-Weiß. Und es gibt auch einen aktuellen Schwarz-Weiß-Film, der ab dieser und ab nächster Woche in 2 Kinos laufen wird, in und um Schwäbisch Hall und Kralte. Das ist schon eine ziemlich gute Überleitung. Aber nein, ganz entspannt, noch ein Song. Du oder ich?
1: Ja, das ist ja...
0: Oder hast du noch was?
1: Ich habe nichts, du kannst. Okay. Aber das mit Schwarz-Weiß ist ja immer wieder jetzt auch in der letzten Zeit aufgetaucht. Das ist zum Beispiel Parasite. Ja. Na, der den Oscar gewonnen, gibt es als Schwarz-Weiß-Fassung, aber nur auf Disc. Dann hier Dingsdibums, Gojira minus One.
0: Stimmt.
1: Godzilla minus 1.
0: Der war super.
1: Den gibt es auch in Schwarz-Weiß auf Disc. Und dann Mad Max Fury Road.
0: Nein.
1: Gibt es auch eine Schwarz-Weiß-Fassung. Ne? Und das sind, also zum Beispiel der Regisseur von Mad Max Fury Road hat gesagt, das wäre seine Version gewesen, aber sie haben ihn halt nicht gelassen. Und jetzt dieser neue. Den finde ich ausnahmsweise mal interessant, und zwar der neue Marvel-Film über den Spider-Man Noir.
0: Ja.
1: Ja, wo Nicolas Cage diesen Noir Spider-Man spielt. Der wird quasi.
0: So halb, er, halb,
1: ich glaube, das ist eine Serie sogar. Ich bin mir jetzt nicht ganz sicher. Auf jeden Fall, der wird auf Netflix laufen, also Serie oder Film, weiß ich jetzt nicht genau. Und den gibt es sowohl in Schwarz-Weiß als auch in Farbfassung. Und bei Noir muss der natürlich Schwarz-Weiß sein. Schon. Es gibt sogar den Trailer in beiden Versionen, fand ich auch interessant.
0: Aber da würde mich mal interessieren, wie sie das dann machen, weil du kannst ja nicht einfach einen Farbfilm in Schwarz-Weiß überblenden, so wie du gerade gesagt hast.
1: Ja, das passt dann mit den Farben. Aber ich denke mal, die haben den nicht zweimal gefilmt, sondern die werden da irgendwas gemacht haben mit Filtern. Und das hat man im Trailer auch so ein bisschen gesehen. Das hat nicht so diesen Charme dieser knackigen, riesigen, alten Schwarz-Weiß-Noir-Filme wie jetzt Double Indemnity oder irgendwelche Billy Wilder. Filme.
0: Wow, also es kommt schon wieder.
1: Ja, aber es ist dann halt mit Filter, ist immer so ein bisschen lame. Wobei, das ist ja dann bei Mad Max genauso gewesen, ne? Den haben sie dann auch nachher irgendwie nicht eingetüncht, sondern entsättigt. Es gibt ja auch den umgekehrten Fall, ne? Dass man später Schwarz-Weiß-Filme mal koloriert hat. Gibt es ein paar Sachen, aber die sehen dann ganz schlimm aus.
0: Die sind dann so richtig quietschig, wie so eine schlechte Postkarte.
1: Ja. Wobei ich, nicht zu verwechseln mit Technicolor, also so die ersten Technicolor-Filme wie zum Beispiel Singin' in the Rain, die dann, wo du quasi dir die Farben so entgegenknallen, ne? Das ist schon cool. Aber es gibt so ein paar Fälle, zum Beispiel Die Reise zum Mond, dieser allererste Méliès-Film, den gibt es auch in einer eingefärbten Fassung, aber da ist alles so milchig, rosa, türkis und so, das sieht ganz schlimm aus. Also dann lieber im Original, also nicht so rum, aber Mad Max Fury Road habe ich gesehen, schwarz-weiß, und der hat schon was. Also
0: okay.
1: Aber das ist auch ein Film, da passt das.
0: Einerseits ja, aber ich finde auf der anderen Seite, weißt du, diese ganzen Szenen auch in der Wüste und so, ich finde, das ist immer so, ich weiß nicht, ich habe dann immer gleich so einen trockenen Gaumen und leide so ein bisschen an diese Grund, weißt du, die Grundversorgung fehlt, und in Schwarz-Weiß ist es doch immer so ein bisschen schillernder einfach.
1: Ja, okay. Parasite habe ich zu Hause in Schwarz-Weiß, die Fassung auf Blu-ray, aber habe ich mir noch nicht angeguckt.
0: Da bin ich mal gespannt. Der ist ja auch schon eine Weile her, was du dann sagst, was das so ausmacht, weil der ist ja, man kann ja wirklich sagen, die Geschichte wird immer düsterer.
1: Ja, genau.
0: Und dann ist die Frage, ob das Schwarz-Weiß das dann eben nochmal verstärkt. Ich bin gespannt. Jetzt gibt's für euch erstmal Yes, Noga Alice mit Stuck in Heaven. Und wir stucken hier gar nicht, sondern sind ganz entspannt im Radio Störfunk mit der Sendung Moving Pictures. Für euch gibt's dann gleich das aktuelle Kinoprogramm für in und um Schwäbisch Hall und Crailsheim.

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0: So, ich hoffe, bei der getragenen Musik wisst ihr gleich, es ist nicht nur Moving Pictures auf Radio Störfunk, die Kino- und Filmsendung eures Vertrauens, sondern wir sind beim aktuellen Kinoprogramm und da werden wir heute ein bisschen Gas geben, weil wir in der Woche vom 18. Mai diese Sendung nochmal wiederholen, aber euch natürlich unbedingt am wunderbaren Kinoprogramm teilhaben lassen wollen. Ich hau erstmal die Filme raus und die Termine und dann machen wir eine kurze Info dazu. Wir beginnen mit dem Kino im Schaffstall. Da haben wir am Donnerstag, den 14. und Samstag, den 16. Mai, den Film Blood and Sinners. Eigentlich Sinners im Original. Wolfgang wird gleich drei Sätze dazu sagen. Und am Sonntag, den 17. Mai, könnt ihr auch um 20 Uhr Blood and Sinners sehen. Dann der Film, der mir cineastisch am Herz liegt, läuft Freitag, den 15.05. um 20 Uhr. Und am Sonntag, den 17. Mai, um 17.30 Uhr, und zwar der neue Film von Pierre und Jean-Luc Dardenne, und zwar Jeune Mère, Junge Mütter. Weiter geht es dann Freitag, den 22.05. und zwar mit dem Dokumentarfilm Hannah Arendt, Denken ist gefährlich. Der ist in den Kritiken nicht besonders gut weggekommen und obwohl ich Hannah Arendt super finde, möchte ich das an dieser Stelle anmerken. Und am ersten Abend, also Freitag, den 22. Mai um 20 Uhr, gibt es eine Ethik- und Philosophielehrerin, nämlich Mandy Schütze, die Rede und Antwort stehen wird zu einem kleinen Austausch nach dem Film. Am Montag, den 25. Mai, das ist dann also Pfingstmontag, könnt ihr um 17.30 Uhr nochmal Hannah Arendt, Denken ist gefährlich, anschauen. Und absolut cineastisches Highlight in der vorletzten Maiwoche, also am Pfingstwochenende, ab Samstag, den 23. Mai, Rose mit Sandra Hüller im gleichnamigen Film in Schwarz-Weiß, wir hatten es gerade davon, im Kino im Schaffstall. Wolfgang, nochmal ganz kurz. Blood and Sinners. Du hast ja die ganze Oscar-Filmreihe angeguckt. Drei Sätze noch
1: zu dem
0: Film.
1: Ja, ich weiß ja gar nicht, wo das Blut herkommt. Nee, Quatsch. Es gibt sehr, sehr viel in dem Film. Sinners, wie er im Original heißt. Und da geht es um zwei Brüder, die in ihre Heimatstadt zurückkommen. Also zwei Schwarze, nämlich Smoke, gespielt von Michael B. Jordan. Und den anderen habe ich jetzt gar nicht auf dem Parkett hier. Naja, auf jeden Fall die kehren da zurück und dann gibt es an einem Abend eine groß angelegte Feier und da werden ein paar Personen mit langen spitzen Eckzähnen auftauchen.
0: Ach Quatsch.
1: Und dann geht es richtig zur Sache an der Stelle. Ja, der Film hat, wie ich finde, völlig zu Recht einen Oscar bekommen für die beste Cinematografie, also die beste Kamerafrau in dem Fall. Und ich sage den Namen jetzt nochmal, weil ich den damals spärlich vernachlässigt habe und schon mal ein Special dazu gemacht habe, nämlich Autumn Durell Arcapa hat als erste Frau an der Kamera den Oscar bekommen. Und der Film sieht auch fantastisch aus, ist ziemlich brutal und hat bei mir 4 von 5 Sternen bekommen. Also ich habe ihn sehr genossen, aber es ist nicht für jedermann, es ist eigentlich ein Horrorfilm.
0: Okay, also dann ein ganz anderes Programm. Es sind dann eben die Jeune Mère, die jungen Mütter, der neue Film der Dardenne-Brüder. Also die suchen sich ja gerne einzelne Personen in prekären Verhältnissen aus und bringen sie an den Abgrund und uns auch. Und wir können uns immer wieder die Fragen zur Gesellschaft stellen. Bei Jeune Mère ist es jetzt so, es gibt eine Einrichtung, in der junge, auch größtenteils minderjährige Frauen oder Mädchen eher noch, also alleinerziehend sind mit ihren Kindern und dort eben wohnen und mehrere Frauen oder junge Mädels und ihre Geschichten werden da vorgestellt. Nicht das stärkste Piece von den Dardenne-Brüdern, aber auf jeden Fall auch eine spannende Geschichte. An dieser Stelle sei noch angemerkt, es gab vor einigen Jahren den Film 17 Fee, also 17 Mädchen. Da gibt es Teenager-Mädels, die einfach beschließen, wenn sie schwanger sind und alleinerziehende Mütter, dann ist das die wahre Freiheit. Auch krass. Also wenn euch das Thema interessiert, Jeune Mère, ab Freitag, den 15. Mai, dann 14. Mai, blutig Blood and Sinners, Kino im Schafstall. Freitag, den 22.05. Hannah Arendt, Dokumentarfilm, beziehungsweise zusammengeschnitten, dann Denken ist gefährlich. Und Rose, meine Güte, also Markus Schleinzers Film, der dieses Jahr auch auf der Berlinale lief und Sandra Hüller, den Silbernen Bären, als beste weibliche Hauptdarstellerin, ja, zu Recht gebracht hat. Also den können wir euch nur an euer cineastisches Herz legen. Es ist der 30-jährige Krieg und eine Person, die vermeintlich ein Mann ist, kommt in ein Dorf und wird über einen Erbbrief einen Hof übernehmen können. Natürlich, das Ganze ist erstmal ja spannend, dann ist es ein bisschen eine Utopie und dann wird das Ganze krass enden. Also ich dachte an so Filme wie Des Teufels Bad, aber nicht mit den horresken Elementen, zum Beispiel Rose. Und es ist auch so, es gibt mehrere Gerichtsdokumente und Verfahren und Akten, die Markus Schleinzer, der Regisseur, mit seinem Drehbuchkollegen durchgeguckt hat und daraus diese Geschichte in Anführungszeichen gesponnen. Also Rose ist, steht eigentlich für nicht nur eine Frau, die in die Hosen geschlüpft ist, weil das für wahre Freiheit stand oder steht. Zumindest bis zu dem Moment, wo man entdeckt wird.
1: Tja, ihr könnt euch entscheiden, wenn ihr Sandra Hüller sehen wollt, entweder den, den du super bewertet hast, ich nicht gesehen habe, oder Project Hail Mary, den ich ziemlich langweilig fand. Aber was für eine Karriere, oder?
0: Ja.
1: Sandra Hüller. Mal gucken, was jetzt nach dem großen Oscar-Hype, nach dem großen quasi Amerika-Hype jetzt da kommt. Aber es sind zwei Filme, die könnten unterschiedlicher nicht sein. Ne?
0: Aber Sandra also kann halt alles. Auf jeden Fall.
1: Hollywood also, wollte ich sagen, dem Hollywood-Hype. Sie ist ja wirklich überall momentan, in allen Talkshows in den USA. Das ist der Hammer. Jimmy Kimmel, überall war sie.
0: Ah, na immerhin bei Kimmel auf jeden Fall an einem guten Ort, würde ich sagen. Ja, kommen wir zum Kino Klappe in Kirchberg. Da gibt es weiterhin ab Donnerstag, den 14. Mai, den Calais Malaga über die Frau, die von ihrer Tochter aus ihrer Wohnung in Tanger rausgeschmissen wird, weil die Tochter die Wohnung gerne verkaufen wird und wie sie sich dann dagegen wehrt. Also ein schönes komödiantisches Stück. Und frisch anlaufen im Kino Klappe, falls das also zum Beispiel näher für euch ist, tut auch Rose mit Sandra Hüller von Markus Schleinzer. Das heißt, je nach Kino dringend zu empfehlen, beziehungsweise
1: ja, man kommt gar nicht drum rum.
0: Genau, Rose ne? läuft eben im Kino Klappe bereits ab dem 14. Mai und im Kino im Scharfstall erst ab dem 23. Mai. Also je nachdem zum Beispiel, welche Woche auch da für euch passt, super, oder? Dann ab Donnerstag, den 21. Mai, läuft dann weiter Rose. Also der läuft insgesamt zwei Wochen im Kino Klappe. Und neu ein Film aus Nordmazedonien, nämlich DJ Ahmed. Komplett mit Laiendarstellern erzählt er, ja, wie soll ich sagen, den Einbruch der aktuellen Welt sowie Digitalisierung, Handy und ähnliches in einem kleinen, eigentlich abgeschiedenen Dorf, wo ein Junge aufgrund dessen, dass die Mutter gestorben ist, seinem Vater zur Hand gehen muss. Er muss nach seinem jüngeren Bruder gucken und plötzlich taucht eine junge Frau auf, die aus Deutschland kommt, aber aufgrund ihrer Wurzeln in diesem kleinen Kaff verheiratet werden soll. Naja, und dann kann ich nur sagen, ist natürlich klar, dass genau der titelgebende Ahmed von DJ Ahmed da ja, versucht, sie für sich zu interessieren und zwar genau damit, weil er nämlich eigentlich keine Lust hat, Schafe zu hüten für seinen Vater, sondern eigentlich Bock auf Musik machen.
1: Ja, da wollte ich gerade fragen, du lässt aber das DJ jetzt ganz schön im Dunkeln, aber jetzt hast du es doch noch erwähnt, was das zu bedeuten hat.
0: Genau, und das ist halt echt, also dieser Film von den Kritiken bei DJ Ahmed, die sind okay, sind nicht herausragend, aber mehrfach habe ich gelesen zum Beispiel, also obwohl er dann eben Nordmazedonien spielt und dann in so einem Dorf und wir einiges an Tradition mitbekommen, ist es trotzdem kein Ethno-Kitsch. Das finde ich also sehr erfrischend. Und dazu tragen wohl auch eben wirklich durchgängig die Laiendarsteller und Darstellerinnen bei, die in dem Film DJ Ahmed ihre Rollen spielen und uns diese Geschichte erzählen.
1: Oder nicht, ne?
0: Genau, also Coming of Age.
1: Vielleicht spielen sie auch gar nicht.
0: Gute Frage.
1: Vielleicht sind sie
0: einfach. Ich werde das nochmal überprüfen. Kommen wir zu den Geildorfer Sonnenlichtspielen und da war ich jetzt echt, Achtung, ihr wisst ja, die Geildorfer Sonnenlichtspiele haben immer Donnerstag einen besonderen Film, aber jetzt in der Woche vom 11. Mai ist Donnerstag der 14. ja ein Feiertag, das heißt, nur wenn ihr am 11. Mai die Sendung hört, könnt ihr vielleicht noch, wenn ihr Lust habt, die Beine in die Hand nehmen und Dienstag, den 12. Mai nochmal in Father, Mother, Sister, Brother von Jim Jarmusch gehen. Der läuft da einmalig nochmal und ab Freitag, den 15. Mai, kommt dann allen Ernstes Robert Pattinson zusammen mit Zendaya in dem Film Das Drama. Ich habe mal wieder selten so eine schlechte Kritik gelesen. Also ein Stern von fünf wurden vergeben in der digitalen Zeitung meines Vertrauens, nämlich also wild gespielt, er kann sich nicht entscheiden, ob es eine Rom-Com sein soll oder ob es dann irgendwie ein bisschen Horesk-Thriller-mäßig sein soll, weil Zendaya ein Geheimnis hütet. Und Wolfgang, wie hattest du den jetzt gesehen schon?
1: Nein, ich habe mir leider das Geheimnis gespoilert, aber das werde ich jetzt hier nicht weitergeben. Ich habe in dem Podcast zu spät abgeschalten und dann wurde das erwähnt, aber ich werde den vielleicht trotzdem mal gucken, weil mich interessiert, auch wenn ich jetzt weiß, was das Problem ist oder das Drama ist in dem Film, interessiert mich doch, wie sie das spielen. Ich mag ja Filme, wo quasi nur Personen irgendwo sitzen und sprechen, und darum geht's in der Geschichte auch. Und mal gucken.
0: Genau, also
1: Robert Pattinson gut, aber ja. Zendaya bin ich jetzt kein großer Fan von. Aber mal gucken, wie sie sich schlägt.
0: Aber
1: die hat doch, das war doch auch die Tennisspielerin, oder?
0: Ja, natürlich.
1: Ja, der war ja auch nicht nix, nee, ne?
0: Gar nicht. Also in unseren Augen interessant ist aber wirklich, dass ich dachte, ja, okay, der schicke Robert Pattinson und von mir aus schicke Zendaya, also beliebt. Und genau das, also man hat so das Gefühl, 1+1=2. Also die werden jetzt einfach zusammen in einem Film abgebildet, weil die beide so trenden. Ja.
1: Aber trendet denn der Robert noch?
0: Ja.
1: Echt? Ich dachte, der wäre schon wieder überschritten, der Zenit.
0: Nee.
1: Aber er wird ja nochmal Batman sein, glaube ich.
0: Ja. Ich muss sagen, sein Batman, The Batman, hat mir gut gefallen. Wolfgang guckt ganz kritisch.
1: Naja, ich habe mit diesem ganzen Superheldentum jetzt komplett abgeschlossen. Also ich weiß nicht, ich kann da nichts.
0: Also Batman is the only one. Also den finde ich immer noch super. Aber bevor ihr jetzt völlig in Verwirrung geratet, fangen wir nochmal kurz an. Gelder versorgen Lichtspiele ab Freitag, den 15. Mai, das Drama. Also zwei, die sich kennenlernen, heiraten und dann kurz vor der Hochzeit kommt was ganz Krasses raus und dann ist die Frage, ob das nicht alles in die Luft geht oder gegen die Wand fährt oder wie auch immer. Und am Donnerstag, den 21.05. kommt in den Geildorfer Sonnenlichtspielen dann, ne, Donnerstagsfilm einmal Roland Kaiser, 50 Jahre Konzertfilm. Dann am Freitag, den 22.05., ich weiß nicht, ob Pfingstwochenende da so praktisch, aber es gibt tatsächlich einen Dokumentarfilm, und zwar einen Unfallarzt in Peru. Da beginnt es schon um 19 Uhr und das ist für freien Eintritt, aber es wird um Spenden gebeten. Und ab Samstag, den 23.05., also Pfingstsamstag, läuft dann Paris Murder Mystery mit Jodie Foster, die eine Amerikanerin in Paris spielt. Sie ist Psychoanalytikerin und hat dann einen sehr, sehr bösen Patienten, der sich nämlich bei ihr beschwert. Sie hätte es nicht geschafft, ihm das Rauchen abzugewöhnen, und das Ganze, ja, wird dann so ein bisschen thrillermäßig, also sie muss dann irgendwie versuchen, den aufzufinden, um das Ganze aufzuhalten, wie auch immer.
1: Sag mal, Jodie Foster, war die mal ein paar Jahre zwischendurch weg? Irgendwie habe ich, und jetzt irgendwie ist seit ein paar Jahren ist sie wieder präsent. Kann das sein oder habe ich nur nichts mitbekommen?
0: Das ist eine gute Frage. Dann, also mir wird es auf jeden Fall so gehen wie
1: auf
0: dir.
1: Auf jeden Fall ist sie in ihrer etwas älteren Rollen jetzt super. Also ich find sie großartig. Ich habe sie in der Serie gesehen. Und ich habe auch nochmal, weil ich den noch nie gesehen hatte, Panic Room nachgeholt. Einen ihrer alten Filme. Da war sie noch relativ jung.
0: Ah, okay.
1: Und der ist auch echt großartig.
0: Also was ich ja interessant finde, also Jodie Foster ist ja eigentlich für uns alle, denke ich, am bekanntesten geworden
1: durch das Schweigen der Lämmer.
0: Yes, also das Schweigen der Lämmer. Und eigentlich der Regisseur, Mr. Dammer, der wollte sie gar nicht haben. Sie war ihm zu kalifornisch. Und die Casting, wie sagt man, Agentin, die hat praktisch darauf gepocht, dass sie das machen soll. Und dann ist es so ein Erfolg gewesen. Übrigens, ja, sehr, sehr spannend, diese Casting-Geschichte.
1: Absolut großartiger Film.
0: Ja. Jetzt sind wir wieder total abgeschwoffelt, aber ihr denkt einfach dran, Geildorfer Sonnenlichtspiele in der Woche vom 21. Mai, also dem Pfingstwochenende, gibt es einmal Roland Kaiser, 50 Jahre Konzertfilm, Freitag 22.05. ein Dokumentarfilm, ein Unfallarzt in Peru, beginnen bereits um 19 Uhr, freier Eintritt, aber es wird um Spenden gebeten, die eben auch für ein Projekt gespendet werden, habe ich mir jetzt nicht aufgeschrieben. Und ab dem Pfingstsamstag Paris Murder Mystery mit Jodie Foster, ganz aktueller Film in den Geildorfer Sonnenlichtspielen. Nein, nicht einschlafen. Die Kreilsheimer Kammer kommt noch.
1: Schon schwere Musik. Ganz schwere
0: ja,
1: Musik
0: aber,
1: im Hintergrund.
0: Oh, also wirklich, also In the Mood for Love, Ladies and Gentlemen, in meiner ewigen Top 5. Unbedingt angucken, falls noch nicht gesehen. Und lieber, weißt du, wenn es zu hektisch ist, dann kann man ja nicht zuhören. Das ist ja jetzt wirklich, es geht ja um Daten und Fakten.
1: Den habe ich mal gesehen, aber da war ich zu jung.
0: Um ihn gut zu finden, oder?
1: Irgendwie schon, also ich weiß nicht.
0: Ich habe ihn damals gleich geguckt, als er in die Kinos kam, da war ich noch in Berlin, weiß ich noch, in so einem kleinen
1: Kino. Ich muss das nochmal, das ist so ein Ding, was wahrscheinlich
0: ja, lass uns da mal drüber
1: nicht gut
0: reden.
1: Angekommen ist.
0: Aber Wolfgang und ich haben eh noch so ein kleines Sonderformat für euch im Hinterkopf dann im Juni, aber wir sind im Mai und wir sind in der Kreilsheimer Kammer und wir sind nur bei der Kammer, weil das das erste Kino in Kreilsheim war, weil die haben kein kommunales Kino. Also ab dem 14. Mai läuft Mortal Kombat 2. Wolfgang ist ganz grün geworden. Wieder grün.
1: Kannst du dich erinnern? Ich habe dir vorhin vorgelesen, ich weiß es nicht mehr. Einer meiner Lieblingsfilmbesprechungs-YouTuber hat neues Folge gemacht über diesen Film. Irgendwie Kasperltheater im Karate-Kindergarten, genau, ja, sowas genau. War das überschrieben. Das ist doch eine super Kritik zu diesem Film Mortal Kombat 2.
0: Ja, die sind auch wirklich mau.
1: Weißt du was, wir haben die Spiele damals gespielt und die haben sich ja dadurch ausgezeichnet, es war so ein typisches Spiel, man kämpft gegeneinander und da gab es immer diesen Finishing Move, ja, wo du dann deinen Gegner quasi getötet hast und da gab es dann so ganz, und dafür war das Spiel eigentlich bekannt, brutale Szenen, wo du einem dann den Kopf mitsamt dem Rückgrat irgendwie rausgerissen hast und so.
0: Oh mein Gott.
1: Und dafür waren die Spiele bekannt, also es gab ja dann noch Street Fighter, das war so ein bisschen Cartoon und tralala, ne, und so netti, und Mortal Kombat war halt the real deal und super brutal und wegen diesen Finishing Moves haben wir das gespielt, weil das Spiel ist eigentlich total Banane. Na, und das kam halt an. Ja, und daraus macht man jetzt einen Film. Also was soll dabei rauskommen? Nix, wer hätte es gedacht, ne?
0: Also aber trotzdem, dieser Film läuft ab dem 14.05. Mortal Kombat 2 in Crailsheim in der Kammer. Weiter läuft auch Nürnberg. Ich hatte mich noch entsonnen, dass du den kritisch
1: beäugt
0: hast.
1: Ich habe den besprochen, ja, genau. Es war sehr kritisch und leider so ein bisschen am Thema vorbei. Super interessante Geschichte über diesen Psychiater, der sich da im Nürnberg im Gefängnis um die gekümmert hat quasi. Und die eigentlich so ein bisschen aushorchen, / vom Selbstmord abhalten sollte. Und die eigentlich interessante Geschichte wäre die gewesen, wie mit ihm dann in der Nachkriegszeit dann in den USA umgegangen ist, weil er hat immer gesagt, der Faschismus ist nicht besiegt, der Faschismus ist immer da und muss immer bekämpft werden. Und da haben sie ihn ausgelacht und dann ist er in der Versenkung verschwunden und hat, glaube ich, irgendwann Selbstmord begangen. Und das ist so die letzten 5 Minuten in dem Film, wo ich mir gedacht habe, boah, das ist jetzt die interessante Geschichte, weil das alles vorher, naja, ist jetzt nicht wahnsinnig interessant gewesen. Außer, wer ist nochmal der Hauptdarsteller?
0: Russell Crowe.
1: Macht er nicht schlecht, muss ich sagen. Diesen völlig sich selbst überschätzenden, arroganten Arsch.
0: Psychopath bitte an dieser Stelle.
1: Zu spielen.
0: Genau. Und dann möchte ich euch noch ankündigen, dass ab dem 16.05., also dann auch ganz frisch anlaufend, Iron Maiden Burning Ambition. Dokumentarfilm natürlich über Iron Maiden. Ich habe noch keine Kritik jetzt in meinen Medien dazu gefunden. Crailsheimer Kammer, das läuft da auch noch. Ich finde, es ist,
1: Das letzte Mal, als ich Iron Maiden gehört habe, hatte ich noch Pickel.
0: Alright, also auch schon eine Weile her. Wir kommen zum Anfang unserer Sendung fast zurück. Zumindest musikalisch. Wir haben jetzt auch nur noch die glorreichen 3,5 Minuten. So lang darf ja ein klassischer Song sein. Das heißt, wir machen jetzt einen perfekten Abgesang für euch, oder? Wolfgang, weißt du schon, was war nochmal an Pfingstmontag wirst du nochmal in deinen Filmsacker greifen?
1: Ja, weiß ich
0: also
1: noch
0: zumindest
1: nicht.
0: Aber
1: was, ich habe eine Frage an dich. Was ist denn einer der lustigsten Filme ever?
0: Oh mein
1: Gott. Den habe ich nämlich heute auf 4K Blu-ray bestellt. Der ist nämlich rausgekommen von Criterion Channel.
0: Oh wow, also Criterion, da bin ich jetzt natürlich wieder bei Wanda.
1: The Life of Brian. Bin ich sehr, sehr gespannt, wie der restauriert ist. Einer meiner absoluten Lieblingsfilme. Es gibt keinen Film, also der Film ist quasi perfekt und sagt alles zum Thema Religion, was man wissen muss.
0: Und er macht auch noch Spaß. Aber ich muss sagen, ich habe den vor so 100 Jahren das letzte Mal gesehen. Also ich darf das an dieser Stelle, glaube ich, sagen, ich hatte das als VHS-Kassette. Und ich glaube, von meinem Vater sogar selbst aufgenommen. Das war dann in unserer VHS-Sammlung.
1: Ich hatte den auf VHS, auf DVD, auf Blu-ray und jetzt in 4K bestellt. Also es wird nicht mehr besser, aber den Film muss man haben. Es ist einfach so unfassbar lustig.
0: Wow, also ich würde sagen, du kriegst auf jeden Fall den Oscar für die geilste Filmsammlung für einen Film in allen Varianten. Wir wünschen
1: die VHS habe ich nicht mehr.
0: Ja, well, aber sie war da. Wir sagen einfach jetzt mal gute Woche, schöne Pfingsten und bleibt uns treu.
1: Wochen.
0: Und Störi auch übrigens. Ne? Ihr denkt dran, ne? Störfunk hören ist gut fürs Karma. Takes one to know one. Genau, wir haben euch die Filme vorgestellt, die wir kennen. In diesem Sinne,
1: tschüss.
0: Bis bald.

Hallo und willkommen, liebe Hörerinnen und Hörer, zu einer weiteren Ausgabe der Musiksendung Terrific Tunes, Where Have All the Good Times Gone, hier auf Radio Störfunk. Am Mikrofon begrüßt euch Ralf Heber. Wie jeden Montag um diese Zeit stellt sich jetzt für euch vielleicht die Frage, in welche Richtung die musikalische Reise in der heutigen Sendung gehen wird. Werde ich euch straighten Rock präsentieren oder doch eher was aus den Richtungen Jazz, Blues oder Country bringen? Weder noch, liebe Hörerinnen und Hörer. Stattdessen habe ich mal wieder progressive Perlen für euch herausgesucht. Die Werke, die ich heute für euch spiele, stammen aus der Zeit um 1970. Sie sind alle sehr komplex und ihre Schöpfer haben versucht, die Grenzen der Musik neu auszuloten. Den Auftakt machen heute King Crimson. Ihr Debütalbum In the Court of the Crimson King aus dem Jahr 1969 ist ja legendär. Viele von euch kennen die Platte mit dem verzerrten, schreienden Gesicht auf dem Cover, das von Barry Gordber, einem Freund von King Crimsons Textschreiber Peter Sinfield, gemalt wurde. Und die melancholische Musik auf dem Album, die damals von Gitarrist Robert Fripp, Sänger und Bassist Greg Lake, Flötist und Saxophonist Ian McDonald sowie Schlagzeuger Michael Giles eingespielt wurde, ist natürlich großartig mit ihren surrealistischen Texten von Peter Sinfield, mit Greg Lakes elegischem Gesang und mit Ian McDonalds Mellotronspiel. Auch charakteristisch für die Musik auf der Platte sind außerdem der Einsatz von Streichern und eines Chors. Der Höhepunkt der 5 auf dem Album enthaltenen Stücke heißt The Court of the Crimson King. Den Text hatte Peter Sinfield zuvor für einen anderen Song geschrieben. Er wurde dann jedoch für die Musik, die Ian McDonald komponiert hatte, hergenommen. Und was dabei herauskam, werdet ihr gleich von mir zu hören bekommen. 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Hier ist die Band King Crimson mit dem spektakulären Stück The Court of the Crimson King.

Große Kunst ist das. King Crimson haben wir gerade gehört. Mit The Court of the Crimson King. Den fantastischen, wehmütigen Gesang lieferte hier Greg Lake, der in den frühen Tagen in den Reihen der Band King Crimson stand und wenig später mit der Gruppe Emerson, Lake & Palmer Weltruhm erlangen sollte. Wenn ihr die Platte In the Court of the Crimson King noch nicht kennen solltet, liebe Hörerinnen und Hörer, dann hört sie euch unbedingt mal an. Und wenn ihr sie schon kennt, dann hört sie euch halt nochmal an. Bei diesem Werk handelt es sich wirklich um eine der ganz großen Sternstunden des Prog-Rock. So, und nun gehen wir über zu einer Band, die auf den ersten Blick nur wenig mit King Crimson zu tun haben scheint, außer vielleicht, dass John Wetton, der zwischen 1972 und 1974 Bassist bei King Crimson gewesen war, zwischen 1975 und 1976 sein Instrument bei der Band zupfte, um die es hier jetzt gehen soll, Uriah Heep. Eigentlich kennt man Uriah Heep ja als Hardrock-Kombo, Songs wie Easy Livin', Gypsy, Lady in Black, July Morning oder The Wizard sind vielen Rockfans vertraut, doch es gibt von Heep auch einige tolle Titel, die aber kaum jemand kennt, weil sie nicht im Radio gespielt werden. Beispielsweise das äußerst elaborierte Stück Salisbury, das 16 Minuten lang ist und schon aufgrund seiner Länge von keinem kommerziellen Radiosender gespielt wird. Zunächst mal ist Salisbury eine englische Kleinstadt in der südenglischen Grafschaft Wiltshire mit 40.000 Einwohnern. In der Kathedrale von Salisbury, die aus dem 13. Jahrhundert stammt, wird eines der vier erhaltenen Exemplare des mittelalterlichen Gesetzestextes Magna Carta ausgestellt. Stonehenge liegt ganz in der Nähe. Außerdem gibt es bei Salisbury einen Truppenübungsplatz für das britische Militär, die sogenannte Salisbury Plain Train Area. Und genau auf diesen Truppenübungsplatz spielen Uriah Heep mit ihrem zweiten Album Salisbury von 1971 an, indem sie auf das Cover der Platte einen britischen Chieftain-Kampfpanzer abbildeten. Insgesamt 6 fantastische Songs sind auf dem stilistisch noch etwas heterogenen Werk enthalten. Man merkt, dass Heep noch ein wenig auf der Suche nach einem eigenen Sound gewesen sind. Das mindert allerdings nicht die hohe Qualität der Songs auf dem Album. Mit dem harten Song Bird of Prey und der etwas einfach gestrickten, aber tollen Ballade Lady in Black legte die Band auf der Platte 2 Songs vor, die heute längst Klassiker der Gruppe sind und die von Heep auch immer noch live gespielt werden. Und während The Park eine sehr gefühlvolle, geheimnisvolle Nummer ist, wird im basslastigen Kracher Time to Live die Story eines Mörders erzählt, der bald auf freien Fuß gesetzt werden soll, seine Tat aber jederzeit wiederholen würde, denn er hat miterlebt, was sein Opfer einer anderen Person angetan hat. Und das sei so schlimm gewesen, dass er die andere Person wieder umbringen würde. Dann gibt es noch den tempogetriebenen Song High Priestess, der auf der B-Seite allerdings ein wenig untergeht, weil das übermächtige, monströse 16-Minuten-Werk Salisbury direkt im Anschluss folgt, mit Salisbury, in dem Bläser und ein Chor eine einzigartige Atmosphäre erzeugen, hat die Hardrock-Band Uriah Heep Prog-Rock ja fast schon klassische Musik produziert. Geschrieben wurde das Stück übrigens von den Heap-Mitgliedern David Byron, Ken Hensley und Mick Box, wobei die Bläser- und Chorarrangements auf den Komponisten John Fiddy zurückgehen, ohne den die Band ein so ausgeklügeltes Werk vermutlich nicht hätte hervorbringen können. Genießt jetzt mit mir diesen Knaller progressiver Musik, liebe Hörerinnen und Hörer, Uriah Heep, Salisbury.

Salisbury von Uriah Heep ist das gewesen, liebe Hörerinnen und Hörer. Das mysteriöse Stück, das inhaltlich nur wenig mit der Stadt Salisbury zu tun zu haben scheint, findet ihr auf Heeps zweitem Album, das genau wie der Song Salisbury heißt und aus dem Jahr 1971 stammt. Damals bestanden Uriah Heep aus Sänger David Byron, Keyboarder und Gitarrist Ken Hensley, Gitarrist Mick Box, Bassist Paul Newton und Schlagzeuger Keith Baker. Und noch einen Satz zum Albumcover mit dem Panzer. Bei der amerikanischen Ausgabe des Albums wurde ein anderes Cover verwendet, denn das Management hatte damals Angst, dass amerikanische Käufer den Panzer als Kritik an den USA und dem Vietnamkrieg auffassen würden und sich das Album somit schlechter verkaufen würde. Tja, und während der Panzer auf dem Salisbury-Album geradezu ikonisch ist, könnt ihr mal nachdenken, welche Band ein berühmtes Album mit einer schwarz-weißen Kuh auf dem Cover vorlegte. Tipp, die Platte, zu der ich gerade hinleite, kommt aus dem Jahr 1970 und heißt Atom Heart Mother. Herausgebracht wurde sie von der Band Pink Floyd. Zunächst die Frage, warum haben Pink Floyd damals eigentlich eine Kuh auf das Plattencover gesetzt? Nun ja, in der Frühphase der Band fanden Presse und Fans die Band sehr abgespaced mit ihren psychedelischen Lightshows und ihren abgehobenen Songs wie etwa dem Installer Overdrive oder dem Song Set the Controls for the Heart of the Sun. Da wollte sich die Band ein wenig erden und hat einfach mal eine Kuh auf einer Weide als Covermotiv gewählt. Und musikalisch würde ich Floyds Album Atom Heart Mother ähnlich wie Heeps Platte Salisbury bewerten. Auch Floyd haben hier Songs vorgelegt, die noch nicht, wie später auf Dark Side oder Wish You Were Here, aus einem Guss sind. Und sie sind hier auch irgendwie noch auf der Suche nach einer eigenen Handschrift. Doch jedes Lied auf der Platte ist, allein für sich genommen, einzigartig und geil. Ich will im Folgenden aber eigentlich nur auf den Titelsong des Albums eingehen, denn den werde ich dann für euch spielen. Der Song Atom Heart Mother, der mit einer Länge von fast 24 Minuten der längste zusammenhängende Song im Repertoire von Pink Floyd ist, ist im Grunde auf der Grundlage von Live Jams entstanden. Als Rumpf des Stücks dienten erstmal einige Akkorde aus dem Soundtrack des Westerns Die glorreichen Sieben, doch es kamen bei Auftritten immer mehr Ideen hinzu und das Stück wurde immer komplexer und entwickelte sich. Als Pink Floyd das Stück, das zunächst noch gar keinen Titel hatte, aufgenommen haben, waren die Mitglieder mit dem Resultat recht unzufrieden. Sie gaben die unbefriedigenden Tapes, die mit dem Arbeitstitel Epic beschriftet waren, an den genialen, aber angeblich durchgeknallten dadaistischen Komponisten und Arrangeur Ron Giesen weiter, der das Material aufpolieren sollte, während Pink Floyd auf Tour gingen. Als Pink Floyd zurückkam, hatte Giesen dem Werk Bläser und einen Chor hinzugefügt und man war begeistert von dem Ergebnis. Neben Arrangeur Ron Giesen ist mit Blick auf die Aufnahme auch noch die musikalische Leistung des isländischen Cellisten Hallfliði Hallgrímsson hervorzuheben, der auf dem Stück mit einem Cello-Solo zu hören ist. Der Chor, den wir gleich im Werk hören werden, ist außerdem der John Aldis Choir. Viel Freude jetzt mit Pink Floyd und ihrem genialen Stück Atom Heart Mother.

Liebe Hörerinnen und Hörer, da wir uns dem Ende der Sendung nähern, schalte ich mich kurz ein, um mich von euch zu verabschieden. Ich hoffe sehr, das Zuhören hat euch Spaß gemacht und ich würde mich freuen, wenn ihr kommenden Montag ab 20 Uhr wieder mit dabei wärt, wenn dann auf Radio Störfunk erneut die Musiksendung Terrific Tunes – Where Have All the Good Times Gone läuft. Und falls ihr euch fragt, was eigentlich eine Atom Heart Mother ist, um einen Titel für den Song, den wir gerade hören und der ursprünglich scherzhaft The Amazing Pudding genannt wurde, zu finden, blätterte Floyd-Bassist Roger Waters in jenen Tagen im London Evening Standard und fand dort einen Artikel über eine schwangere Frau, der als erster Britin ein Plutonium-Herzschrittmacher implantiert wurde. Dieser Text war überschrieben mit den Worten Atom Heart Mother Named. Jetzt wisst ihr, wie es zu dem etwas bizarren Songtitel kam. Das war's von meiner Seite für heute. Macht's gut, bis zum nächsten Mal, euer Ralf Heber.

0: schon. 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

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Willkommen zur Flower Power Hour auf Radio Störfunk. Neulich ging's an die amerikanische Westküste nach San Francisco. Hippie-Traum, Straßenpoesie und der Summer of Love. Heute bleiben wir in der Zeit, aber wir wechseln die Perspektive. Denn während in Villarriba, nein, in Kalifornien, noch neue Menschen träumten, experimentierte England bereits im Tonstudio. Nicht freie Liebe am Strand, sondern Kunstschule, Mods, Kellerclubs, Tonbandschleifen, London, England. Die britische Psychedelia war oft weniger sonnig, aber exzentrischer, melancholischer und manchmal auch geradezu surreal. In der nächsten Stunde geht es deshalb nicht nur um Flower Power, sondern auch um Pop Art, Größenwahn und Verstärkernebel über der Themse. Den Anfang machen logischerweise Pink Floyd in der frühen Syd Barrett Phase und danach einer der schönsten London Songs sowieso aller Zeiten. Wir starten.

Das waren die Kinks mit Waterloo Sunset. Ein Lied, das London nicht wie eine Weltmetropole beschreibt, sondern fast wie einen stillen Beobachtungsort zwischen Brücken, U-Bahn-Linien und Abendlicht. Merkt ihr was? Genau das unterscheidet die britische Psychedelia von der amerikanischen. Die war weniger Kommune, häufiger Großstadt. Weniger Highway, dafür enge Straßen, Kunststudenten, verrauchte Clubs. Und jetzt wird's langsam psychedelischer. Erst kommt Traffic mit Hole in My Shoe und danach die Small Faces mit Green Circle.

Die Small Faces mit Green Circles. Man hört darin schon dieses leicht entrückte Gefühl, das Ende der 60er Jahre plötzlich überall auftauchte. Musik sollte nicht mehr nur unterhalten, sondern das Bewusstsein verschieben. Und genau an dieser Stelle kommen jetzt The Who ins Spiel. Viele kennen The Who vor allem als explosive Rockband, zertrümmerten ihre Verstärkertürme, ja, legten alles in Schutt und Asche, ja, Schlagzeug wurde in die Luft gesprengt. Ja, das haben die gemacht. Aber hinter diesem Chaos steckt auch eine enorme Lust am Experimentieren und am Konzeptdenken. Pete Townsend spielt dieses Jahr übrigens mit Eric Clapton zusammen. Sollte man vielleicht hingehen. Jetzt kommt aber erstmal Amazing Journey aus der Rockoper Tommy. Und es klingt fast wie eine psychedelische Bewusstseinsreise. Danach holen uns aber die Rolling Stones wieder zurück auf den Asphalt.

0: Die Rolling Stones.
1: Arnold Lane.
0: Ne, den wollte ich jetzt nicht, den Arnold Lane. Den kommen wir heute auch gar nicht dazu, weil was will ich sagen? Wenn man über die britische Antwort auf San Francisco spricht, ja, dann landet man früher oder später fast zwangsläufig bei unserem Album der Woche.
2: One, two, three. Die Platte der Woche.
0: Die Platte der Woche ist diese Woche von den Beatles, das legendäre Revolver-Album. Dieses Album markiert einen entscheidenden Moment der Popgeschichte. Die Beatles hören auf, nur Band zu sein und begannen, das Studio selbst als Instrument zu begreifen. Tonbandschleifen, Rückwärtsaufnahmen, indische Einflüsse, neue Klangräume. Während viele amerikanische Bands versuchten, ein Lebensgefühl einzufangen, erschufen die Beatles plötzlich komplette akustische Parallelwelten. Und dabei klingt Revolver oft erstaunlich britisch. Hören wir gleich. Mal verspielt, mal melancholisch, mal völlig surreal. Zwei Songs daraus hören wir jetzt. Zuerst Good Day Sunshine. Ja, ich weiß. Ein fast harmloser, sonniger Popsong. Und direkt darauf folgt einer der radikalsten Momente der Popgeschichte überhaupt. Tomorrow Never Knows. Die Beatles mit der Platte der Woche, Revolver.

Wenn man diesen Song heute hört, ist kaum zu glauben, dass der von 1966 ist. Kein klassischer Popsong. Eher ein hypnotischer Klangstrom aus Tonbandschleifen, Schlagzeugpedals und bewusstseinserweiternder Studiofantasie. Und genau hier beginnt wahrscheinlich die britische Psychedelia. Nicht auf einer Wiese, sondern in den Abbey Road Studios. Weiter geht's. Was wollte ich denn eigentlich spielen? Ah ja, The Pretty Things mit Defecting Grey. Wo haben wir's denn? Wo haben wir's denn? Wo haben wir's denn? Da ist es.

0: The Pretty Things mit Defecting Grey. Das ist ein Song, der klingt, als hätte jemand mehrere Musikstücke gleichzeitig in einen Kaleidoskopmixer geworfen. Tja. Und damit sind wir eigentlich schon mitten in der heutigen Rubrik zu dem Thema Die Geschichte hinter dem Song. Heute mit Yellow Submarine, und ich bedanke mich noch vielmals bei der Hanna, die das für mich heute eingesprochen hat. Aufgrund des Feiertags war das nämlich gar nicht so einfach, jemanden da zu finden.
1: Die Geschichte hinter dem Song. Yellow Submarine von den Beatles gehört zu den Songs, die fast jeder kennt. Viele halten ihn für einen harmlosen Kinderliedklassiker. Ein bisschen bunt, ein bisschen albern. Ein Ohrwurm mit Blubberblasen. Aber tatsächlich steckt hinter diesem Song ein kleiner Wendepunkt der Popgeschichte. Je genauer man hinschaut, desto faszinierender wird dieser Song. Denn Yellow Submarine zeigt die Beatles in einem ganz besonderen Moment ihrer Geschichte. 1966 waren die Beatles auf dem Höhepunkt ihres Ruhms. Die Tourneen wurden immer chaotischer, die Fans schrien so laut, dass die Band sich selbst kaum noch hören konnte. 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

0: Und gleichzeitig begannen die Beatles zu begreifen, dass sie im Studio plötzlich Dinge erschaffen konnten, die live überhaupt nicht mehr möglich waren. Die Bühne wurde ihnen zu eng. Das Tonstudio dagegen wurde größer und größer. Und genau in dieser Phase entsteht Yellow Submarine. Besonders spannend ist dabei das Zusammenspiel von John Lennon und Paul McCartney. Denn der Song besteht eigentlich aus zwei völlig unterschiedlichen Ideen, die am Ende zu etwas Neuem verschmelzen. Von Lennon stammt offenbar eine frühe, eher düstere Zeile: In the place where I was born, no one cared, no one cared. Das klingt kaum nach bunter Hippie-Fantasie. Eher nach Einsamkeit, nach grauem Himmel, nach einem jungen John Lennon im Liverpool der Nachkriegszeit. Und plötzlich wird wichtig, woher die Beatles eigentlich kamen. Liverpool war Hafenstadt, eine Stadt voller Docks, Nebel, Seeleute und Geschichten aus aller Welt. Fernweh lag dort praktisch in der Luft. Das Bild eines U-Boots passt deshalb erstaunlich gut zu dieser Umgebung. Wie eine Mischung aus Kindheitserinnerung, Seefahrerromantik und Fantasie. Paul McCartney griff diese Stimmung auf und verwandelte sie in etwas völlig anderes.
1: In the town where I was born, lived a man who sailed to sea.
0: Einen gemeinschaftlichen, warmen, beinahe märchenhaften Song für Ringo Starr. Und genau darin zeigt sich vielleicht das Geniale an Lennon und McCartney als Kompositionsduo. Lennon bringt oft das Brüchige, Melancholische und Introvertierte hinein. McCartney formt daraus etwas Zugängliches, Verspieltes und Melodisches. Aus einer traurigen Erinnerung wird plötzlich ein surrealer Fantasieort. Unterstützt wurde diese Atmosphäre übrigens auch von Donovan.
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0: Der Singer-Songwriter von Songs wie Atlantis soll die Zeile geschrieben haben, Sky of Blue and Sea of Green, und öffnet den Song mit diesen Farben plötzlich in Richtung Psychedelia. Nicht aggressiv oder laut, sondern träumerisch, fast wie ein britisches Märchenbuch unter LSD-Einfluss. Im Studio gingen die Beatles dann noch einen Schritt weiter. Yellow Submarine wurde zu einem riesigen Klangexperiment. Man schleppte Ketten, Glocken, Gläser und allerlei Gegenstände ins Studio. Freunde und Mitarbeiter standen gemeinsam vor Mikrofonen und erzeugten Geräusche wie in einem Hörspiel. Man hört diesem Song an, dass die Beatles plötzlich begriffen hatten, Popmusik kann eine komplette Welt erschaffen. Und vielleicht ist genau das das eigentliche Geheimnis von Yellow Submarine. Das U-Boot ist nicht nur eine lustige Idee, es wirkt fast wie eine kleine abgeschlossene Gegenwelt. Denn während draußen Beatlemania tobte und die Konzerte immer hysterischer wurden, lebten die Beatles 1966 zunehmend in ihrer eigenen Realität. Abgeschirmt vom normalen Alltag, abgeschirmt vom Publikum. Paul McCartney beschrieb später einmal sinngemäß, die Beatles hätten damals in einer Art eigenem Mikroklima gelebt. Und plötzlich bekommt das gelbe U-Boot eine ganz andere Bedeutung. Eine Kapsel, ein Rückzugsort, eine kleine Fantasiewelt unter der Oberfläche des ganzen Wahnsinns. Vielleicht passt genau deshalb kaum ein Song besser zu dieser Phase der britischen Psychedelia. Nicht kalifornische Freiheit unter freiem Himmel, sondern vier Musiker in einem Londoner Studio, die beginnen, ihre eigene Wirklichkeit zu erfinden. And the band begins to play. Hier sind die Beatles mit Yellow Submarine.

Was für eine Heldenstraße!

Donovan mit dem Hurdy-Gurdy Man. Ein Folksänger, der plötzlich mitten in einem psychedelischen Traum landet. Und weil wir nur noch wenig Zeit haben, machen wir auch gleich weiter mit einem anderen sehr psychedelischen Lied. Deep Purple begannen ursprünglich deutlich psychedelischer, als man es heute denkt. Und jetzt hören wir eine Version von Help. Und die verwandeln den Beatles-Klassiker fast in eine düstere Klanglandschaft. Viel Spaß!

Deep Purple. Die britische Antwort auf San Francisco war eben nicht nur bunt und verspielt, sondern eben melancholisch, kunstvoll, experimentell, ja, und manchmal auch herrlich, herrlich sonderbar. Und wenn jetzt die Hälfte meiner Webhörer abgeschalten hat, dann, ja, dann ist es halt so. Zwischen Modkultur, Popart, Kellerclubs und Tonbandmaschinen entstand in England Ende der 60er Jahre ein ganz eigener Klangkosmos. Keine Kopie von Kalifornien, sondern eine völlig eigene Form der Psychedelia. Und das war die Flower Power Hour für heute hier auf Radio Sternfunk. Ich wünsche euch noch eine gute Nacht mit A Whiter Shade of Pale von Procol Harum und denkt dran, make love, not war.

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0: Da sind wir wieder, meine Damen und Herren.
1: Willkommen und hallo zu Ihrem Service-Radio hier bei Radio Freispiel live
0: an diesem herrlichen Donnerstagabend.
2: Ja, willkommen, willkommen und hallo. Ja, herrlich. Schön, dass wir da sind. Schön, dass ihr da seid. Schön, dass ihr eingeschaltet habt.
0: Ja, absolut herrlich. Unsere Fans, wir heißen alle willkommen da draußen, ja. Heute haben wir uns wieder hier zusammengefunden im Knorsikon, ne? Nur für euch, nur für unsere Fans, da sind wir, ja? Ha, so herrlich, endlich, wie frisch aus dem Ei gepellt.
3: Endlich wieder donnerstags.
2: Endlich wieder live.
0: Endlich wieder Freispiel, ja? Herrlich, jetzt geht's los, meine Damen und Herren. Ja, wir haben heute wieder hier eine pickepackevolle Sendung für euch, ja? Herrlich. Und freuen uns auf den wilden Ritt hier in der kommenden Stunde. Ja, fliegt mit uns, liebe Fans. Liebt
3: Streit
0: uns.
3: Eure Flügel.
1: Spread your wings and fly with us.
2: Ja? Ja, genießt das Himmelfahrtskommando mit uns.
0: So ist ja das Kommando Himmelfahrt hier bei Radio Freispiel. Schließt euch uns an. Jetzt geht's los, wir heben ab. Ja, es wird herrlich.
2: Wer hat noch nicht, wer will noch mal?
0: Es wird ein Fest, ha? Ich
3: Ab
0: weiß.
3: Ab Himmelfahrt ist auch die Spawnrate von Faltern deutlich höher.
0: Das stimmt. Ja. Das heißt, wir können hier vielleicht heute Abend schon mit den Faltern flattern. Ja?
2: Oh, das wäre toll.
0: Flattert mit uns, liebt uns, tragt den Sender im Herzen, so wie wir. Und schließt euch einfach hier unserem herrlichen Karawan der Sünde an. Ja? Es wird herrlich.
3: Ein Karawan der Sünde.
0: Das macht auf Englisch mehr Sinn, aber da sprechen wir vielleicht ein anderes Mal drüber. So, wir haben auch heute wieder unseren herrlichen Dreiklang für euch vorbereitet hier. Ja, Mumpitz, Scabberneck und ein prickelndes Musikscholle. So süß und saftig.
1: Lecker, ja, lecker.
0: Sage ich da nur.
2: Es sprudelt richtig, es sprudelt richtig. Und so vielfältig.
3: Wie so ein richtig leckeres Menü.
2: Ja.
0: Das stimmt.
2: Also quasi schon, oh, ich würde schon fast 4-Gänge-Ohren-Menü sagen. Oder 5.
3: Ein 4-Gänge-Ohren-Menü.
0: Ja. Ja. Und auch für beide Seiten.
2: Aber hallo.
0: Herrlich, ja. In Stereo. Hört uns in Stereo. Schaltet eure zweite Box ein und seid dabei. Ja, lasst euch tragen. Von unserem prächtigen Musikscholle. Und ich würde auch sagen, wir steigen gleich mal mit einem Musikwunsch ein. Denn Freispiel erfüllt Wünsche, ja. Das ist hier die Nummer 1 Service-Sendung in ganz Deutschland und vermutlich sogar weltweit. Das heißt, wir erfüllen eure Wünsche hier. Ha, lecker. Und da haben wir was von Falco. Ne? Wie heißt es denn? Ich habe es schon wieder vergessen.
3: Garbo.
0: Garbo von Falco. Ein Musikwunsch, nice. Ja, für unsere Fans. Also, bis gleich.

0: sind wir wieder zurück hier im Knausekorn bei Radio Freispiel.
1: Live.
0: Hier an diesem prächtigen Feiertag, ja, Herzfeuertag würde ich sogar fast behaupten.
2: Definitiv, Herzfeuertag.
0: Unser Herzfeuer brennt heute richtig, ja. Den Sender im Herzen, dann kannst eigentlich nur brennen.
3: Herrliches Herz.
0: Ja. Absolut, ja. Kommando Himmelfahrt heute hier mit uns, ja, schließt euch uns an.
2: Salzwurf.
0: Macht mit.
3: Sogar mit Fahrstuhlmusik.
0: Ja. Das stimmt, ja. Und heute auch richtig Dynamik in der Stadt, ja. Heute hast du gemerkt, es ist Feiertag, alle gehen auf die Gassen, ja. Hier war vorhin richtig was los.
3: Ja. Der Spieß vom Döner war fast leer.
0: Das stimmt, fast Spieß weg, ne? Fast Spieß weg.
2: Oh nein.
0: Ich musste mich auch tatsächlich vordrängeln. Entschuldigung geht raus an den freundlichen Mann mit Brille und beige Hose. Nein, du hast keine beige Hose an. Dem habe ich mich nämlich vorgedrängelt, ja, beim Kebabchi meines Vertrauens. Und ich muss sagen, es war die richtige Entscheidung, weil ich habe dann genau diesen Part bekommen, der schon länger Flamme abbekommen hat vom Spieß. Ja. Es war herrlich. Also tut mir leid, aber es war geil. Ja, ich bin ja großer Fan des Dönerimbisses. Meiner Wahl. Ich sage jetzt nicht welcher, ja, keine Werbung. Es gibt viele gute Dönerimbisse in
2: Hall. Ja, das stimmt.
0: So, ja, eigentlich nicht. Aber wir machen keine Werbung hier, außer wir werden gesponsert, ja. 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
3: Oder schickt uns einfach einen Pfandzettel, der ausreicht für mehrere Döner.
0: Das wäre auch in Ordnung, ja.
2: Ja, oder ein Döner.
3: Oder Dönergutscheine.
0: Ja. Werft mit Döner. Hier durchs Fenster. Ja, ich sitze hier gerade am offenen Fenster und warte darauf, dass mir ein Döner in den Mund fliegt, so wie im Schlaraffenland.
3: Oh, das wäre so schön.
0: Da fliegen ja mir auch die Brathähnchen quasi direkt in den Mund im Schlaraffenland. Und so ist es auch hier bei uns. Ja. Für unsere Fans fliegt hier einfach herrliche Musik, Mumpitz und Scabberneck ins Ohr. Und für uns jetzt hoffentlich gleich ein Döner in den Rachen. Ja, herrlich.
2: Schauen wir mal.
3: Solche Sachen ab in Rachen.
0: Ja, ja, also da ist schon Dynamik hier auf jeden Fall und ich würde auch sagen, wir haben es verdient. Wir hätten es verdient, weil wir sind die Vorreiter der Avantgarde der Haller Kulturszene. Ja, und da muss man auch ein bisschen... Da muss man auch ein bisschen einfach hier einfach mal auf Sponsorings hoffen, ne? 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Herrlich. 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
3: Aber natürlich reicht es auch schon aus, wenn ihr uns zuhört. Auf der 97.5 in Schwäbisch Hall und auf der 104.8 in Crailsheim.
0: Außerdem live im Browser auf störfunk.de und da entweder live oder in der Mediathek 7+5 Tage. Denn unsere Wiederholung läuft dienstags um 0 Uhr. Deshalb sind wir auch das Deckblatt des Dienstags. Und euer Guiding Light in der Mediathek. Ha? Und sweet again sogar. Ha?
2: Aber hallo.
3: Das ist immer gleich
2: so
3: süß.
2: Sowas von sweet.
3: Ist jetzt egal, ob du das jetzt hörst oder Dienstagnacht. In unserer
0: immer süß.
2: Flaggschiff-Folge. Ja, eigentlich schon.
0: Ja, die Flaggschiff-Folge, ja. Flagship. Das Flagship.
3: Flaggschiff.
0: Flaggschiff. Ja, wir müssen rudern, sonst läuft da nichts.
3: Wir müssen rudern.
0: Das Segel hätten wir uns nicht leisten können. Ha? Wir müssen rudern.
3: Ja, ja. Zwei Tage so kaputt.
0: So ist.
2: So kommt es manchmal im Leben vor.
0: Aber wir haben so eine große Trommel und wenn ich die klopfe, dann rudern sie.
2: Ja, dann rudern wir halt. Ja, wir haben halt mittlerweile, das Update, das wissen ja manche noch gar nicht. Wir haben ja das Update, wir haben ja das Rad, was wir noch im gläsernen Studio hatten für die Fans. Das haben wir jetzt eingetauscht und jetzt sind halt die Fans die Ruderer.
0: Das ist quasi wie ein Schaufeldampfer, aber mit Fanantrieb.
2: Genau.
0: So ein Radschaufeldampfer mit, aber die Fans rennen die ganze Zeit, ja? Und dann...
3: Wie so ein Hamsterrad.
2: Ja. Genau. Ja, ja, jein.
3: Habt ihr so ein auch bisschen Bock auf Hamsterrads? Dann filmt
2: euch. Das ist so eine Mischung filmt aus Hamsterrad und Rudern gleichzeitig.
0: Filmt euch so oder so, ja, jetzt gerade bei den herrlichen Temperaturen, ja, in eurem Garten oder so. Schickt uns die Videos, wie ihr gerade so eine, was weiß ich, trinkt ihr gerade eine selber gemachte Limonade und sagt, ey, das will ich jetzt Freispiel zeigen. Und dann filmt ihr euch und schickt uns das. Ja? Wir freuen uns drauf. Wir catchen diese Stimmung auf und nehmen die mit in unsere nächste Sendung. Es wird herrlich.
2: Eure Good Vibes sind hier gut aufgehoben. Vielleicht
3: schicken wir auch Videos zurück.
2: Oh yeah. Das kann natürlich passieren.
0: Oh ja, wir begehren dann eure Limonade und lassen dann nicht mehr von euch ab.
2: Ja.
3: Lecker.
2: Gute Limonade.
3: Gute Limonade.
0: Sweet.
3: Sparkling Ice Tea.
0: Ja. Es gibt viele gute Sparkling Ice Teas. Ja. Sucht euch einen aus.
3: Oder macht ihn euch selber.
0: Ja, einfach ein bisschen Zucker in der Sprudel und dann geht's los.
2: Kannst du noch eine Zitrone daneben legen, damit.
3: Das ist so ungefähr wie diese Moss Syrups. Kennt ihr die?
2: Nee.
3: Das ist einfach so, wenn du viel trinken willst, aber halt irgendwie auch Geschmack drin haben willst.
0: Oh ja, doch,
3: das und die verkaufen jetzt einfach vollkommen überteuert Sirup in winzigen Fläschchen und schmuggeln die überall in Restaurants rein und kaufen dann immer nur Wasser.
2: What the heck?
3: Und spritzen dann immer einen Haufen von dieser Sirup-Zeug da rein.
2: Okay. Nee, wusste ich noch nicht.
3: Ja, das ist auch so ein Rabbit Hole.
2: Wie heißt es?
3: More. Da gibt es auch irgendwie von Jan Böhmermann.
2: Ach doch, pass mal auf, das habe ich doch neulich irgendwo, gab es die doch auch mal am Anfang for free zum Mitnehmen, zum Ausprobieren, alles drum und dran.
3: Das kann sein.
2: Ich glaube bei...
3: Ja, ich glaube bei irgendeinem Supermarkt oder so.
2: Genau.
3: Es gibt viele verschiedene...
0: Supermärkte.
3: Supermärkte und viele verschiedene Nahrungsergänzungsmittelanbieter, die etwas shady sind.
0: Ja, sucht euch da einfach einen aus.
3: Genau. Wie sind wir hier eigentlich gelandet?
2: Ich habe keine Ahnung, aber ich weiß, wie wir hier wieder
0: durch
2: rauskommen.
0: Unsere, ja. Durch unsere Sweetness. Ja, unsere Sweetness führt einfach manchmal zum Zuckerschock. Ja. Und dann ist kurz mal ein bisschen dynamisch, würde ich sagen. Deshalb hören wir jetzt mal wieder unser herrlich prickelndes Musikscholle. Das ist auch dynamisch, aber bringt uns wieder auf andere Gedanken.
3: Da fahren wir jetzt mal ein bisschen runter. Mit Let Your Heart Hold Fast von Ford Atlantic.
2: Nice.
0: Bis gleich.
3: Vielleicht erkennt ihr, aus welcher Serie das ist.

0: alles im Griff hier bei Radio Freispiel.
1: Alles im Griff hier im Studio, ja. Hier ist alles im Lot, hier bei uns. Ja, richtig süß heute für euch, hier vom Mikrofon. Und falls ihr im Nachgang der Sendung immer noch mal nachlesen wollt, was war heute los, ja, was hat hier meine Lieblings- Co-Moderatorenbande wieder bewegt. Was war heute die Dynamik? Dann lest nach auf Mastodon, ja. Unserem Mastodon-Portal, ja, unser Mastodon-Tempel steht offen auch für euch. Folgt uns, lest euch auch in den folgenden Wochen immer wieder unser Protokoll durch, ja. Und schwelgt in Erinnerungen, ja.
0: Es kommt auch nur immer mal wieder.
1: Das stimmt, aber heute kommt es mal wieder, ja. Ich bin hier gerade schon die ganze Zeit fleißig für euch am Protokollieren, ja. Die Dynamik fließt hier aufs Papier.
0: Der Automatismus läuft noch nicht. Wir haben hier noch interne Prozesse, die optimiert werden müssen.
1: Ja gut, man muss auch dazu sagen, bei Spezialsendungen wird auch kein Protokoll angefertigt, ja, weil das die Spezialsendung spricht für sich, die soll bei unseren Fans im Herzfeuer wirken, ja, und erreichen, dass auch unsere Fans bald den Sender im Herzen tragen, so wie wir. Ja, also macht mit, beteiligt euch zumindest über Pfandzettel und Follower auf Instagram hier an unserer Dynamik und schaut euch jede Woche auch unser herrliches Meme an auf Instagram, radio.freispiel. Ja, heute fliegt zum Beispiel unser Markus, ja, im Auftrag der Mission Zukunft, ja, Bavaria One, über den herrlichen Nachthimmel in einer bayerischen Landschaft mit Milchstraße am Himmel, ja, herrlich. Also richtig sweet, würde ich sagen. Also schließt euch uns an. Dann machen wir so zusammen den Flattermann, ja, mit dem Markus. Ja.
2: Und mit den ganz anderen Faltern.
1: Mit den Faltern, ja. Flattern. Und schauen mal, wo es hingeht. Ja. Mission Zukunft, wir fliegen durch die Nacht, bis es morgen wird. Ja, es wird so herrlich.
0: Und dann auch, bis es Abend wird, oder?
2: Natürlich.
1: Ja, tagsüber ist so ein Falter eher inaktiv, aber vielleicht gibt es auch Tagesfalter.
2: Ja, aber wir können ja auch mit den Faltern etwas ruhen tagsüber.
1: Freispiel ist ja doch eher eine nachtaktive Sendung, ja. Hier immer in der Nacht zu hören, entweder donnerstags um 22 Uhr oder dienstags um 0 Uhr, ja, in unserer prächtigen Wiederholung.
0: Es ist aber auch morgens um 7 auf dem Weg zur Arbeit sehr witzig.
1: Das stimmt, natürlich in der Mediathek stets. Ja. Ja. Freispiel on demand für euch, ja, für unsere Fans. Immer Zunder fürs Herzfeuer. Lecker.
2: Lecker.
1: Jawohl. Und so sweet again. Ich würde mal sagen, ich habe einen Musikwunsch. Ja.
2: Hast einen Musikwunsch?
1: Ja. Es wird prächtig, ja. Und zwar passend zu meiner heutigen Laune. Hören wir jetzt von Pentagram, Madman. Bis gleich.
0: Da hast du mich jetzt ein bisschen off guard erwischt.
1: Tja.
0: Viel Spaß.
1: Herrlich. Bis gleich.

0: Hey, das war herrlich. Das war ein Pentagram mit Madman. Ja. Wie gesagt, es trifft genau meine Dynamik heute, ja, für euch.
1: So sweet.
0: Ja, das ist einfach auch momentan das Wetter. Ne? Da kannst du einfach nur durchdrehen.
2: Ja, ist so.
0: Plötzlich ist es warm, dann sackt es wieder ab, 15 Grad runter. Und dann bipperst wieder.
2: Ja, wer kennt's denn da? Ich sitze und bubbern.
0: Ja, bist wieder daheim am Bubbern die ganze Zeit. Und plötzlich wird es wieder warm, wird es wieder dynamisch. Ja? Dann greift wieder hier der Frühling zu.
3: Der Greifswald.
0: Der Greifswald-Frühling, ja. Falls ihr auch gerade im Wald seid, ja, oder auch generell im Wald seid, schickt uns davon Videos, weil wir lieben das, wenn unsere Fans in die Natur gehen.
3: Lasst euch ergreifen.
0: Das stimmt.
2: Von der Natur.
0: Seid waldsüß. Freispiel.
2: Oh, ja.
0: Freispiel ist ja hier als großer Vertreter der Waldsüßbewegung. Ja? Ich würde sogar sagen, die Speerspitze der Waldsüßbewegung.
2: Ja.
0: Das heißt, schließt euch uns an, macht Videos von euch im Wald, wie ihr richtig süß seid, wie ihr gerade nach Eckerichen sucht, ja? Und nach Eicheln. Eicheln oder Eckeriche. Das könnte ja sein, dass ihr da welche findet. Und Trüffel, auch lecker. Ja?
1: Lecker.
0: Und schickt uns davon Videos, weil wir brauchen nach wie vor Material für die Freispielhalle.
3: Wir haben noch keine Videos.
0: Das stimmt.
2: Das ist so tragisch.
0: Weil als Vorreiter der Avantgarde wisst ihr ja, dass wir auch tatsächlich ja fast schon in die dadaistische Richtung gehen wollen mit unserer Ausstellung. Und da brauchen wir Videos, wie ihr Eckeriche sucht. Also auf ins Unterholz, liebe Fans. Ja? Jetzt.
3: Ihr könnt natürlich auch kreativ sein und andere Sachen suchen. Aber es
0: Hauptsache, ihr filmt euch dabei.
3: Genau.
2: Vielleicht habt ihr auch irgendwelche coolen Bilder oder Videos von euch mit Tieren in der Natur, wenn ihr gerade so durch den Wald lauft.
3: Genau, dann macht uns einfach eine Slideshow.
2: Ja, vielleicht ist euch ein Eichhörnchen über den Weg gelaufen oder ein Biber.
3: Ich habe einen Biber gesehen.
0: Das war doch bestimmt wieder eine Nutria. Ich will hier mal ein großes Missverständnis auflösen. Ich sitze oft hier in Hall am Fluss mit diversen Freunden und Vertrauten. Und dann wird immer
2: mit diversen Bibern.
0: Und da heißt es immer, schau mal, da ist ein Biber. Und dann sage ich immer, nein. Junger Mann, es handelt sich um eine Nutria. Ja? Die kann man relativ gut unterscheiden. Weil die Nutria hat keinen flachen Biber. Schwanz, Schweif, ne? Sondern einen rattenähnlichen Schwanz. Ja. Während der Biber ja doch eher so einen paddelähnlichen Flachschwanz hat.
2: Jawohl.
0: Also falls ihr ein ähnliches Tier seht, filmt und bestimmt gleich taxonomisch die Art, ne? Für uns. Und dann schauen wir mal, ob ihr was gelernt habt jetzt hier bei unserem kleinen Inforadio.
3: Inforadio.
0: Impfungsradio, ja, Vorsicht. Freispiel ist ziemlich ansteckend. Ja.
2: Ja, wo hast du denn den Daddy, das Biber Nutria gesehen?
3: In Hessenthal am Bahndamm, an dem Oma-Teich.
2: Oh.
3: Und ich glaube, dann war es auch so ein Nutri-Score oder was?
2: Nutri-Score.
0: Nutria.
3: Ach so, Nutria.
2: Ja, ein ganz freilaufender Nutri-Score.
0: Also es hatte keinen Flachschwanz.

0: schauen mal, ob wir dann richtig liegen.
1: Ja, und somit bestimmt ihr quasi durch das Einsenden des Bildes oder des Videos einen Teil der Sendung.
0: Genau. Ja, und auch einen Teil der Taxonomie, ja, weil ja. Was hier dann bestimmt wird, das ist Forschung.
1: Ja.
2: Genau, wir übernehmen aber trotzdem keine Haftung und ihr müsst datenschutzrechtlich da noch zustimmen, dass wir das überhaupt weiter verarbeiten dürfen.
1: Ja. Und wenn ihr Bock habt, könnt ihr immer noch Pfandzettel reinwerfen.
2: Genau.
0: Oder das sowieso.
2: Dönergutscheine.
1: Ja.
0: Oh ja.
1: Das ist ja schon auch nice.
0: So lecker.
2: Oder ihr hört uns einfach. Da wären wir eigentlich auch schon glücklich.
1: Ja.
0: Das stimmt.
2: Einfach einschalten.
0: Auf allen Kanälen. Schaltet auch ganz viele Geräte gleichzeitig ein, damit wir möglichst viele Views haben, ja? Weil das hilft uns da hier in der internen Besprechung, wenn da wieder abgerechnet wird am Ende des Jahres. Nice und Freispiel, ihr habt jetzt hier zugelegt, ja. Ihr bekommt jetzt Goodies von uns.
1: Ja.
0: Goodies.
1: Da gibt's Gutzille.
2: Da kommt dann die Frau Daubner vorbei. Und gibt uns Geld. Für jeden einzelnen Hörer.
0: Ja, so einen großen Gutschein, wie man immer bekommt bei so Preisausschreiben, bekommen wir dann so überdimensional.
2: Wo das dann auch so ausgeschrieben noch draufsteht.
0: Ja.
1: Ja.
2: Dann müssen wir grinsen. 5.536,17 Euro.
0: Dann müssen wir grinsen und es wird ein Bild von uns geschossen und auf dem Bild sind wir dann so sweet.
2: Und so ein Blumenstrauß von Fleurop, den irgendjemand am Morgen noch bestellt hat.
0: Es gibt auch andere Blumenlieferservices. Sucht euch auch da einfach mal einen aus, falls ihr mal wieder Blumen versenden wollt.
2: Gibt's die überhaupt noch?
1: Ich weiß gar nicht.
0: Das müssen unsere Fans rausfinden, ja? Das müssen unsere Fans rausfinden. Oh, Live-Recherche sehe ich gerade.
1: Gibt es noch Online-Blumenhandel? Ich denke ja. Was denkt ihr? Was denkst
2: also
1: du?
2: Ja, die Domain ist noch registriert.
0: Gibt es überhaupt noch stationären Blumenhandel? Wäre eher meine Frage, weil das ist wirklich gibt's. Was. Ja, aber das ist wirklich was, so in der Innenstadt, sage ich mal. Das verschwindet auch. Ja? Alles verschwindet. Die Welt ist im Wandel, liebe Fans. Ja? Und wobei ich muss ja sagen, also dass jetzt irgendwie schon wieder zum 10. Mal hier Galeria, Kaufhof, Karstadt, es gibt keine anderen Warenhäuser. Dass sie jetzt schon wieder pleite sind, wundert mich auch nicht. Das ist wirklich ein Konzept.
2: Vor allem schon wieder.
0: Das, ja, seit zum 10. Mal. Das ist ein schon Konzept.
2: Immer. Seitdem ich lebe, ist.
0: Aus dem letzten Jahrtausend. So. Und das Beste war ja, das wundert mich ja auch nicht, weil in Städten wie Heilbronn zum Beispiel, ja, da gab es ja zwei direkt nebeneinander. Wie soll denn das genug Geld abwerfen? So im Abstand von 50 Meter zweimal der gleiche Laden und ein Riesending, ja, ein Schuppen. Und auch hier im Stil des Brutalismus. Das ist wirklich herrlich. Ne?
1: Ja, früher war das ja nicht unter einem Haus. Früher waren das ja zwei konkurrierende Firmen.
0: Ja, das stimmt. Aber irgendwann wurde dann dieser Konzern so groß, dass er quasi seine eigene Konkurrenz geschluckt hat und dann doppelt vertreten war am gleichen Standort.
1: Genau.
0: Und dann ist halt gecrashed. Dann ist das Schiff auf Grund gelaufen, ne? Quasi.
1: Ach Gott. Was ich in dem Gebäude in meiner Jugend viel Zeit verbracht habe.
0: Ja, das war aber auch noch, ich weiß noch, vor 20 Jahren, so in den 2000ern, frühe 2000er, war das auch noch irgendwie so ein Ding. Da bist du dann noch rein und wenn du in irgendeiner Stadt warst, bist du ins Galeria Kaufhof, Karstadt, was weiß ich. Aber heutzutage, da bist du froh, wenn du es nicht siehst, ja? Da bist du froh, wenn du irgendwie daheim bleiben kannst.
1: Irgendwie fällt mir da spontan ein, hier dieses Let's Go to the Mall von How I Met Your Mother.
0: Wir hatten es hier doch schon mal über Malls. Mit unserer herrlichen Malsoft-Hintergrundmusik, da habe ich das auch schon mal hier.
2: Ja.
0: Da habe ich das auch schon mal besprochen. Ja, das ist ein herrliches Phänomen.
1: Dieses Mall-Phänomen.
0: Ja, da ist einfach richtig Dynamik drin, sage ich dir. Da, wenn da durchläuft, da tobt das Leben.
2: Wisst ihr, was auch dynamisch ist?
1: Das ist Schorle.
0: Prächtiges Musikschorle.
2: Wunderprächtig. Wunderprächtig, würde ich da mal behaupten.
0: Oh, herrlich sweet.
1: Wenn du so weit greifst, dann bin ich jetzt mal sehr gespannt. Was hast du denn da?
2: Greif ich jetzt nochmal tief in die Trickkiste.
1: Ah ja.
2: Und hol den ersten Song aus dieser Playlist raus. Von Bang.
0: Oh,
2: Lions Christians. Aus dem Album Bang.
0: Bang.
2: Von der Band Bang.
0: Bang.
2: Ist auf dem Album jetzt auch ein Track drauf, der Banger heißt?
0: Nein, tatsächlich nicht. Ja.
2: Schade.
0: Da gibt es nur eine ganz kleine Anzahl von Tracks, die dieses Kriterium erfüllen. Ja, den herrlichen Dreiklang.
2: Ja.
0: Dann hören wir jetzt doch mal rein. Ja. Jetzt macht's gleich Bang.
2: Bang.
0: Viel Spaß.

0: Da sind wir wieder. Das war ein Bang mit Lions and Christians. Herrlich.
1: Sehr nice, sehr nice.
0: Ein Klassiker, ja, aus den frühen 70ern und gar nicht mal so bekannt. Herrlich, herrlich.
1: Ach herrlich.
0: Ja. In dieser wunderbaren Mainacht, ja, begrüßen wir unsere Fans hier wieder zurück im Knorsikon, ja, am radiophonen Lagerfeuer. Wärmen wir uns alle unsere Leiber.
1: Das war jetzt dort am radiophonen Lagerfeuer.
0: Ah ja, wir kommen hier alle zusammen. Das ist hier quasi die Freispiel Family. Ja, trifft sich
2: du
0: am Lagerfeuer.
2: Nicht allein.
0: Und auch alle, die sich komplett unserer Sendung verschrieben haben, ja, unsere Fans und die Freispielmönche, ja, die hier regelmäßig durch die Stadt ziehen und außerdem unsere Fanten, ja, und alles Gefieder da draußen, das unsere Sendung so liebt und fühlt.
1: Und mit uns mitflattert und fliegt.
0: Ja, und alle gemeinsam haben wir den Sender im Herzen hier bei Radio Freispiel. Radio Störfunk, ja, einfach herrlich. Unser aller Lieblingssender. Da bin ich mir tatsächlich sicher.
1: Ich bin nebenbei ein klein wenig verwirrt, weil, wie ihr sicherlich im Hintergrund gerade hört...
0: Ja, das ist ASMR.
1: Ja, total. Ja. Silas, was faltest du denn da gerade?
2: Ich bastel da einen
0: Falter.
2: Einen Sendeplan.
0: Ja, der
2: Silas... In einem kleinen Aufsteller.
0: Der Silas hat den Sendeplan im Herzen.
2: Wie so ein kleiner Störer.
1: Ein kleiner Störer.
0: Ja, das verstört unsere Fans zu Hause. Ja, wir haben dann wieder verstörte Hörer. So, das kommt tatsächlich des Öfteren mal vor. Und es ist aber, vielleicht bekommt ihr auch Gänsehaut jetzt durch das Faltgeräusch. Ja. Der Silas flattert faltend.
2: Ich habe in meinem WhatsApp-Status gefragt, ob die Leute das hören wollen. Dann haben die Leute gesagt, ja.
1: Was, wie du einen Sendeplan faltest?
0: Genau. Wir erfüllen Wünsche, okay. Ja. Wir erfüllen Musikwünsche, wir erfüllen auch Geräuschwünsche, alles hier. Ich freue mich auch schon wieder auf diverse atmosphärische Geräusche, jetzt hier auch vom Domi. Vielleicht gibt es auch so eine Sommerversion davon, da müssen wir uns mal noch was überlegen. Ja. So irgendwie so, weißt, Grillen zirpen, bis nachts noch draußen, es ist Hochsommer, es ist herrlich. Ja. Und kannst noch im T-Shirt draußen rumrennen und in der kurzen Hose, in deiner Bermuda-Shorts rennst noch draußen rum. Und plötzlich... zirpen die Grillen am Feldrand, ja, während gerade so mitten in der Nacht, ja, rüberrennst. Und ja, so stelle ich mir das vor. Ja. Das ist doch Freispiel Sommer 2026.
1: Also sowas würde ich jetzt wahnsinnig gerne machen, aber leider Gottes kann ich die absolut keine Grille nachmachen.
0: Das üben wir noch hier in der Redaktionsarbeit der kommenden Wochen. Wir liefern für euch diesen Freispielsommer hier auch noch Sommergeräusche. Ja, das verspreche ich euch.
2: Summer Sounds.
0: Oh yeah. Ein Freispiel Summer Sounds. Ja, ein Festival hier auf dem Grasbüttele. Eine Woche lang die Freispiel Summer Sounds.
2: Sommergeräusche.
0: Falls ihr Lust habt, das für uns zu organisieren und auch alles auf die Beine zu stellen und wir sind dann quasi so die Special Guests, dann meldet euch, filmt euch und wir bekommen da zusammen was hin.
2: Ja. Wenn ihr wirklich Bock habt auf Summer Sounds, dann kommt doch zum Störfunk Sommerfest.
0: Oh ja. Mhm.
2: Am 27. Juni 2026.
0: Also in Bälde.
2: Wo? In Bälde, ja.
0: Ihr habt noch ein bisschen Zeit, euch darauf vorzubereiten, aber es geht bald los.
2: In Club Alpha 60.
1: Ah, in Club Alpha 60.
2: Ab 19 Uhr.
1: Ab 19 Uhr?
2: Ab 19 Uhr, genau.
1: Ja, wunderbar.
2: Einfach vorbeischnocken. Da trefft er uns bestimmt auch. Könnt ihr mir nachträglich zum Geburtstag gratulieren.
0: Und euch beim Freispielstand entweder Feensalat, ein Freispiel Propellerhut oder was war jetzt das Neueste? Ah ja, genau. Freispiel am Stiel. Könnt ihr euch auch abholen. Ja? Lecker.
1: Jawohl.
0: Alles so lecker.
2: Eingesüßt. Dann lauft ihr dann durch die Gegend.
0: Ja, dann erkennt euch jeder gleich als Feen.
2: Als Süßer.
0: Als süßer Feen. Unsere Feens sind alle süß, das weiß ich.
1: Natürlich, sonst würden sie uns ja gar nicht hören.
0: Vor meinem geistigen Auge habe ich sie gerade vor mir, wie sie zu Hause sitzen und gerade zuhören. Und sie sind so sweet.
1: Und dabei trinken sie Tee oder einen Kaffee.
0: Eingehüllt. Wobei, jetzt ist warm. Jetzt braucht man eigentlich seinen Wöllern Überwurf gerade nicht. Jetzt
1: brauchst du keinen Kaffee.
2: Jetzt reicht ein Oversize-Pulli.
0: Ja, so richtig sweet. Ja.
2: eingemuggelt.
1: Ja, oder so eine
0: Cozy
1: warme,
0: Style.
1: So eine warme Schokolade. Mm. Und dazu so einen kleinen Käsekuchen oder so.
2: Boah, du hast aber richtig auf die Laktose Tour.
0: Es gibt auch andere Kuchen.
1: Und es gibt auch alles laktosefrei.
2: Ja, aber laktosefreier Kakao ist dann wieder...
0: Da machst du halt mit Wasser. Schmecken halt wie Harry, aber... Hauptsache...
2: Da kannst du auch gleich die Milch in den Kochtopf tun und daraus Kakao machen.
0: Oder so.
2: Oder so.
0: Sucht euch einfach was aus, filmt uns, wie ihr dann irgendwas süffelt. Euch.
2: Ja, genau, die Leute sollen sich selber filmen, nicht uns.
0: Nein, aber sie sollen uns dann das Video schicken, das meine ich. Also filmt euch und schickt's uns.
2: Bitte filmt nicht uns und schickt uns dann das Video. Das wäre ziemlich
0: creepy. Wobei das auch mal sweet wäre, ja, von hier unten, während wir die Sendung machen. So, ey, ich hab euch gesehen und ihr wart so sweet. Na, wenn ein Kompliment dabei steht, dann bin ich dafür offen.
2: Ich bin dafür nur offen, wenn ein Pfandzettel dabei ist.
0: Das gehört sowieso dazu, sonst seid ihr keine Fans.
1: Harte Worte, harte Worte.
0: Ja, ja, hier muss man heute mal richtig, richtig auf den Tisch klopfen. Ja? Zum Beispiel setzt heute hier eine Duftmarke. Und falls ihr von in der Stadt warbt habt, habt ihr es vielleicht gerochen. Ja? Ja. Also, ich würde sagen, jetzt... gehen wir noch mal ein bisschen hier
1: machen wir mal
0: Deep Dive, ein Köpper, ein Hechter. Tauche noch mal ein, mach ein bisschen Blase unter Wasser. Blub, ne? Blub, blub, ja. Blub, blub,
1: blub, blub, blub, blub. Was blubbt denn da?
0: Na, was haben wir denn? Was sprudelt nach oben?
2: Die schlechten Nachbarn.
1: Ah.
2: Von den toten Hosen.
1: Jawohl. Bis gleich.
2: Viel Spaß.

0: Da sind wir nochmal, ja, zurück hier im Knorsikon Radio. Freispiel hält nach wie vor die Stellung für euch, ja, auch in dunkler Nacht, hier euer Guiding Light, ja, herrlich. Also, falls ihr gerade im Auto sitzt oder zu Hause, ja, egal wo, dann schaltet uns einfach nicht aus.
1: Na, hört einfach weiter zu bei eurem Service Radio.
2: Es geht ja auch nach uns weiter.
0: Das stimmt, ja. Also Störfunk liefert tatsächlich rund um die Uhr Programm. Ja. Hier kommt nicht irgendwann einfach nur noch weißes Rauschen.
1: Na, niemals. Na, das gibt's nicht. Nee.
2: Als nächstes kommt jetzt, glaube ich, Orte.
0: Ja, da heißt wieder Do it in the mix.
2: Chilligerweise.
1: Mix it in the
2: ab 23 Uhr.
0: Das stimmt. Aber auch ansonsten hier regelmäßig herrliche Sendungen, ja. Und auch unsere Wiederholung könnt ihr einfach nochmal hören am Dienstag um 0 Uhr. Haben wir vorhin schon mal angekündigt. Aber vielleicht hat ja jemand erst spät eingeschaltet und hat gedacht, ah, was ist das denn? Das muss ich mir nochmal anhören. Und das auch auf jeden Fall hier über die Welle. Ja? Und nicht in der Mediathek, sondern quasi live. Ja, nicht wirklich, aber hier quasi
1: analog.
0: Genau, analog. Ja, danke. Herrlich, ja, also
1: okay, gerne doch.
0: Hier gibt's halt wirklich für alle was. Ja. Radio Freispiel, wir schießen aus allen Rohren. Ne? Hier Fanservice, ne? Fanservice, ganz nah an der Community, auch mit unseren Fanten eng verbrüdert. Ja. Also eine ganze Horde gefiederter Fans wartet da draußen jede Woche wieder auf unsere Sendung. Und vielleicht auch ihr. Ne?
1: Ja, tatsächlich begegnen die mir, ja, also täglich würde ich jetzt nicht sagen, aber so alle zwei, drei Tage habe ich dann schon Fan-Kontakt so.
0: Das ist einfach
1: und das ist jedes Mal toll.
0: Kontakt zur Basis. Ja, wir Freispiel, wir sind noch nicht abgehoben, ja, nee. So wie das bei manchen Würdenträgern in unserer Gesellschaft tatsächlich der Fall ist, ja, dass man sich einfach entkoppelt von der Basis, dass man überhaupt nicht mehr weiß, wie schlägt das Herz der Fans, ja, haben die Fans immer noch den Sender im Herzen, brennt das Herzfeuer noch?
1: Ganz genau.
0: Heute auch am Herzfeuertag, Kommando Himmelfahrt und deshalb... wir sind einfach noch nah dran. Ja? Wir senden genau das, was ihr wollt.
2: Endlich jemand, der es einfach mal macht.
0: Ja, es ist auch so einfach. Ja? Einfach nur süß sein. Dann kommt alles von selbst. Ja?
1: Sweet.
0: Falls ihr also auch süß in die Welt geht, dann wundert euch nicht, wenn die Welt süß zurückkommt. Ja,
1: ja. Das kann gerne passieren.
0: Ah ja, es ist ja immer auch eine Frage deiner Schwingung, ja.
1: Oh ja.
0: Du ziehst das an, was du ausstrahlst.
1: Immer Sweet Vibes.
0: Sweet Vibes, ja.
1: Oh ja. Freispiel Sweet Vibes.
0: Es kann so einfach sein, liebe Fans, ja. Macht's einfach wie wir.
2: Ja.
0: Und dann kommt alles, wie gesagt, von selber.
2: Ja, was auch oft von selber kommt.
1: So ein Deep Dive.
2: Ist das Ende von dieser Sendung.
0: Das stimmt.
1: Ja, sind wir auf die Uhr gekracht.
0: Wir krachen hier regelmäßig
2: voll
0: auf die Uhr.
2: Lotte.
0: Unsere Fans wissen das schon. Ne? Unsere Fans sind darauf quasi schon gefasst. Da heißt es immer schon, na, Freispiel, das ist die Sendung, die man auf die Uhr kracht. So sind wir bekannt in Stadt und Land.
1: Aber... dafür haben wir natürlich auch einen schönen Kracher zum Schluss dann parat, würde ich sagen.
0: Das stimmt, hier gibt's bis zum Schluss gibt's hier wirklich Content fürs Herz. Ne?
1: Ein Schaumbanger.
0: Fürs Herz. Es ist so herrlich und wir hoffen, ihr schaltet auch kommende Woche wieder ein, ja. Auch wenn es kommende Woche wieder heißt, Radio Freispiel. Hier auf Radio Störfunk für euch, ja. Für euch, mir schüre auch nächste Woche wieder das Herzscholle. Sag ich schon wieder Herzscholle. Ich meine das Herzfeuer. Aber das Herzscholle könnt ihr auch gern trinken, ja. Einfach komplett das ganze Freispiel Merchandise durchessen.
2: Viel Spaß.

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